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0: Vielleicht wohnt ihr so wie ich in einem Altbau und das natürlich ohne Fahrstuhl. Und jedes Mal, wenn ihr vom Einkaufen nach Hause kommt, steht ihr unten im Hausflur, habt zwei volle Taschen, vielleicht auch noch Wasser gekauft und denkt euch nur so, warum zur Hölle wohne ich eigentlich so weit oben? Dann müsst ihr nämlich Milch hochschleppen, Nudeln, Waschmittel. Und wisst ihr was? Ich weiß, das nervt, aber das könnte euch sogar gesünder machen.
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0: Denn eine große Auswertung von Daten mit mehr als 450.000 Menschen zeigt, wer regelmäßig Treppen steigt, hat ein deutlich geringeres Risiko, vorzeitig zu sterben. Denn das Risiko für tödliche Herz-Kreislauf-Erkrankungen liegt bei den Menschen, die regelmäßig Treppen nehmen, bei rund 39% niedriger. Und das ist crazy, ne? Denn ihr müsst jetzt nicht plötzlich zum Fitnessmenschen werden, der jeden Morgen schon mal um 5 Uhr morgens joggt. Es reichen scheinbar schon die Treppen. Die Forscher und Forscherinnen kommen nämlich zu dem Ergebnis, schon so ein paar Treppenabsätze am Tag können einen positiven Effekt haben. Also na dann, laufe ich doch heute gleich dreimal hoch und runter.
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2: Mit André Glatzel. Nach einem turbulenten Sommer mit Regierungsumbildung, vielen Hitzetoten und Sprengstoffdrohne will Bundeskanzler Merz jetzt Stärke zeigen. Bei der Kabinettsklausur auf Schloss Neu-Hardenberg in Brandenburg soll die Koalition Tritt fassen und die Pläne für die kommenden Monate festzurren. Mehr von Fabian Hoffmann.
3: Ein großes Thema ist auch die Wirtschaftskrise. Zehntausende Industriearbeitsplätze sind weg, bei KI und Co. hinkt Deutschland hinterher. Kanzleramtsministerin Baken spricht von großem Handlungsbedarf, etwa bei Energiekosten und Arbeitszeiten. Mehrere Wirtschaftsvertreter sind auch eingeladen, um sich mit der Regierung auszutauschen. Dazu kommt der Koalitionsstreit ums Klima. Die SPD will Hitzeschutz ins Grundgesetz schreiben. Für die Union ist das Aktionismus.
2: Wie genau sieht der Sparkurs bei Volkswagen aus? Darüber sollen jetzt nach und nach die Beschäftigten informiert werden. Die Konzernspitze ist dazu ab heute in den Werken bei Betriebsversammlungen vor Ort. Der Konzern könnte Werke schließen und weltweit bis zu 100.000 Jobs abbauen. Davon hält Niedersachsens Ministerpräsident Olaf Lies nichts. Er sagte nach einem Besuch im VW-Werk Hannover:
4: Ich setze auch jetzt darauf, dass wir gemeinsame Lösungen finden mit und für die Kolleginnen und Kollegen an den Volkswagen-Standorten, dass wir zu Lösungen kommen, die Perspektiven für die Kolleginnen und Kollegen öffnen, die sicherstellen, dass Automobilproduktion in Niedersachsen, in Deutschland möglich ist, aber nicht im Gegeneinander, sondern im Miteinander.
2: Ostdeutsche sind in den deutschen Chefetagen immer noch unterrepräsentiert. Zwar wächst der Anteil gemessen am Bevölkerungsanteil, gibt es laut einer neuen Studie aber immer noch zu wenige Ostdeutsche in Topjobs. Die Forscher schlagen vor, unter anderem mehr Behörden im Osten anzusiedeln. Der Logistikmilliardär und HSV-Mäzen Klaus-Michael Kühne ist tot. Er wurde 89 Jahre alt. Der Hamburger galt als einer der wichtigsten deutschen Wirtschaftsbosse und war einer der reichsten Deutschen. Der VfL Wolfsburg hat die zweite Runde des DFB-Pokals erreicht. Der Bundesliga-Absteiger konnte sich gegen Regionalligist Alt-Glienicke im Elfmeterschießen mit 6:5 durchsetzen. Weiter ist auch der HSV nach einem 3:0 gegen Ferl. Weiter sind außerdem der erste FC Köln und Schalke 04. Die nächsten Delta-News gibt's in einer Stunde.
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5: Auf der A7 Flensburg Richtung Hamburg ist im Elbtunnel die Fahrbahn auf eine Spur verengt. Die A21 Kiel Richtung Bargteheide ist zwischen Trappenkamp und Dalldorf wegen eines Unfalls gesperrt. Und in dieser Woche werden in vielen Hamburger Schulen die Erstklässler eingeschult. Bitte insbesondere im Umfeld von Schulen rücksichtsvoll und vorsichtig fahren. 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
1: Viele kommen ja gerade aus dem Urlaub zurück und haben die schönsten Geschichten dabei. Hier war der Strand so super schön, da hat das Essen geschmeckt oder die Natur war einfach so beeindruckend. Eine Familie aus Versailles hat von all dem nichts zu erzählen, denn sie haben den Urlaub einfach mal auf einer Raststätte bei Lyon verbracht.
2: Oh toll.
1: Nicht aber, weil das Auto verkackt hat, nee, die Katze ist abgehauen. Chanel heißt die kleine Ausreißerin. Die hat sich bei der Pause einfach mal aus ihrem Geschirr befreit und ist weggelaufen. Aha. Und für die Familie war der Urlaub damit dann erstmal gelaufen. Statt Alpen und Erholung gab es halt anderthalb Wochen Katzensuche an der Raststätte.
2: Oh nein.
1: Sie haben sich ein Hotel genommen, nachts gesucht, hatten auch Unterstützung von Tierschützern, Kameras und Lebenfallen wurden auch eingesetzt. Ja. Doch Chanel ist leider nicht mehr aufgetaucht. Mittlerweile mussten sie als Zeit wegen Arbeit und Schule wieder alle nach Hause, aber sie geben nicht auf und wollen weitersuchen. Und ey Leute, abwarten. Ich kenne auch Meldungen, da haben es Katzen nach 12 Jahren wieder nach Hause geschafft.
2: Wir drücken die Daumen.
3: Ich wünsche mir eine kleine Miezekatze.
2: Ich weiß, Sie haben das hier schon oft angestimmt, aber es stimmt ja einfach auch und man kann es gar nicht oft genug singen. Also, steig mal mit ein, Schwenker.
1: Ja?
2: Hamburg ist viel schöner als Berlin. Hey, schöner als Berlin. Hey,
1: und so weiter, ja.
2: Die Bestätigung gibt es jetzt nämlich mal wieder in einer neuen Umfrage. Früher war es ja immer so, dass Berlin der absolute Place to be war. Gefühlt jeder wollte in die Hauptstadt, ja. Jeder wollte das Feeling dieser Metropole spüren. Aber das hat sich im Laufe der Zeit dann doch etwas geändert. Für viele Deutsche hat Berlin nämlich stark an Anziehungskraft verloren. Nur noch 31% der Deutschen sagen, dass Berlin für sie eine faszinierende Metropole ist. Dem gegenüber stehen 36%, die finden, Berlin sei eine Hauptstadt ohne Ausstrahlung.
1: Ach guck.
2: Vor knapp 20 Jahren sah das auch ganz anders aus. Damals stand es nämlich noch 66-14%. Also 2/3 der Deutschen waren damals großer Fan von Berlin. Mittlerweile geht es sogar so weit, dass 46% der Befragten sagen, sie würden auf keinen Fall in Berlin leben wollen. Nur noch Frankfurt ist bei dieser Frage noch schlechter weggekommen. Kommen wir abschließend nochmal kurz zu den beiden Städten, die unserer Hauptstadt den Rang abgelaufen haben. Und das sind auf Platz 2 München und auf Platz 1... natürlich Hamburg.
1: Yay.
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1: Daddy, French Nails, Sturdy, London, Yappa.
3: Das ist Sahide. 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
3: Mit André Glatzel. Die aktuelle Wirtschaftsflaute ist heute und morgen das Topthema bei der Kabinettsklausur der Bundesregierung. Vorab ist die Liste der Forderungen lang, Fabian Hoffmann.
4: Ja, und die Überschrift der Liste ist wohl weniger reden, mehr machen. Die Industrie will entschlossene Schritte zur Wachstumsförderung, etwa auch mit weniger Bürokratie. Der Mittelstand fordert, dass mehr Geld in Forschung und Entwicklung gesteckt wird. Zuletzt hatte die Kritik an Kanzler Merz und seiner Regierung teils deutlich zugenommen. Aus Wirtschaft, Opposition und auch den eigenen Reihen. Merz weist das zurück. Er verspricht, die Reformen und Entlastungen schnell umzusetzen.
3: Beim Sparkurs bei Volkswagen zieht der Betriebsrat klare rote Linien. Betriebsratschefin Daniela Cavallo schließt betriebsbedingte Kündigungen und Werkschließungen aus. Vom Vorstand fordert sie stattdessen eine Vorwärtsstrategie für den Konzern. Cavallo sagte nach einem Besuch im VW-Werk Hannover:
5: Wir als Gesamt- und Konzernbetriebsrat versperren uns nicht davor, dass wir natürlich Lösungen finden müssen für die Gegebenheiten, in denen wir uns befinden. Aber eins ist klar, das kann nicht gegen die Belegschaft passieren, sondern wir müssen gemeinsam Lösungen finden, wie wir das in Vergangenheit auch getan haben.
3: VW-Chef Blume hatte zuletzt einen zusätzlichen Abbau von weltweit 100.000 Stellen ins Gespräch gebracht. Er will die Beschäftigten in den Werken jetzt informieren. Immer mehr Top-Jobs werden von Ostdeutschen besetzt. Gemessen am Bevölkerungsanteil sind sie aber immer noch unterrepräsentiert. In einer neuen Studie heißt es, Ostdeutsche schlagen seltener Karrierewege ein, die typischerweise in die Chefetagen führen. Und sie haben auch weniger Connections in die Machtzirkel. AOK-Chefin Reimann stellt sich gegen die Koalitionspläne zur Abschaffung der Telefonkrankschreibung. Sie sagte den Funke-Zeitungen, das schützt gerade bei Infektionswellen Patienten und Personal. Von Missbrauch könne keine Rede sein. Reimann findet auch die Krankschreibung ab Tag 1 unsinnig. Der HSV hat souverän die zweite Runde des DFB-Pokals erreicht. Beim Drittligisten Verl setzte sich die Mannschaft 3:0 durch. Und der VfL Wolfsburg hat sich knapp gegen Regionalligist Alt-Klinike durchgesetzt, 6:5 nach Elfmeterschießen. Die nächsten Delta-News gibt's in einer Stunde.
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6: Auf der A1 Hamburg Richtung Lübeck, Achtung, zwischen dem Kreuz Hamburg-Ost und Basbüttel gibt es eine ungesicherte Unfallstelle. Und in dieser Woche werden in vielen Hamburger Schulen die Erstklässler eingeschult. Bitte insbesondere im Umfeld von Schulen rücksichtsvoll und vorsichtig fahren. 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
1: Das ganze Chaos des Erwachsenwerdens in einem Buch. In zum ersten Mal erzählen Gesina Dems und Annika Prigge von ihren ganz persönlichen Geschichten auf diesem Weg. Gesina und Annika kennt ihr vielleicht aus dem Podcast In 20. Da sprechen sie mit viel Humor und Herz über Beziehungen und Breakups, Schönheitsideale, Sex und all die verrückten Wege des Älterwerdens. Die Lesung findet auf der draußen im grünen Open-Air-Bühne mitten im Planten und Blumen statt. Tickets bekommt ihr für 22 Euro. Ihr seid die Besten beim Hitstar-Spielen? Dann stellt euer Können doch mal beim Soundcheck Musikquiz auf die Probe. In drei verschiedenen Runden mit ständig neuen Kategorien wird euer Musikwissen getestet. Shazam und Co. sind natürlich strengstens verboten und das beste Team wird mit Shots und weiteren Preisen belohnt. Das Musikquiz findet am Grünen Jäger mitten zwischen Kiez und Schanze statt. Los geht's um 19 Uhr und Tickets kosten euch einen Zehner.
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1: Mit André Glatzel. Nach der politischen Sommerpause geht es für die Bundesregierung gleich in die Vollen. Bei einer Klausurtagung heute und morgen wollen Union und SPD die Pläne für die kommenden Monate festzurren. Großes Thema ist dabei die schwächelnde Wirtschaft. Aus der Branche wird vorab gefordert, bei den Reformen Tempo zu machen. Unionsfraktionschef Thorsten Frei sagt:
2: Wir haben ja bereits vor der parlamentarischen Sommerpause viele Gesetzgebungsvorhaben aufgegleist und die müssen jetzt umgesetzt werden. In der Regel mit der Zielsetzung Ende des Jahres. Insofern steht uns ein arbeitsreicher Herbst bevor.
1: Die Ukraine soll mehr militärische Hilfe bekommen. Darauf hat sich die sogenannte Koalition der Willigen, ein Bündnis von Unterstützerländern, verständigt. Mehr von Gisa Weber.
3: Besonders dringend sei mehr Flugabwehr, heißt es in einer gemeinsamen Erklärung. Auch die Sanktionen gegen Russlands Rüstungsindustrie sollen verschärft werden. Und die Ukraine soll vor dem Winter schnell Hilfe für den Energiesektor bekommen. Die EU-Kommission hat zuvor außerdem 6 Milliarden Euro an Darlehen für die Ukraine freigegeben. Das Geld ist unter anderem für Munition, Luftabwehr und Radarsysteme.
1: Bei VW werden jetzt nach und nach die Beschäftigten über die Sparpläne des Konzerns informiert. Kritik an möglichen Werksschließungen und einem drohenden Jobabbau kommt unter anderem von Niedersachsens Ministerpräsident Olaf Lies. Er fordert den Konzern auf, gemeinsam Lösungen zu finden. Die Niederlande machen auch beim nächsten Eurovision Song Contest nicht mit. Der Wettbewerb habe durch die Teilnahme Israels seinen neutralen Charakter verloren, so die Verantwortlichen. In diesem Jahr hatten auch Spanien, Irland, Slowenien und Island den ESC boykottiert. Der VfL Wolfsburg hat die zweite Runde des DFB-Pokals erreicht. Der Bundesliga-Absteiger konnte sich gegen Regionalligist Alt-Glienicke im Elfmeterschießen mit 6:5 durchsetzen. Weiter ist auch der HSV nach einem 3:0 gegen Ferl. Weiter sind außerdem der 1. FC Köln und Schalke 04. Die nächsten Delta-News gibt's in einer halben Stunde.
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4: Auf der A1 Hamburg Richtung Lübeck. Vorsicht, zwischen dem Kreuz Hamburg Ost und Barsbüttel gibt es eine ungesicherte Unfallstelle. Und in dieser Woche werden in vielen Hamburger Schulen die Erstklässler eingeschult. Bitte insbesondere im Umfeld von Schulen rücksichtsvoll und vorsichtig fahren. 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
4: Mit Holger Dilk. Die Wetterextreme haben der Landwirtschaft in Schleswig-Holstein diesen Sommer erwartungsgemäß zugesetzt. Zum Beispiel ist die Getreideernte insgesamt um 9% zurückgegangen. Die Erträge fallen regional unterschiedlich aus. Der Süden ist deutlich stärker betroffen als der Norden. Der Großteil der in den Niederlanden bei einem Busunfall verunglückten Schüler aus Schleswig-Holstein ist in der Nacht in die Heimat nach Schönberg zurückgekehrt. Viele Eltern hatten sich auf den Weg gemacht, um ihre Kinder abzuholen. Insgesamt hat es 15 Verletzte gegeben. Die Ursache für den Unfall ist noch unklar. Nach der politischen Sommerpause geht es für die Bundesregierung gleich in die Vollen. Bei einer Klausurtagung heute und morgen wollen Union und SPD die Pläne für die kommenden Monate festzurren. Großes Thema ist dabei die schwächelnde Wirtschaft. Aus der Branche wird vorab gefordert, bei den Reformen Tempo zu machen. Der Hamburger SV hat souverän die zweite Runde im DFB-Pokal erreicht. Beim Drittligisten Verl setzte sich das Team von Trainer Polzin mit 3:0 durch. Der VfL Wolfsburg hat sich knapp gegen Regionalligist Alt-Glienicke durchgesetzt. 6:5 nach Elfmeterschießen. Weiter sind auch der 1. FC Köln und Schalke 04. Die nächsten Delta-News gibt's in einer halben Stunde.
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5: In Hamburg werden in dieser Woche in vielen Schulen die Erstklässler eingeschult. Bitte insbesondere im Umfeld von Schulen rücksichtsvoll und vorsichtig fahren. 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
2: Ja, was aber nicht so cool ist, ist ein Internettrend aus Großbritannien und Irland. Und als ich das gelesen habe, habe ich wirklich gedacht, Leute, wir sind verloren.
1: Was ist denn jetzt wieder?
2: Es ist unfassbar.
1: Kommt die Ice Bucket Challenge zurück?
2: Schön wäre es, wenn es das wäre. Das wäre noch eine gute Geschichte.
1: Eben.
2: Aber dieser Internettrend hat in Großbritannien und Irland 12 Menschen das Leben gekostet.
1: Ach du Scheiße.
2: Was genau sich Leute da ausgedacht haben. Bitte nicht nachmachen, sage ich jetzt schon mal, obwohl ich sogar erzählt habe. Dazu gleich mehr.
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0: Wir sind echt verloren. Wir sind echt verloren.
1: Was ist denn jetzt? Du hast gerade schon gesagt hier bei uns im sogenannten Show-Opener, übrigens Schwenker und Feist hier für euch bei Delta, dass es eine neue Challenge gibt aus dem Netz natürlich, da kommt ja leider der meiste Scheiß her und die hat schon, diese Challenge hat schon 12 Leute das Leben gekostet. Was ist denn da jetzt los?
0: Absolut korrekt. Es geht um Großbritannien und Irland. Da gibt es einen Internettrend und ich glaube, wenn ich dir sage, wie dieser Trend heißt, dann wirst du vielleicht relativ schnell drauf kommen, worum es gehen könnte. Ja. Der Trend heißt falsche Seite fahren.
1: Oh nein. Nein, sag jetzt bitte nicht, dass Geisterfahrer sein,
0: doch,
1: Falschfahrer sein, da ein Internettrend und die Leute sollen das ausprobieren.
0: Anscheinend schon. Also auf jeden Fall ist es jetzt in der letzten Woche zu einigen Unfällen gekommen aufgrund dieses Internettrends. Innerhalb einer Woche oder weniger als einer Woche sogar sind 12 Menschen deswegen ums Leben gekommen.
1: Oh Gott.
0: Meistens junge Leute, meistens junge Männer, die zwischen 16 und 23 Jahre alt waren und zum Teil auch Polizisten, die ihr Leben verloren haben aufgrund dessen. Also wirklich, ich frage mich wirklich, was in Köpfen solcher Leute vorgeht.
1: Leute,
0: also
1: bitte, bitte, strengt eure Gehirnzellen an. Ein paar habt ihr ja noch meistens.
0: Ja.
1: Das kann einfach nichts Gutes
0: das
1: sein.
0: Das ist auch keine Klicks, Mutprobe.
1: Nee, die Klicks sind es auch nicht wert. Das ist einfach nur pure Dummheit. Das ist einfach nur Idiotie as it's best, wirklich.
0: Also wenn ihr irgendwo irgendwas von falscher Seite fahren lest, dann ja, kommentiert drunter, seid ihr alle noch ganz dicht oder
1: nicht
0: keine Ahnung was. Nicht machen.
1: Nicht machen.
0: Wahnsinn, wirklich. Also wenn man bei Facebook sich rumtreibt, in die Kommentarspalten geht, denkt man auch oft, wir sind verloren. Aber bei solchen Trends, da hört der Spaß wirklich auf.
1: Wenn ihr eine Challenge braucht, dann hört einfach 24 Stunden Schwenker und Feist.
0: Das ist aber auch nicht. Das ist aber auch hart.

0: Spider-Man hat Star Wars zerfetzt.
1: Bitte was?
0: Das klingt jetzt erstmal ein bisschen komisch.
1: Allerdings.
0: Aber tatsächlich ist es ja so, dass aktuell auch wieder ein Spider-Man-Film im Kino ist. Mhm. Ich muss ihn noch gucken.
1: Ich auch.
0: Und den gucke ich auf jeden Fall im Kino. Versprochen, ja. Marvel. Schwenker und Feist hier für euch bei Delta. Aber Spider-Man, jetzt hier der neueste Film, und zwar Brand New Day, der hat an den Kinokassen richtig geballert.
1: Ja.
0: Und zwar 2,22 Milliarden Dollar hat das Ding schon eingespielt und ist damit Platz 6 der erfolgreichsten Filme aller Zeiten überhaupt.
1: Ach krass.
0: Und hat damit den Film Star Wars, das Erwachen der Macht, auf Platz 7 geballert.
1: Mhm.
0: Und jetzt kratzt er langsam an Titanic.
1: Oh.
0: Weil Titanic ist noch vor ihm.
1: Mit
0: 2,26 Milliarden Dollar. Aber wenn wir beide eventuell zweimal ins Kino gehen, dann könnte das noch klappen mit diesem Rekord auch nochmal. Ganz oben übrigens Platz 1, ewig schon Avatar, Aufbruch nach Pandora.
1: Natürlich.
0: Immer noch der erfolgreichste Film aller Zeiten.
1: Okay, ja, dann drücken wir Spider-Man die Daumen,
0: richtig,
1: dass das vielleicht noch was wird. Ich bin auch sehr gespannt auf den Film.
0: Ich auch.
1: Weiß noch nicht, ob ich ins Kino gehe, aber wäre vielleicht da mal wieder eine Möglichkeit.
0: Doch, Kino, der ist fürs Kino gemacht, den
1: ja,
0: muss man
1: wahrscheinlich da hast du recht, ja. Gibst du einen aus?
0: Gerne.

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1: Viertel vor sechs ist es.
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2: Mit Holger Dilk. Der Großteil der in Holland bei einem Busunfall verunglückten Schüler aus Schleswig-Holstein ist in der Nacht in die Heimat nach Schönberg zurückgekehrt. Viele Eltern hatten sich auf den Weg gemacht, um ihre Kinder abzuholen. Insgesamt hat es 15 Verletzte gegeben. Schönbergs Bürgermeister Peter Kokuczynski sagte uns:
3: Natürlich sind viele Kinder dann verletzt, konnten dann vor Ort versorgt werden. Bei einigen ist es so, dass dann noch eine Übernachtung dann notwendig ist. Aber für die meisten ist es im Verhältnis zu einem solchen Unfall glimpflich ausgegangen, Schnittverletzung, Prellung und ähnliches, aber es hätte viel schlimmer kommen können und von daher kann man sagen, hat man in diesem Unglück, bei solch einem schrecklichen Unfall, dann noch insgesamt Glück gehabt.
2: Im Freilichtmuseum in Wolfsee wird es heute feierlich. Dort feiert das Land den 80. Geburtstag Schleswig-Holsteins ganz offiziell. Rund 400 Gäste aus Wirtschaft, Politik und Kirche werden erwartet. Dazu kommen ehrenamtlich engagierte Bürger. Unter anderem wird ein Film mit dem Titel Schleswig-Holstein – Echter Norden, echte Liebe gezeigt. Die Ernte ist in Schleswig-Holstein in diesem Sommer nicht so gut ausgefallen wie im vergangenen Jahr. Grund sind Hitze, Nässe, Trockenheit und Unwetter gewesen. Beim Getreide und insbesondere beim Winterweizen gibt es Einbußen. Bauernpräsident Klaus-Peter Lucht spricht aber nicht von einer Katastrophe, die sieht er woanders.
4: Was wirklich katastrophal ist im Ackerbaubereich und im Schweinebereich und auch im Milchbereich, sind die desaströsen Preise. Also wir verlieren wirklich Geld. Also wir schaffen es im Ackerbau nicht, eine schwarze Null zu schreiben und nicht mal im Schweinebereich und das schon seit 3 Jahren. Und im Schweinebereich merken wir einfach, dass die Auflagen, die wir in Deutschland haben, viel größer sind als im EU-Vergleich. Und das macht die Probleme eben noch größer.
2: Nach der politischen Sommerpause geht es für die Bundesregierung gleich in die Vollen. Bei einer Klausurtagung heute und morgen wollen Union und SPD die Pläne für die kommenden Monate festzurren. Großes Thema ist dabei die schwächelnde Wirtschaft. Aus der Branche wird vorab gefordert, bei den Reformen Tempo zu machen. Unions-Bundestagsfraktionschef Thorsten Frey:
5: Wir haben ja bereits vor der parlamentarischen Sommerpause viele Gesetzgebungsvorhaben aufgegleist und die müssen jetzt umgesetzt werden. In der Regel mit der Zielsetzung Ende des Jahres. Insofern steht uns ein arbeitsreicher Herbst bevor.
2: Der Hamburger SV steht im DFB-Pokal in der zweiten Runde. Die Hamburger setzten sich souverän in Verl mit 3:0 durch. Weiter ist auch der VfL Wolfsburg nach einem 6:5 im Elfmeterschießen gegen Regionalligist Altglienicke. Außerdem haben der erste FC Köln und Schalke 04 die zweite Pokalrunde erreicht. Die nächsten Delta-News gibt's in einer halben Stunde.
6: Verkehr. Da ist eigentlich nichts los. Wir haben hier und da ein bisschen Nebel, aber das war's auch schon.
7: Ich habe auch keine Blitzer. Was soll ich sagen?
6: Tja, dann war's das wohl.
7: Ja. Mal weiter, komm.
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6: Naja. Ja, zählen wir einfach nochmal durch. Das macht ja auf jeden Fall oder gibt auf jeden Fall immer sehr viel Sinn. Ja. Wir haben was Schönes vor mit euch und zwar ein richtig schickes Open Air haben wir organisiert. Schön am Strand von Timmendorf.
7: Mhm. Allerdings, ihr dürft mit dabei sein, wenn ihr Bock habt. Um wen es geht's und ich sag mal so, warum sich einige Leute wirklich danach die Finger lecken und sagen, ich möchte da unbedingt hin. Dazu gleich mehr.
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0: Uhr 55, eigentlich die perfekte Zeit, euch das jetzt einfach mal ans Herz zu legen, weil ich weiß ganz genau, die Teenies pennen noch. Ist ja meist so bis 10 Minuten vor Schulbeginn, dann geht das Gehetze los, ja. Das kennt man ja. 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
1: Bevor ihr ihn hört, Justin Timberlake musste Can't Stop the Feeling nicht einfach nur als Popsong schreiben. Er musste auch zu den Figuren aus Trolls passen und im Film funktionieren. Für ihn war genau das eine völlig neue Herausforderung. Hier ist Justin Timberlake für euch bei Delta.

0: Let's go! Ja, 6:11 ist es. Schwenker und Feist für euch hier bei Delta. Gleich gibt es für euch Olivia Rodrigo mit Drop Dead. Und Olivia Rodrigo hat überraschend eine neue Single rausgebracht, aber nur auf CD.
1: Ach wirklich?
0: Back to the Roots, ja.
1: Witzig.
0: Nur auf CD. 500 Exemplare wurden in einem einzigen Indie-Plattenladen in Kalifornien verkauft.
1: Guck mal.
0: Und natürlich hat es keine 24 Stunden gedauert und alle CDs waren weg. CDs muss man für die Jüngeren erklären.
1: Ja.
0: Das sind diese kleinen silbernen Scheiben, die eure Eltern irgendwann als Untersetzer für die Gläser genutzt haben.
1: Oder um Vögel wegzuscheuchen.
0: Ja. Früher haben sich die Menschen sowas ins Auto gehängt, weil sie dachten, damit wird man dann nicht geblitzt.
1: Ja.
0: Und es strahlt das Blitzlicht zurück und dann kann man das Kennzeichen nicht mehr erkennen.
1: Nicht ganz, ne.
0: Das waren diese kleinen Silberlinge, ja.
1: Außerdem gleich hier Tampa City mit Self-Aware. Vorher gibt es aber noch die Delta-News und da freue ich mich persönlich sehr drauf, denn es geht auch um den DFB-Pokal.
0: Ja,
1: und da
0: das lief doch gut.
1: Mein HSV ja gestern durchgesetzt mit 3:0
0: gegen Verl.
1: Ja. War ein schönes Spiel, zumindest an der zweiten Halbzeit hat man dann ein bisschen aufdrehen können. Erste Halbzeit war, naja, mäßig. Ich habe das Ganze bei meinem Nachbarn Nico von Nico und Nicole geguckt.
0: Natürlich.
1: Und haben wir auf der Leinwand gesehen und ja, ich sag mal so, in der ersten Halbzeit waren wir beide schon wieder relativ am Rumpöbeln. Aber naja, das hat sich in der zweiten Halbzeit ein bisschen gegeben.
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0: Es ist 6:15.
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7: Mit Holger Dilk. Die Ernte ist in Schleswig-Holstein in diesem Sommer nicht so gut ausgefallen wie im vergangenen Jahr. Grund sind Hitze, Nässe, Trockenheit und Unwetter gewesen. Beim Getreide und insbesondere beim Winterweizen gibt es Einbußen. Geringe Erträge würden auf gestiegene Kosten treffen, sagte Bauernpräsident Lucht. Der Großteil der in den Niederlanden bei einem Busunfall verunglückten Schüler aus Schleswig-Holstein ist in der Nacht in die Heimat nach Schönberg zurückgekehrt. Viele Eltern hatten sich auf den Weg gemacht, um ihre Kinder abzuholen. Insgesamt hat es 15 Verletzte gegeben. Die Ursache für den Unfall ist noch unklar. Die politische Sommerpause ist vorbei und die Bundesregierung steht direkt unter Druck. Bei der Kabinettsklausur heute und morgen will Kanzler Merz die Wirtschaft in den Fokus nehmen. Er verspricht, die Reformen und Entlastungen schnell umzusetzen. Der Hamburger SV hat souverän die zweite Runde im DFB-Pokal erreicht. Beim Drittligisten Verl setzte sich das Team von Trainer Polzin mit 3:0 durch. Der VfL Wolfsburg hat sich knapp gegen Regionalligist Alt-Glienicke durchgesetzt, 6:5 nach Elfmeterschießen. Weiter sind auch der 1. FC Köln und Schalke 04. Die nächsten Delta-News gibt's in einer halben Stunde.
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0: So, da haben wir einmal die A21, Kiel Richtung Wagner Heidehöhe. Wahlstedt liegt, Achtung, ein totes Tier auf der Straße. Auf der A23 Heide Richtung Hamburg zwischen Lergerdorf und Hohenfelde, da sind Rehe gesehen worden. Dann haben wir noch in weiten Teilen Schleswig-Holsteins Sichtbehinderungen durch Nebel. Also da bitte mal ein bisschen aufpassen und vorsichtig fahren. Das war's schon von mir.
1: Von mir gibt's einen Blitzer, der gesehen wurde. Und zwar Bockhorn, Bockhorner Landstraße stadtauswärts ist eine 50er-Zone. Ansonsten gerne mal alles checken zum Thema Verkehr bei uns auf deltaradio.de oder auch in der Delta Plus App.
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0: Um 16 Minuten nach 6, da sind wir aber auch sehr gern bei der Zollkontrolle, weil die durchsuchen halt ordentlich. So, ich habe da was gefunden für uns. Na? Und zwar eine schöne Schlagzeile, ja, die sich auch so ein bisschen um ein kleines Dörflein in Schleswig-Holstein kümmert, nämlich Wacken.
1: Ah,
0: weil
1: cool,
0: da gibt es ja das Wacken Open Air und da wurde jetzt vom Max-Planck-Institut ein besonderes wissenschaftliches Experiment durchgeführt.
1: Geht es um den Pegel der Wackenbesucher?
0: Nein, darum geht es gar nicht. Okay. Das hat überhaupt null mit Alkohol zu tun. Null.
1: Ach,
0: ganz im Gegenteil. Die Menschen, die dort als Versuchsmenschen dann dementsprechend teilgenommen haben, die durften gar nichts getrunken haben. Die mussten 0,0 haben.
1: Ach, Wahnsinn.
0: Ja, richtig. So, und dann schwierig welche zu finden. Aber man hat welche gefunden. Ja. Und genau dann hat man einen Test gemacht. Und was dabei rausgekommen ist, das gibt's hier gleich in der Headline des Tages.
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0: Oder besser gesagt, in der Headline des Tages. Um es mal in Wacken zu schlagen.
1: Ja.

0: Drop Dead. Das nenne ich doch mal eine schöne Studie, Leute. Auf dem Wacken Open Air haben schlaue Menschen vom Max-Planck-Institut mal geguckt, wie sich die Musik auf das Schmerzempfinden der Leute auswirkt. Dazu haben Versuchspersonen ihre Unterarme in eiskaltes Wasser gelegt und jetzt musste man nur noch die Zeit nehmen. Wer hält bei welcher Musik am längsten durch? Und das Ergebnis ist dann wohl eindeutig.
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0: Studie zeigt überraschenden Effekt. Heavy Metal lindert Schmerzen.
2: Ja, also liebe Wacken-Fans, vielleicht gibt's für die Tickets für 2027 ja noch einen Zuschuss von eurer Krankenkasse. Einfach mal einreichen.
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3: Nico Santos, why don't you stay?

0: 6.30 Uhr ist es gleich. Hier ist der Delta-Verkehr. Seid gerade bitte vorsichtig auf der A1 Lübeck in Richtung Hamburg. Höhe des Kreuzes Barkte Heide. Da liegen nämlich Reifenteile auf der Straße. Da bitte vorsichtig fahren. So, und heute ist der 25. August und das ist ein Dienstag und dementsprechend...
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2: Richtig. So, und wir kommen zu einer wirklich spannenden Frage.
0: Ja.
2: Und zu einer heiklen Frage. Stellt euch mal vor... Ihr hängt irgendwie auf Tinder rum, warum auch immer, und wischt euch durch die übrigen Profile und so weiter und plötzlich kennt ihr das Gesicht auf eurem Bildschirm doch ziemlich gut, denn da ist der Freund eurer besten Freundin mit Bildern, allem drum und dran. Jetzt wird es halt ein bisschen unangenehm. Sollte man jetzt einen Screenshot machen und das direkt an den Freund, die Freundin schicken oder erstmal anschreiben und fragen, was das überhaupt soll? Haltet ihr euch da raus oder geht ihr dazwischen?
0: Ja, das haben wir euch auch mal auf der Straße gefragt. Ist es okay, dem Bestie quasi zu verheimlichen, dass Partner oder Partnerin bei Tinder ist?
3: Also ich mag meine beste Freundin und ich glaube, sie wäre sehr verletzt, aber sie müsste es wissen.
4: Es kann natürlich sein, dass man selbst dann der Auslöser dafür ist, aber wenn das für die beide doof ist, dann ist es besser, wenn das rauskommt und so früh wie möglich.
5: Es ist halt die Frage, ob das mit Konsens ist oder halt nicht. Und in beiden Fällen ist es, glaube ich, besser, das dann einfach anzusprechen.
6: Vielleicht würde ich erst der Partnerin das sagen, ob sie das ihm direkt erzählt, und sonst würde ich selber erzählen.
7: Es ist voll wichtig, als Freundin da Sachen mitzuteilen, die man sieht, und das müssen die dann unter sich klären.
6: Nein, auf gar keinen Fall. Das gehört sich nicht. Ist ja mein Freund. Ich habe mit der Freundin nichts zu tun.
0: Ja, gut, aber wenn man sagt, das ist ja mein Freund, dann sollte man ihm da vielleicht schon sagen, dass es irgendwie, dass man da jemanden gesehen hat.
2: Also, ist es okay, dem Freund der Freundin, besten Freund, bester Freundin, zu verheimlichen, dass man den Partner, also den entsprechenden Partner der Freundin oder des Freundes, bei Tinder zufälligerweise gesehen hat? Sollte man das mitteilen? Sollte man so ehrlich sein? Oder sagt ihr, das ist ein Ding zwischen den beiden. Ich möchte da nicht unnötig Öl ins Feuer gießen. Das sollte man vielleicht doch lieber nicht machen.
0: Man fragt sich ja auch, okay, was hat es zu bedeuten, dass er oder sie jetzt irgendwie auf Tinder ist? Heißt das jetzt schon mehr oder, keine Ahnung, war das nur Neugier? Keiner, ich weiß es nicht.
2: Ich sag mal so, wir kommen zu dieser Frage, weil sowas anscheinend wirklich vorgefallen ist.
0: Ja, häufig schon.
2: Häufig schon, wir haben davon gehört und deswegen haben wir gesagt, da machen wir ein Thema draus und deswegen mal die Frage an euch. Also, ist es okay, dem besten Freund der besten Freundin zu verheimlichen, wenn der Partner bei Tinder zufälligerweise gesehen wurde? Sagt doch gerne mal Bescheid.
0: 0431 986 986 11. Ruft uns an oder schickt uns gerne eine Sprache.

0: Wir sind Schwenker und Feist für euch hier am Dienstagmorgen, 6.42 Uhr. Das Quietschen war übrigens gerade hier. Das kleine Ärmchen.
1: Ich kann
0: hier,
1: das aber auch.
0: Der Mikrofon.
1: Ich kann das auch.
0: Du kannst es lauter, aber du hast den Quietschstuhl, ja? Mach mal bitte. Drehen mal. Drehen mal. Du musst ihn drehen. Ist das Geheimnis? Ja. Richtig, wir arbeiten dran. Vielleicht habt ihr nochmal irgendwie WD-40, dann kommt gerne rein. Hier, Wittland 3 in Kiel. Ja, gleich Billie Eilish, Birds of a Feather.
2: Außerdem Somber und Homewrecker. 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

0: Es ist 7:15.
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2: Mit Holger Dilk. Die Wetterextreme haben der Landwirtschaft in Schleswig-Holstein diesen Sommer erwartungsgemäß zugesetzt. Zum Beispiel ist die Getreideernte insgesamt um 9% zurückgegangen. Landwirtschaftsministerin Cornelia Schmachtenberg.
3: Wir sind hier in Schleswig-Holstein mit dem blauen Auge davon gekommen, was die Ernte angeht. Klar ist, es gibt Unterschiede, sowohl regional als auch was die Kulturen angeht. Im Norden hat es ein bisschen besser funktioniert als im Süden. Da hatten wir nicht zuletzt auch im Sommer mit Starkwetterereignissen zu kämpfen. Und es gibt auch Unterschiede bei den Kulturen. Bei der Gerste sieht es besser aus als beim Weizen. Und vor allen Dingen auch anders als beim Raps, der weniger als 25% Ertrag hat im Vergleich zu den letzten Jahren.
2: Der Großteil der in den Niederlanden bei einem Busunfall verunglückten Schüler aus Schleswig-Holstein ist in der Nacht in die Heimat nach Schönberg zurückgekehrt. Viele Eltern hatten sich auf den Weg gemacht, um ihre Kinder abzuholen. Insgesamt hat es 15 Verletzte gegeben. Die Ursache für den Unfall ist noch unklar. Die politische Sommerpause ist vorbei und die Bundesregierung steht direkt unter Druck. Bei einer Kabinettsklausur heute und morgen will Kanzler Merz die Wirtschaft in den Fokus nehmen. Bei dem Treffen geht es auch um Teambuilding und Zusammenhalt. Union und SPD liegen ja bei einigen Themen schon mal über Kreuz. Regierungssprecher Sebastian Hille.
4: Das Teamkabinett, das ist schon eng beieinander, aber es schadet nie, eng beieinander zu bleiben und auch jenseits der Themen gut miteinander auszukommen. Und dafür ist es wichtig, dass man auch Zeiten hat, in denen man mal ein bisschen abseits der Themen am Abend miteinander ins Gespräch kommt. Kann.
2: Ein internationales Autoschiebernetzwerk beschäftigt europaweit die Behörden. Betrüger sollen Zehntausende Unfallwagen aus den USA importiert, oberflächlich repariert und dann weiterverkauft haben, sagte uns die Europäische Staatsanwaltschaft in Berlin. Der Zoll- und Steuerschaden wird auf rund 100 Millionen Euro geschätzt. In Köln schlagen ab heute Abend wieder die Herzen der Computerspielfans höher. Die Gamescom startet mit ihrer Eröffnungsshow. Richtig los geht es für das breite Publikum übermorgen. Rund 1600 Aussteller präsentieren die neuesten Spiele und Trends. Bis zu 350.000 Besucher werden erwartet. Der Hamburger SV steht im DFB-Pokal in der zweiten Runde. Die Hamburger setzten sich souverän in Verl mit 3:0 durch. Weiter ist auch der VfL Wolfsburg nach einem 6:5 im Elfmeterschießen gegen Regionalligist Altglienicke. Außerdem haben die erste FC Köln und Schalke 04 die zweite Pokalrunde erreicht. Die nächsten Delta-News gibt's in einer halben Stunde.
0: Kannst du noch mal ganz kurz deine Reaktion gerade auf Holger Dilks Meldung machen, dass der HSV eine Runde weiter ist im DFB-Pokal?
5: Ja, er sagte der Hamburger SV und so weiter und ich dachte, der Hamburger SV. Ja, ich freue mich doch für euch, wirklich. Ich finde es auch schön.
0: Ich freue mich auch für den FC St. Pauli. Also, dass ihr euch auf die Liga konzentrieren könnt.
5: Verkehr. Ich freue mich auf den Verkehr. A1 Lübeck Richtung Hamburg, Höhe Kreuz Bagdeheide, da sind Reifenteile auf der Straße. A23 Heide Richtung Hamburg, zwischen Lägerdorf und Hohenfelde, da sind Rehe. Passt da bitte auf. Ansonsten haben wir noch hier und da ein bisschen Nebel, also da vorsichtig fahren. Das war's aber auch schon.
0: Es gibt aber noch einen Blitzer, der rumsteht, und zwar Bockhorn. Bockhorner Landstraße stadtauswärts, da gelten 50 für euch. Ansonsten alles zum Thema Verkehr natürlich jederzeit zu finden bei uns in der Delta Plus App.
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5: Das machen wir. Das ist unser kleiner Service. Ihr könnt das gerne mal ausprobieren. 6.48 Uhr. Heute ist bei uns der Delta-Dilemma-Dienstag. Wir fragen euch, ist es eigentlich okay, dem Bestie zu verheimlichen, dass sein oder ihr Partner bei Tinder gesehen wurde von euch?
0: Ja,
5: also ihr guckt bei Tinder ein bisschen rum und denkt sich, oh Gott, das ist ja die Freundin von meinem besten Kumpel.
0: Mhm. Würdet ihr es eurem besten Kumpel oder eurer besten Freundin erzählen, wenn ihr den Partner bei Tinder entdeckt und euch so denkt, so, was macht er oder sie denn da? Die sind auch zusammen. Eigentlich läuft das bei den beiden doch. Warum ist er bei Tinder? Ja. Merkwürdig. Ist er da schon länger vielleicht? Hat er sein Profil einfach nicht gelöscht?
5: Ja.
0: Oder läuft da irgendwas im Hintergrund? Also, würdet ihr es eurer besten Freundin, eurem besten Freund sagen, wenn ihr den Partner entsprechend bei Tinder entdeckt, oder würdet ihr es verheimlichen?
5: Schickt gerne mal rüber. 0431 986 986 11. Und die typischen Ausreden, die man so hat, wenn man auf Tinder eigentlich ist, die hören wir gleich mal von Kollege Leo.
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0: 6.56 Uhr, es ist der 25.08.
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0: Genau, wir fragen euch heute, würdet ihr es eurer besten Freundin irgendwie erzählen, wenn ihr den Freund irgendwie auf Tinder seht? Mhm. Und der Luisa hat sich gemeldet, 0431 986 9861 und hat gesagt, genau das ist mir schon passiert und natürlich habe ich es meiner Freundin erzählt. Sie hatte mit ihrem Partner sehr viel zu klären, aber am Ende ist alles gut ausgegangen.
2: Ja.
0: Also fragt man sich natürlich, wie es gut ausgegangen ist. Hat sich die Freundin jetzt getrennt oder konnte er glaubhaft erzählen, warum er bei Tinder ist?
2: Apropos glaubhaft erzählen, es gibt ja anscheinend auch so Ausreden, warum man bei Tinder ist oder auf Tinder ist. Kollege Leo hat sich mal so ein paar Ausreden angeguckt und vielleicht bietet es euch ja so ein paar Inspirationen.
3: Das Profil ist uralt.
4: Mhm. Deshalb sind da auch Fotos vom Mallorca-Urlaub letzte Woche drin.
5: Ich habe vergessen, die App zu löschen.
6: Ja, passiert. Ich vergesse auch ständig Apps und aktualisiere aus Versehen meine Bio.
7: Ich wollte gucken, wer da so ist.
8: Marktforschung, gewissenhaft. Sogar mit 5 Bildern und Interessen.
9: Mein Kumpel wollte wissen, ob seine Ex da ist.
10: Und dafür brauchst du natürlich dein eigenes Profil. Undercover-Einsatz Tinder.
11: Ich suche da nur Freunde.
12: Genau. Deshalb steht auch in deiner Bio, mal schauen, was sich ergibt.
13: Ich habe nur ein bisschen aus Langeweile geswiped.
14: Stimmt, andere machen Sudoku.
15: Ich wollte nur testen, ob du da bist.
16: Der Klassiker, Tinder-TÜV für die Beziehung. Einer muss ja kontrollieren.
17: Das muss jemand anders mit meinen Bildern erstellt haben.
18: Genau. Und der Täter kennt auch dein Alter, deinen Musikgeschmack und hat dein neues Gym-Selfie.
19: Wir haben doch gerade Streit gehabt.
10: Ach so, 3 Stunden Funkstille und direkt wieder auf dem Transfermarkt?
12: Ich hab Tinder nur für meinen Single-Kumpel runtergeladen.
6: Freundschaft bedeutet eben auch selbst Matches sammeln. Für ihn natürlich. Ist doch logisch.
0: So, da habt ihr auf jeden Fall ein bisschen Inspiration. Aber am Ende bleibt hier bei unserem Delta-Dilemma-Dienstag natürlich folgende Frage. Würdet ihr es eurem Bestie erzählen, wenn ihr den Partner oder die Partnerin auf Tinder entdeckt habt?
2: Ja, sollte man da ehrlich sein oder sollte man vielleicht einfach die Klappe halten und das müssen die untereinander klären? Was sagt ihr dazu? Gerne mal rüberschicken, entweder per WhatsApp-Sprachnachricht 0431 986 98611 oder ihr nutzt dieselbe Nummer, um hier mal bei uns anzurufen, dann klären wir das am Telefon.

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1: Hurra, das Kino lebt! Vielleicht lag es auch an den klimatisierten Sälen im heißen Sommer, aber auf jeden Fall sind wir alle wieder richtig oft ins Kino gegangen. Im ersten Halbjahr 2026 wurden rund 47,5 Millionen Kinotickets gekauft. Und damit haben die Kinos das beste erste Halbjahr seit der Corona-Pandemie erlebt.
2: Cool.
1: Vor allem große Blockbuster haben euch wieder in die Seele gezogen, zum Beispiel Spider-Man Brand New Day oder auch Die Odyssee haben für volle Kinos gesorgt. Ganz das Niveau von 2019 hat man jetzt noch nicht erreicht. Damals sind in Deutschland nämlich rund 119 Millionen Tickets im ganzen Jahr verkauft worden. Aber hey, es kommen noch ein paar Blockbuster, zum Beispiel Der perfekte Urlaub, Dune 3 oder Avengers Doomsday. Also, wir sehen uns im Kino.
3: Ich möchte es mit euch zusammen machen.
2: Ich sag mal so, das ist nach anfänglichen Schwierigkeiten ja doch noch was geworden mit uns beiden, ne?
1: Ja.
2: Ich möchte auch gar nicht schon wieder groß drauf eingehen, wie unsere erste Begegnung hier im Funkhaus ablief. Aber du, lieber Schwenker, hast mich erstmal komplett ignoriert. Naja, jetzt sind wir nicht nur Morningshow-Kollegen, sondern auch Buddies und passend zum Thema Freundschaft am Arbeitsplatz ist jetzt eine aktuelle Studie rausgekommen.
1: Ach.
2: Für die meisten sind solche freundschaftlichen Verbindungen auch sehr, sehr wichtig und spielen eine große Rolle für die Zufriedenheit und Produktivität im Job. Sogar die mentale Gesundheit wird dadurch gefördert. Es gibt allerdings zwischen den Geschlechtern noch einige Es gibt allerdings zwischen den Geschlechtern noch einige Unterschiede. Frauen bilden bei der Arbeit nämlich engere Freundschaften

0: Dienstagmorgen, 13 Minuten nach 7, Schwenker und Feist für euch hier. Es ist der Tag nach dem HSV-Sieg. 3:0 gegen Verl gestern im DFB-Pokal. Ja. Herzlichen Glückwunsch. Du hast zwar auch gesagt, so die erste Halbzeit war nicht so die allerbeste, aber dann hat der HSV dann ja wenigstens nochmal in die Form gefunden, wenn man das so sagen darf.
1: Erste Halbzeit war ganz schlimm. Also wirklich ganz, ganz gruselig. Ich meine, man hat dann noch das 1-0 gemacht durch einen blöden Fehler von Verl, muss man sagen. Ja. Das Ding haben sich quasi selbst eingeschenkt. Aber ich glaube, bis zur 40. Minute gab es keinen einzigen Torschuss der Hamburger. Verl hat dagegen irgendwie 1, 2, 3, 4 gehabt, Chancen. Zwar auch jetzt nicht so großartige, aber trotzdem waren die offensiv deutlich aktiver. Also, naja, da muss noch ein bisschen was passieren.
0: Wie sich die anderen Teams so geschlagen haben, das hört ihr auch gleich bei uns in den Delta News. Und dann gibt's Ramien. Von Sam Fender und Olivia Dean.
1: Genau wie Kevin Harris und Jesse Satisfy. Bis gleich.
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0: 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Es ist 7:15.
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6: Mit Holger Dilk. Die Wetterextreme haben der Landwirtschaft in Schleswig-Holstein diesen Sommer erwartungsgemäß zugesetzt. Zum Beispiel ist die Getreideernte insgesamt um 9% zurückgegangen. Die Erträge fallen regional unterschiedlich aus. Der Süden ist deutlich stärker betroffen als der Norden. Nach der politischen Sommerpause geht es für die Bundesregierung gleich in die Vollen. Bei einer Klausurtagung heute und morgen wollen Union und SPD die Pläne für die kommenden Monate festzurren. Großes Thema ist dabei die schwächelnde Wirtschaft. Aus der Branche wird vorab gefordert, bei den Reformen Tempo zu machen. Bei Volkswagen werden jetzt nach und nach die Beschäftigten über die Sparpläne des Konzerns informiert. Kritik an möglichen Werksschließungen und einem drohenden Jobabbau kommt unter anderem von Niedersachsens Ministerpräsident Olaf Lies. Er fordert den Konzern auf, gemeinsame Lösungen zu finden. Der Hamburger SV hat souverän die zweite Runde im DFB-Pokal erreicht. Beim Drittligisten Verl setzte sich das Team von Trainer Polzin mit 3:0 durch. Der VfL Wolfsburg hat sich knapp gegen Regionalligist Alt-Glienicke durchgesetzt, 6:5 nach Elfmeterschießen. Weiter sind auch der 1. FC Köln und Schalke 04. Die nächsten Delta-News gibt's in einer halben Stunde.
0: Nur der HVV.
1: Ja.
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0: So, aber nichts vom HVV, aber von der A7 Hamburg Richtung Hannover. Höhe Marmsdorf, da liegt eine Plane auf der Straße. Dann A24 Schwerin Richtung Hamburg zwischen Sachsenwald und Witzhafe 3 Kilometer Stop and Go wegen einer Baustelle. Dann ist es hier und da noch ein bisschen nebelig, passt da also bitte auf, fahrt entsprechend vorsichtig und achtet auf die Lichtschalterstellung bei euch im Auto. Ne? Also nicht das Automatiklicht anhaben, dann habt ihr nur vorne so eine kleine Tagfahrfunzel an. Aber hinten sieht man nichts mehr. Also bitte achtet drauf, dass das Licht da vernünftig leuchtet.
1: Ansonsten gucken wir uns mal die Blitzer an. Kiel B76, Theodor-Heuss-Ring stadteinwärts, stehen sie in Höhe der Friesenbrücke. Da sind 50 erlaubt. Außerdem ist Mahne mit dabei mit der Meldorfer Straße stadteinwärts. Da gelten 30 für euch. Und in Bockhorn auf der Bockhorner Landstraße stadtauswärts kann ich euch raten, nicht schneller als 50 zu sein.
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0: Das war jetzt gerade das 1:0 für mich, aber du hast noch die Chance auf den Ausgleich heute.
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0: Ja.
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0: Außer bei Schnick, Schnack, Schnuck. Da waren wir immer, auch bei Pisspot natürlich ganz weit vorne. 18 Minuten nach 7 ist es und wir haben heute den Delta-Dilemma-Dienstag mit einer ganz wichtigen Frage an euch. Ist ein bisschen tricky, muss man sagen.
1: Ja, es geht ums Thema Tinder. Stellen wir uns mal vor, ihr entdeckt euren besten Freund oder ihr entdeckt den Freund oder die Freundin eures Besties bei Tinder. Erzählt ihr dann eurem besten Freund, eurer besten Freundin, ey, du pass mal auf, ich habe deinen Partner, deine Partnerin bei Tinder entdeckt. Ist das normal? Tu das not? Gehört das so?
0: Ja.
1: Weißt du das?
0: Macht ihr
1: oder
0: das?
1: Verschweigt ihr das?
0: Ja, was macht ihr? Ist es eventuell so ein Ding, wo ihr sagt, ah, nee, das müssen wir untereinander klären? Oder denkt ihr euch, nee, ist mein Bestie, muss ich auf jeden Fall ihr oder ihm erzählen? Schickt das gerne rüber. 0431 986 98611. Ruft uns an oder schickt uns gerne eine WhatsApp-Sprachnachricht. Wenn ich deine Frau auf Tinder sehen würde, ne, würde ich es auf gar keinen Fall erzählen. Mhm. Weil ich wüsste nicht eine gute Ausrede, warum ich auf Tinder bin.
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0: Wir kümmern uns um die quietschenden Dinge noch selber. Den Beweis dafür haben wir angetreten und den seht ihr gerne auch auf unseren Socials jetzt. Wir haben eine kleine Story bei Instagram hochgeladen. Kollege Feist hat mittels WD-40, ich glaube, das kennt fast wirklich jeder, einfach mal das Quietschen im Stuhl weggekriegt.
1: Richtig.
0: Hast du schön gemacht.
1: Danke.
0: Jetzt kommen wir zum eigentlichen Thema.
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0: Genau, und zwar würdet ihr eurem Bestie erzählen, wenn ihr die Freundin oder den Freund oder eventuell Ehepartner auf Tinder gesehen habt?
1: Ja, ist das eine Option für euch oder sagt ihr, das soll niemand untereinander regeln? Ist doch nicht mein Problem, also da mische ich mich mal lieber nicht ein. Gerne mal Bescheid sagen, was ihr dazu denkt oder dazu fühlt über die 0431 986 986 11, entweder per Anruf oder ihr macht's wie Finn und schickt eine WhatsApp-Sprachnachricht.
3: Guten Morgen, Finn hier. Ich wollte mich mal zum Tagesthema melden. Und zwar finde ich, dass man das absolut sagen sollte. Also ich finde, unter besten Freunden gehört sich sowas einfach. Das ist ja quasi meiner Meinung nach, als wenn man in einer Beziehung wäre, als Partner. Weil beste Freunde sind halt Gold wert. Ne? Und dann finde ich auch, dass man mit denen über solche Sachen reden sollte. Weil ich der Auffassung bin, wenn man schon als Partner auf Tinder unterwegs ist, dann ist da ja irgendwas im Argen.
0: Ja, irgendwas ist da im Argen oder es ist irgendwie noch eine alte Karteileiche, das Löschen hat irgendwie nicht geklappt, was auch immer.
1: Ja.
0: Aber trotzdem gibt es Redebedarf, das denke ich auch.
1: Ja, und deswegen die Frage an euch, würdet ihr es eurem Bestie weitergeben, wenn ihr den Partner eures Besties oder die Partnerin entsprechend bei Tinder seht? Würdet ihr petzen, in Anführungsstrichen, oder würdet ihr die Sache lieber denen überlassen und euch da gar nicht erst einmischen?
0: 0431 986 986 11. Schickt uns auch eine WhatsApp, genau wie Finn das gemacht hat, oder ruft gerne durch. Und wir reden drüber. 0431 986 986 11.

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1: Und bevor ihr ihn hört mit River, wollte Tom Gregory nach einem schwierigen Jahr bewusst einen neuen, helleren Sound anschlagen. Er sagt selbst, der Song steht für den Versuch, kämpfend wieder auf die Beine zu kommen. Hier ist Tom Gregory mit River bei Delta.

0: 7.42 Uhr am Dienstagmorgen. Schwenker und Feist für euch hier gleich mit. Awasi gibt's hier gleich.
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0: Viertel vor acht ist es.
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10: Mit Holger Dilk. Der Schock sitzt in Schönberg noch tief. Zwei Oberstufenklassen der Gemeinschaftsschule Propstei sind gestern in einem Bus auf dem Weg nach Paris in Holland verunglückt. 15 Schüler wurden verletzt. Jetzt ist der Großteil wieder in der Heimat. Schönbergs Bürgermeister Peter Kokoczynski sagt uns.
11: An erster Stelle muss man ganz ehrlich sagen, dass wir eine Situation haben, die sich keiner wünscht, dass Schulkinder verunglücken. Und wir deutlich sagen müssen, dass neben den 54 Kindern und 4 Lehrkräften, die da im Bus gesessen haben, auch ein paar Schutzengel dabei gewesen sein müssen. Dass der Schaden, der dann da entstanden ist, bei den Kindern so gering ausgefallen ist. Ein paar sind verletzt, die mussten im Krankenhaus behandelt werden. Aber insgesamt hätte es wesentlich schlimmer ausgehen können, wenn man die Fahrzeuge sich anschaut, ausgehen müssen.
10: Nach dem gescheiterten Anschlag auf den Leipziger Flughafen haben Ermittler offenbar eine dritte Sprengstoffdrohne gefunden. Das berichtet unter anderem die Süddeutsche Zeitung. Mehr von Tim Pritztrup.
12: Die Drohne wurde demnach schon vor anderthalb Wochen auf einem Feld in der Nähe des Flughafens entdeckt. Der Anschlag sollte wohl noch größer ausfallen, als bisher bekannt war. Vor 3 Wochen war eine Sprengstoffdrohne in der Nähe von ukrainischen Transportflugzeugen voller Munition sichergestellt worden. Eine weitere prallte wohl mit einer DHL-Frachtmaschine zusammen und wurde dabei zerstört. Sicherheitskreise gehen davon aus, dass russische Geheimdienste dahinter stecken.
10: Beim Sparkurs bei Volkswagen zieht der Betriebsrat klare rote Linien. Betriebsratschefin Cavallo schließt betriebsbedingte Kündigungen und Werksschließungen aus. VW-Chef Blume hatte zuletzt einen Abbau von zusätzlichen 50.000 Stellen weltweit ins Gespräch gebracht. AOK-Chefin Reimann ist gegen die Abnehmspritze als Kassenleistung. In den Funke-Zeitungen warnt sie vor Kosten von bis zu 45 Milliarden Euro pro Jahr, wenn jeder mit einem BMI von über 30 damit behandelt wird. Zuletzt gab es Forderungen, die Kosten für die Spritze bei schwerer Adipositas zu übernehmen. Der Hamburger SV steht im DFB-Pokal in der zweiten Runde. Die Hamburger setzten sich souverän in Verl mit 3:0 durch. Weiter ist auch der VfL Wolfsburg nach einem 6:5 im Elfmeterschießen gegen Regionalligist Altglienicke. Außerdem haben die erste FC Köln und Schalke 04 die zweite Pokalrunde erreicht. Die nächsten Delta-News gibt's in einer halben Stunde.
0: Verkehr. Ein frischer Nebel ist hier und da, passt aber dir noch auf. Ansonsten haben wir 3 Kilometer Stop and Go gerade auf der A24 Schwerin in Richtung Hamburg zwischen Sachsenwald und Wisshafe in der Baustelle. Außerdem 3 Kilometer auf der A24 Schwerin Richtung Hamburg zwischen Jenfeld und Horn. In Hamburg Bergedorfer Straße bis zur Eifelstraße ab Horner Rampe gibt es da nochmal Stop and Go und auf der B447 Schleswiger Damm ab Schnelsen 2 Kilometer. Das war's schon.
1: Dann kommen wir zum Thema Blitzer. Kiel B76 ist mit dabei. Theodor Heusling stadteinwärts Höhe Friesenbrück. Brücke 50 erlaubt. Außerdem Kistorf Sengel beidseitig in der 30er-Zone. Ebenfalls maximal 30 solltet ihr fahren in Mahne auf der Meldorfer Straße stadteinwärts. Bockhorn, Bockhorner Landstraße stadtauswärts ist eine 50er-Zone. Und dann bimmelt's gerade hier noch auf der 0431 986 98611. Wer ist denn dran? Moin.
13: Moin, hier ist Klaus aus Hohenlockschied.
0: Hallo Klaus, na?
13: Na, Klaus? Ich hab mal wieder einen Blitzer für euch.
0: Wo steht der denn?
13: An der A25 Richtung Gießhacht, genau an der Ausfahrt Bergedorf.
0: A25 Gießhacht an der Ausfahrt Bergedorf.
1: Ich glaube, da sind 120 erlaubt, ne?
13: Da sind 120 erlaubt.
1: Ja, den habe ich am Sonntag schon gesehen, aber ich weiß nicht, ob er jetzt noch funktioniert. Das ist das Ding an der ganzen Geschichte.
0: Wir werden testen ihn nur eben.
13: Ich weiß das auch nicht, ob er funktioniert.
1: Ja, pass auf.
13: Dringend getestet
1: werden.
13: Mach
1: ich, geh los.
0: Und?
1: Das war schön. Ja, der funktioniert. Sonntag habe ich ihn auch getestet. Da ging er, heute geht er. Also funktioniert alles, Klaus. Danke fürs Bescheid sagen.
13: Wunderbar. Gerne.
1: Reingehauen.
0: Danke
1: bis
0: dir. Tschüss.
2: Von den beiden ist sogar das Chaos gestresst.
0: Ja.
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0: Das stimmt. Das kann auch natürlich sein. Das Chaos ist sehr gestresst. 7.48 Uhr ist es. Moin.
1: Auch eine Gabe, muss man sagen.
0: Ist eine Gabe.
1: Heute ist Dilemma-Dienstag. Das heißt, wir haben heute mal wieder eine Frage an euch. Heute geht es um ein, ich sag mal, heikles Thema. Denn es geht um Tinder und es geht darum, dass es durchaus schon mal vorgekommen sein könnte, dass jemand aus unserem erweiterten Bekanntenkreis...
0: Das hast du schön formuliert.
1: Oder? Kann man
0: ja,
1: das so sagen?
0: Ja, kann man so sagen.
1: Aus unserem erweiterten Bekanntenkreis hat jemand quasi von der besten Freundin den Partner gesehen.
0: Und zwar auf Tinder.
1: Auf Tinder. Und da ist natürlich die Frage, ist das cool, ist das nicht cool, beziehungsweise würde man das dann dem Bestie mitteilen oder würde man es verheimlichen und sich denken, das ist ja eigentlich meine Angelegenheit, das müssen die ja selber wissen, wie sie es regeln und ob sie ehrlich zueinander sind oder nicht. Also, wie ist da eure Meinung dazu? Würdet ihr eurem Bestie sagen, wenn ihr den Partner oder die jeweilige Partnerin bei Tinder seht?
0: 0431 986 98611. Sagt ihr selbstverständlich, ja natürlich, weil muss mein Bestie ja wissen, dafür sind wir ja befreundet, oder denkt ihr euch so, nee, wer weiß, wieso, weshalb, warum, nachher gieße ich da Öl ins Feuer und mache da mehr kaputt, als kaputt ist, lieber nicht. 0431 986 98611. Würdet ihr es sagen oder nicht?
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0: also, wie sagt man das? Wie fängt man eigentlich an? Es ist ein schwieriges Thema.
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0: Wenn man sowas schon entdeckt hat, wie sagt man es dann?
1: 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Typisch?
2: Ich muss dir was sagen. Du, da gibt's noch was. Also, bevor du es jetzt von jemand anderem hörst. Ich weiß einfach nicht, wie ich es dir sagen soll. Versprich mir bitte erst, dass du nicht sauer wirst, okay? Also, ich wollte es dir eigentlich schon länger sagen, aber... Also, versteh's nicht falsch, okay? So, ich sag's jetzt einfach.
3: Ja, und es geht darum, was ganz Bestimmtes zu sagen hier heute bei uns. Es ist der Delta-Dilemma-Dienstag und es geht darum, ob ihr eurem Bestie verraten würdet, wenn ihr den jeweiligen Partner bei Tinder seht. Also stellen wir uns mal vor, ihr seid bei Tinder, scrollt da so ein bisschen rum oder swiped rum und seht dann auf einmal den Partner oder die Partnerin von eurem Bestie. Würdet ihr das verraten oder würdet ihr es für euch behalten, verheimlichen, weil ihr euch denkt, das ist deren Geschichte, ich möchte da nicht irgendwie Öl ins Feuer gießen.
0: Das möchten wir gerne mal von euch wissen. Schickt es gerne rüber per WhatsApp-Sprachnachricht oder natürlich auch einfach anrufen und wir reden drüber. Es ist die 0431 986 986 11. Ihr entdeckt von eurem Bestie, Ehepartner oder Partnerin oder Freund oder Freundin, würdet ihr es sagen oder nicht? 0431 986 986 11. Ist ein Dilemma.

0: So, jetzt kommt eine Meldung aus der Kategorie und täglich grüßt das Murmeltier oder in dem Fall die Deutsche Bahn. Delta hier mit Schwenker und Feist. Moin, was denkst du, Schwenkerchen, worum könnte es jetzt gehen bei der Deutschen Bahn?
1: Klimaanlagen?
0: Nein.
1: Die Currywurst wird abgeschafft?
0: Nee, nein.
1: Dann muss es Pünktlichkeit sein.
0: Auch keine
1: sein.
0: Ausgefallenen Trittstufen.
1: Es
0: ist natürlich die Pünktlichkeit und vor allem auch die ausgefallenen Züge. Tatsächlich ist es so, dass im ersten Halbjahr diesen Jahres fast jeder 12. Fernzug, also 8% ganz oder zumindest teilweise oder zumindest auf einem Teil der Strecke ausgefallen sind. 3% mehr Punkte als im selben Zeitraum von 2025 noch. Und es ist damit der zweithöchste Stand seit 2019. Es gab lediglich im ersten Halbjahr 2024 mit 12% noch mehr Zugausfälle. Weißt du, woran das lag?
1: Nein.
0: Damals gab es die ganzen Streiks, weißt du? Der GDL.
1: Ja.
0: Stimmt. Das war der einzige Grund. Es sollte doch alles besser werden bei der Bahn.
1: Das dachte ich auch. Aber wenigstens ist Ausfall ja ganz positiv, weil dann fällt es ja nicht in die Verspätungsstatistik.
0: Ja, man kann sich alles schönreden.

0: Auch ruhig geworden um Taylor, ne? Hier ja, und da mal blitzert ein bisschen so der Ring und so weiter. Ansonsten genießt sie jetzt ihr Ehefrauenleben.
1: Ja.
0: Musik wird sie sicherlich noch weitermachen. Wir halten euch auf dem Laufenden. Gleich gibt's auf jeden Fall Musik von Raven Lanae mit Love Me Not nach den Delta News.
2: Denkst du, es wird vielleicht jedes ihrer Alben nochmal in der The Wedding Edition geben?
0: I'm Married Edition. kann gut sein.
2: Ja, ne?
0: Ja.
2: Würde ich
0: warum nicht finden.
2: Und das Ding ist, es würden alle kaufen.
0: Es würde nochmal wieder funktionieren.
2: The Bowser Magnetic auch gleich hier. Wer dieses Album kauft, bekommt ein Replikat von Taylors Ring gratis mit dazu.
0: Das genau, aus Plastik.
2: Ja, wie aus dem Zigarettenautomaten.
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0: Viertel nach acht haben wir's.
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2: Mit Holger Dilk. Die Ernte ist in Schleswig-Holstein in diesem Sommer nicht so gut ausgefallen wie im vergangenen Jahr. Grund sind Hitze, Nässe, Trockenheit und Unwetter gewesen. Beim Getreide und insbesondere beim Winterweizen gibt es Einbußen. Geringe Erträge würden auf gestiegene Kosten treffen, sagte Bauernpräsident Lucht. Im Freilichtmuseum in Wolfsee wird es heute feierlich. Dort feiert das Land den 80. Geburtstag Schleswig-Holsteins ganz offiziell. Rund 400 Gäste aus Wirtschaft, Politik und Kirche werden erwartet. Dazu kommen ehrenamtlich engagierte Bürger. Unter anderem wird ein Film mit dem Titel Schleswig-Holstein, echter Norden, echte Liebe gezeigt. Nach dem gescheiterten Anschlag auf den Leipziger Flughafen haben Ermittler offenbar eine dritte Sprengstoffdrohne gefunden. Das berichtet unter anderem die Süddeutsche Zeitung. Die Drohne wurde demnach schon vor eineinhalb Wochen auf einem Feld in der Nähe des Flughafens entdeckt. Die politische Sommerpause ist vorbei und die Bundesregierung steht direkt unter Druck. Bei der Kabinettsklausur heute und morgen will Kanzler Merz die Wirtschaft in den Fokus nehmen. Er verspricht, die Reformen und Entlastungen schnell umzusetzen. Die nächsten Delta News gibt's in einer halben Stunde.
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0: Gehen wir das mal durch. B76 Eutin Richtung Kiel zwischen Elmschenhagen und Ostring. Da hat es einen Unfall gegeben und da läuft Öl auf die Straße. Also bitte da vorsichtig sein. Könnte ein bisschen rutschig werden. Ansonsten A1 Lübeck Richtung Hamburg zwischen Morfleet und der Norderelbbrücke. 3 Kilometer Stop and Go. A7 Flensburg Richtung Hamburg ab dem Dreieck Nordwest auch 3 Kilometer. A24 Schwerin Richtung Hamburg ab Sachsenwald 3 Kilometer. A24 und das Ganze in Richtung Hamburg zwischen Genfeld und Horn. Na, wie viel? Na?
3: Na?
0: 3 Kilometer Stop and Go. B432, Oldesdorfer Straße Richtung Bad Segeberg. Zwischen dem Wunderbrunnen in Hamburg und der Uhl-Chaussee, da gibt es auch Stop and Go. Außerdem Stop and Go auf der B447 in Hamburg, Schleswiger Damm, das Ganze ab Schnelsen und auf der Bergedorfer Straße Richtung Eifelstraße ab Horner Rampe. Das war's schon, bis auf die Fähre Glückstadt Wischhafen. Da kommst du langen Wartezeiten von bis zu einer Stunde gerade.
4: Es wird geblitzt auf der B201 Husum Richtung Schleswig, zwischen Silberstedt und der A7 Schleswig-Schubi, 70 erlaubt. Kiel B76 Theodor-Heuss-Ring stehen sie stadteinwärts, Höhe Friesenbrücke, 50er-Zone. Kistorf-Sengel, beidseitig haben sie eine 30er-Zone. Dann ebenfalls 30 maximal erlaubt für euch in Mahne, Meldorfer Straße stadteinwärts. Untermünsters mit dabei mit der Segeberger Straße stadtauswärts. Es sind 70 maximal drin.
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0: Der Ausgleich. Das ist doch schön. Du hast das 1:1 geschafft. Es steht also dementsprechend noch unentschieden. Läuft doch bei dir. Guck mal, unentschieden hier bei Schnick, Schnack, Schnuck. 3:0 im HSV-Pokal, also im DFB-Pokal. Dann läuft doch. Außer hier.
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4: Das hätte ich mal heute Morgen gebraucht. Ich habe heute Morgen vor der Arbeit noch getankt, weil ich mir immer so denke, so ist ja dann wahrscheinlich auch günstig, weil ist ja noch weit vor zwölf.
0: Ja, weit vor zwölf, ja.
4: Am Ende stand ein dreistelliger Betrag wieder auf der Säule. Was willst du machen?
0: Ja, Mist, das ist. Ich wundere mich auch, warum die nicht an der Zapfsäule einfach nochmal direkt so einen Taschentuchspender gebaut haben, weißt du?
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0: 8.24 Uhr am 25.08. Es ist ein Dienstag, aber bei uns nicht irgendein Dienstag.
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2: Heute mit einer sehr heiklen Frage, denn wir wollen gerne wissen, ist es okay, dem Bestie zu verheimlichen, dass eventuell man seinen oder ihren Partner auf Tinder gesehen hat? Also würdet ihr es dann eurem Bestie sagen oder würdet ihr es verheimlichen? Das ist die Frage, die wir an euch haben. 0431 986 986 11 ist die Nummer, die ihr braucht für Anrufe oder auch WhatsApp-Sprachnachrichten.
3: Ich finde es überhaupt nicht okay, wenn man das verheimlicht vor seiner Freundin. Also wenn ich ihren Freund auf Tinder sehen würde, würde ich auf jeden Fall sofort anrufen oder schreiben und auch einen Screenshot schicken, damit man immer Beweise hat, auch damit sie einen Beweis hat für ihren Freund. Und am Ende muss sie wissen, was sie mit der Information macht, aber ich würde mich einfach mies fühlen, wenn ich es ihr nicht sagen würde und am Ende kommt das dann raus und dann ist sie sauer auf mich und hat Streit mit mir. Darauf habe ich auch gar keinen Bock.
0: Ja, das ist auf jeden Fall geklärt. Da sagt mir Bestie, geht auf jeden Fall voraus und dementsprechend sage ich es auch. Aber würdet ihr das auch machen? Und da denkt ihr euch vielleicht so, wer weiß, wenn ich es jetzt sage, vielleicht mache ich auch noch mehr kaputt, als eigentlich kaputt ist. Das kann ja auch sein. Mhm. 0431 986 986 11. Ruft uns an oder schickt uns gerne eine Sprache. Würdet ihr es sagen oder nicht?
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0: endlich nochmal eine schöne Studie, Leute. Auf dem Wacken Open Air haben schlaue Menschen vom Max-Planck-Institut mal geguckt, wie sich die Musik auf das Schmerzempfinden der Leute auswirkt. Dazu haben Versuchspersonen ihre Unterarme in eiskaltes Wasser gelegt und jetzt musste man nur noch die Zeit nehmen. Wer hält bei welcher Musik am längsten durch? Und das Ergebnis ist dann wohl eindeutig.
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0: Studie zeigt überraschenden Effekt. Heavy Metal lindert Schmerzen.
2: Ja, also liebe Wacken-Fans, vielleicht gibt's für die Tickets für 2027 ja noch einen Zuschuss von eurer Krankenkasse. Einfach mal einreichen.

0: Es ist 8.42 Uhr. Hier ist der Delta-Verkehr. Seid vorsichtig auf der A23 Heide in Richtung Hamburg. Zwischen Heide Süd und Albersdorf, da liegen Sachen auf der Straße. Fahrt da vorsichtig. Für euch gibt es hier gleich nach unseren Delta-News natürlich Musik von Tiffany Aris. Und zwar in diesem Fall heißt der Song Vertigo.
1: Heute nochmal richtig stabiles Wetter, sehr viel Sonne und auch in den nächsten Tagen warme Temperaturen. Also ich glaube Donnerstag nochmal so 27, 28 Grad. Das heißt, wir kriegen nochmal ein bisschen Sommerfeeling und passend dazu haben wir auch nochmal den Sommerhit des Jahres. Kommt von Shakira und Burna Boy. Und wenn ihr sagt, ich brauche noch mehr sommerliche Musik, ich bin noch nicht durch mit dem Sommer, kein Problem. 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Und zwar auch, wenn Weihnachten ist. 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
0: Es ist 8:45.
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9: Mit Holger Dilk. Die Wetterextreme haben der Landwirtschaft in Schleswig-Holstein diesen Sommer erwartungsgemäß zugesetzt. Zum Beispiel ist die Getreideernte insgesamt um 9% zurückgegangen. Landwirtschaftsministerin Cornelia Schmachtenberg.
10: Wir sind hier in Schleswig-Holstein mit dem blauen Auge davongekommen, was die Ernte angeht. Klar ist, es gibt Unterschiede, sowohl regional als auch was die Kulturen angeht. Im Norden hat es ein bisschen besser funktioniert als im Süden. Da hatten wir nicht zuletzt auch im Sommer mit Starkwetterereignissen zu kämpfen. Und es gibt auch Unterschiede bei den Kulturen. Bei der Gerste sieht es besser aus als beim Weizen. Und vor allen Dingen auch anders als beim Raps, der weniger als 25% Ertrag hat im Vergleich zu den letzten Jahren.
9: Der Großteil der in den Niederlanden bei einem Busunfall verunglückten Schüler aus Schleswig-Holstein ist in der Nacht in die Heimat nach Schönberg zurückgekehrt. Viele Eltern hatten sich auf den Weg gemacht, um ihre Kinder abzuholen. Insgesamt hat es 15 Verletzte gegeben. Die Ursache für den Unfall ist noch unklar. Nach dem gescheiterten Anschlag auf den Leipziger Flughafen haben Ermittler offenbar eine dritte Sprengstoffdrohne gefunden. Das berichtet unter anderem die Süddeutsche Zeitung. Mehr von Tim Pritztrup.
11: Die Drohne wurde demnach schon vor anderthalb Wochen auf einem Feld in der Nähe des Flughafens entdeckt. Der Anschlag sollte wohl noch größer ausfallen, als bisher bekannt war. Vor drei Wochen war eine Sprengstoffdrohne in der Nähe von ukrainischen Transportflugzeugen voller Munition sichergestellt worden. Eine weitere prallte wohl mit einer DHL-Frachtmaschine zusammen und wurde dabei zerstört. Sicherheitskreise gehen davon aus, dass russische Geheimdienste dahinter stecken.
9: Nach der politischen Sommerpause geht es für die Bundesregierung gleich in die Vollen. Bei einer Klausurtagung heute und morgen wollen Union und SPD die Pläne für die kommenden Monate festzurren. Großes Thema ist dabei die schwächelnde Wirtschaft. Aus der Branche wird vorab gefordert, bei den Reformen Tempo zu machen. Die geplante Zuckersteuer soll offenbar auch für Zero-Getränke fällig werden, also für Cola und Limo mit Süßungsmittel statt Zucker, das berichtet die Bild-Zeitung und beruft sich auf ein Papier aus dem Finanzministerium. Pro Liter soll die Steuer demnach 26 Cent betragen. Die nächsten Delta-News gibt's in einer halben Stunde.
0: Verkehr. Auf der A23 vorsichtig sein. Heide in Richtung Hamburg zwischen Heide Süd und Albersdorf. Da liegen Sachen auf der Straße. Stop and Go auf der A1 Lübeck Richtung Hamburg ab Morfleet 7 Kilometer. A7 Flensburg Richtung Hamburg ab dem Dreieck Nordwest bis Othmarschen 5 Kilometer. Dann nochmal auf der A24 Richtung Hamburg ab Sachsenwald bis Witzhafe 3 Kilometer. A24 auch weiter zwischen Jenfeld und Horn 3 Kilometer. Und wir haben nochmal in Hamburg die Bergedorfer Straße bis zur Eifelstraße und Schleswiger Damm zwischen Schnelsen und Hadermannsweg, da ist auch nochmal 2 Kilometer Stop and Go angesagt. Fähre Glückstadt Wischhafen, da kommst du langen Wartezeiten, da müsst ihr mittlerweile so eine Stunde ungefähr warten. Und auf der A7 in Richtung Flensburg zwischen Aufschlag und Rastplatz Lottorf nach einem Unfall, das Ganze nur einspurig.
1: Dann gucken wir uns mal an, was die Blitzer machen. Da haben wir einen und zwar auf der A7 Hamburg Richtung Flensburg. Der wurde in der Abfahrt Schnelsen Nord entdeckt und ist in 60 erlaubt. Auf der B201 Husum Richtung Schleswig Blitze zwischen Silberstedt und der A7 Schleswig-Schubi 70er-Zone. In Kiel auf der B76 Theodor-Heuss-Ring stadteinwärts stehen sie in Höhe der Friesenbrücke 50er-Zone. Kistorf, Sengel beidseitig, kleine Empfehlung, 30 einhalten. Und in Neumünster auf der Segeberger Straße stadtauswärts gelten 70 für euch. Ansonsten Stausblitzer und Co. natürlich immer und aktuell zu finden bei uns in der Delta Plus App.
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0: Ja, aber man kann auch manchmal planlos sein, weil man einfach in einem Dilemma steckt.
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0: Und unsere Frage heute an euch. Ihr erwischt tatsächlich bei Tinder den Partner oder die Partnerin von eurem besten Freund oder eurer besten Freundin. Ja? Mhm. Was macht ihr dann jetzt? Sagt ihr das eurem Bestie oder verschweigt ihr das lieber, weil ihr denkt so, geht mich ja eigentlich auch nichts an und wer weiß, wieso, weshalb, warum das ist. Oder denkt ihr euch, nee, muss ich sofort sagen, weil würde ich ja auch wissen wollen.
1: Mhm. Ist ein richtiges Dilemma. Kann ja auch ganz harmlos enden. Kann ja auch sein, dass das noch so eine Karteileiche ist und einfach der Partner entsprechend schon seit Ewigkeiten bei Tinder ist und das Profil einfach nicht gelöscht hat. Alles ist möglich. Gerne mal Bescheid sagen, wie ihr die Sache seht. 0431 986 986 11. Schickt doch mal eine WhatsApp-Sprachnachricht. Oder wir quatschen. Geht über das Telefon.
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0: Würdet ihr es eurem Bestie sagen, wenn ihr den Partner oder die Partnerin von ihm oder von ihr gefunden habt bei Tinder? Also dementsprechend ein bisschen merkwürdig unterwegs, sage ich jetzt mal. Schwenker und Feist für euch hier am Dilemma-Dienstag bei Delta.
1: Mhm, genau, das wollen wir gerne von euch wissen. Sagt doch mal Bescheid über die 0431 986 986 11. Diese Frage ist nicht so einfach zu beantworten, nee. Aber wir sind gespannt, was ihr dazu sagt. Und es gibt ja Nachrichten, bei denen gibt es einfach keinen guten Einstieg. Da weiß man nicht so ganz, wie man ins Gespräch kommen soll, wie man eventuell Sachen erklären soll. Soll man irgendwie, keine Ahnung, es bei WhatsApp machen, irgendwie zwischendurch mal erzählen oder einen direkt damit konfrontieren. Ich sag mal so, wir haben jetzt aber so einen kleinen Freundschaftsknigge und Kollege Leo erzählt euch mal, wie ihr es eurem Bestie definitiv nicht sagen solltet.
2: Guck mal, wen ich gerade auf Tinder gefunden hab, Lach-Emoji. Vielleicht lieber nicht mit dem Emoji dahinter, das ist kein seltenes Pokémon, was ihr gesichtet habt. Einfach kommentarlos den Screenshot schicken. Und dann erstmal Handy auf Flugmodus. Viel Spaß mit diesem kleinen emotionalen Überraschungsei. Ich hab's ja irgendwie immer gewusst, ne? Mhm, erst Beziehungskrise und dann noch kurzen hab ich dir doch gesagt hinterher. Bevor du sauer wirst? Glückwunsch, jetzt ist euer Bestie auf jeden Fall sauer, bevor sie überhaupt weiß warum. In die gemeinsame Freundesgruppe. Leute, ihr glaubt nicht, wenn ich auf Tinder gesehen hab. Am besten noch eine Umfrage hinterher schicken, Trennung ja oder nein. Ist bestimmt für dich gar kein Problem, aber den Satz, nachdem in der Geschichte der Menschheit noch nie, nee, gar kein Problem gekommen ist. Du, da gibt's noch was, was ich dir sagen muss, weißt du? Also, und dann erstmal 5 Minuten nichts sagen. Herrlich.
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1: Hurra, das Kino lebt. Vielleicht lag es auch an den klimatisierten Sälen im heißen Sommer. Aber auf jeden Fall sind wir alle wieder richtig oft ins Kino gegangen. Im ersten Halbjahr 2026 wurden rund 47,5 Millionen Kinotickets gekauft. Und damit haben die Kinos das beste erste Halbjahr seit der Corona-Pandemie erlebt.
2: Cool.
1: Vor allem große Blockbuster haben euch wieder in die Seele gezogen. Zum Beispiel Spider-Man Brand New Day oder auch Die Odyssee haben für volle Kinos gesorgt. Ganz das Niveau von 2019 hat man jetzt noch nicht erreicht. Damals sind in Deutschland nämlich rund 119 Millionen Tickets im ganzen Jahr verkauft worden. Aber hey, es kommen noch ein paar Blockbuster, zum Beispiel Der perfekte Urlaub, Dune 3 oder Avengers Doomsday. Also, wir sehen uns im Kino.
3: Ich möchte es mit euch zusammen machen.
2: Ich sag mal so, das ist nach anfänglichen Schwierigkeiten ja doch noch was geworden mit uns beiden, ne?
1: Ja.
2: Ich möchte auch gar nicht schon wieder groß drauf eingehen, wie unsere erste Begegnung hier im Funkhaus ablief. Aber du, lieber Schwenker, hast mich erstmal komplett ignoriert. Naja, jetzt sind wir nicht nur Morningshow-Kollegen, sondern auch Buddies und passend zum Thema Freundschaft am Arbeitsplatz ist jetzt eine aktuelle Studie rausgekommen.
1: Ach.
2: Für die meisten sind solche freundschaftlichen Verbindungen auch sehr, sehr wichtig und spielen eine große Rolle für die Zufriedenheit und Produktivität im Job. Sogar die mentale Gesundheit wird dadurch gefördert. Es gibt allerdings zwischen den Geschlechtern noch einige Unterschiede. Frauen bilden bei der Arbeit nämlich engere Freundschaften als Männer. Sie schaffen im Büro größere Netzwerke, zu denen überwiegend andere Frauen angehören. Männer lassen sich eher, wie bei uns beiden quasi, auf 1:1 Freundschaften ein. Frauen tragen mit dazu bei, dass durch die Verknüpfung und Freundschaftsnetzwerke die entsprechende Organisation stabilisiert wird. Männer gucken dagegen eher auf ihr ganz eigenes Nutzen und das könnte ihnen berufliche Vorteile und Bevorzugung bringen. Irgendwie auch nicht ganz fair, oder? Frauen halten durch gute Kontakte den Laden zusammen und Männer machen einfach ihr eigenes Ding, kommen damit auch noch weiter. Eigentlich müsste es umgekehrt sein.
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1: Ehrlich gesagt, habe ich dir gar nicht zugehört.

0: So, und hier ist nochmal der Delta-Verkehr. Seid gerade bitte einmal vorsichtig auf der A20 Rostock Richtung Lübeck. Zwischen Lübeck-Genin und dem Kreuz Lübeck, da liegt ein Fahrradkorb auf der Straße. Fahrt da bitte vorsichtig. Für euch gleich nach unseren Delta-News Animal von Cat's Eye.
1: Genau wie Move Into the Sun. Ich weiß gar nicht, wie oft ich diesen Song in irgendwelchen Insta-Stories und Reels gesehen habe. Sehr beliebtes Ding auf jeden Fall. Gleich in voller Länge hier für euch.
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0: Es ist 8:45.
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8: Mit Holger Dilk. Die Wetterextreme haben der Landwirtschaft in Schleswig-Holstein diesen Sommer erwartungsgemäß zugesetzt. Zum Beispiel ist die Getreideernte insgesamt um 9% zurückgegangen. Die Erträge fallen regional unterschiedlich aus. Der Süden ist deutlich stärker betroffen als der Norden. Im Freilichtmuseum in Wolfsee wird es heute feierlich. Dort feiert das Land den 80. Geburtstag Schleswig-Holsteins ganz offiziell. Rund 400 Gäste aus Wirtschaft, Politik und Kirche werden erwartet. Dazu kommen ehrenamtlich engagierte Bürger. Unter anderem wird ein Film mit dem Titel Schleswig-Holstein – Echter Norden, echte Liebe gezeigt. Der gescheiterte Anschlag auf den Leipziger Flughafen sollte offenbar größer ausfallen, als bisher bekannt gewesen ist. Wie unter anderem die Süddeutsche Zeitung berichtet, wurde auf einem Feld in der Nähe des Flughafens eine weitere Sprengstoffdrohne gefunden. Sicherheitskreise vermuten Russland als Drahtzieher. Die geplante Zuckersteuer soll offenbar auch für Zero-Getränke fällig werden, also für Cola und Limo mit Süßungsmittel statt Zucker. Das berichtet die Bild-Zeitung und beruft sich auf ein Papier aus dem Finanzministerium. Pro Liter soll die Steuer demnach 26 Cent betragen. Die nächsten Delta-News gibt's in einer halben Stunde.
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0: Auf der A20 Rostock Richtung Lübeck. Zwischen Genin und dem Kreuz Lübeck, da liegt ein Fahrradkorb. Passt da bitte auf. 7 Kilometer Stop and Go gerade auf der A1 Lübeck Richtung Hamburg ab Morfleet. Dann auf der A23 Richtung Hamburg ab Halstenbek-Kruppunder auch 2 Kilometer Stop and Go. A24 Richtung Hamburg ab Sachsenwald sind es auch nochmal 3 Kilometer. Und B432 Oldesloher Straße Richtung Bad Segeberg zwischen Wunderbrunnen in Hamburg und Uhlchaussee. Auch da gibt es Stop and Go. Wir haben noch bei der Fähre Glückstadt-Beschafen eine Wartezeit von ca. 1 Stunde und auf der A7 Richtung Flensburg, Höhe Aufschlag hat es geknallt und zwar ab dem Rastplatz Lottdorf ist die ganze Straße da oder bis zum Rastplatz Lottdorf ist die Straße da gerade nur einspurig.
9: Oh, ich habe mein Mikro ausgemacht. Dann kommen wir zum Thema Blitzer.
0: Habe ich das vergessen?
9: Nee, ich war's, weil ich hier gerade was vorgehört habe. Dann kommen wir zum Thema Blitzer. Du wirst sowas nicht vergessen. Du bist da stabil und zuverlässig. Mhm. A7 Hamburg Richtung Flensburg in der Ausfahrt Schnelsen Nord. Da stehen sie in der 60er-Zone. Außerdem B201 Husum Richtung Schleswig zwischen Silberstedt und der A7 Schleswig-Schubi. Da sind 70 für euch erlaubt. B501 Neustadt Richtung Heiligenhafen in der Ortsdurchfahrt Fahrgemiel. Da haben sie ein Stehen, 50er-Zone. Außerdem Itzehoe-Fährstraße beidseitig ist eine 30er-Zone bei euch. Und in Neumünster solltet ihr nicht schneller als 70 sein, und zwar in der Segeberger Straße stadtauswärts. Ansonsten gerne mal reingucken bei uns auf deltaradio.de oder in der Delta Plus App.
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0: TikTok-Mark anguckt, denn da erobert sie gerade das Netz im Sturm, kann man sagen. Also eigentlich schon seit längerer Zeit. Sie ist jetzt gerade 16 geworden und ist einfach ein absolutes TikTok-Phänomen.
1: 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Wir haben heute ja noch gar nicht gezogen, ne?
0: Ja, ich würde mal sagen, das ist nicht mehr so viel Zeit jetzt in der Sendung. Also es kann jetzt nur noch passieren. Deswegen, wenn ihr sagt, ich möchte auch zu Sahide oder ich möchte jemanden hinschicken oder mit irgendjemandem dahin, kein Problem. Jetzt mal rein, Delta Plus App, Backstage-Bereich, kurz registrieren, denn gleich ziehen wir aus dem Lostopf.
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0: traumhafte Location, ihr werdet bestimmt gutes Wetter haben. Dafür können wir zwar nicht direkt sorgen, aber wir sorgen dafür, dass ihr versorgt werdet mit Tickets. Es geht um den 5. September, es geht um Stars am Strand in Timmendorfer Strand und wir präsentieren euch Sahide.
1: Baddie, French Nails, Sturdy, London, Jappa, Jappa, alles Quatscher, ballert auf lautlos, stop the cap.
2: Ich glaube nicht, dass das so lautlos da ballert. Ich denke schon, dass die Musikanlage da ordentlich Wumms haben wird. Und wenn ihr hin möchtet, ja, aus welchen Gründen auch immer, dann natürlich jetzt gerne mal bei uns die Delta Plus App nehmen. Die könnt ihr kostenlos überall aus dem App Store rausziehen. Da gibt es den sogenannten Backstage-Bereich und da sind die Sahide-Tickets für euch versteckt. Einfach mal draufklicken. Wir ziehen dann regelmäßig hier am Tag aus dem Lostopf und in diesem Fall haben wir jetzt auch schon wieder gezogen. Wo rufen wir jetzt an?
0: Bei Gregor in Hamburg.
3: Gregor Tim.
0: Hallo, wir sind's!
2: Moin Gregor!
3: Moin!
2: Weißt du, wer dran ist?
3: Oh Gott, oh Gott, oh Gott, oh Gott, oh Gott.
2: Ich geb dir einen Tipp.
1: Bei uns essen alle aus dem Teller. Deutschland hat einen neuen Bestseller.
0: Da klingelt es direkt.
2: So, diesen Sound kennst du aus welchem Zimmer bei euch zu Hause?
3: Ja, am allerbesten aus den beiden Kinderzimmern der beiden Mädels, ja?
0: Ja, ist krass, ne? Ist krass, wie gehypt diese Frau ist, ne?
3: Unglaublich, ja. Sehr cool.
0: Absolut. Hallo, Gregor. 16 Jahre gerade mal alt und eines der größten TikTok-Phänomene überhaupt.
3: Bekomme ich täglich vorgespielt durch meine zwei Töchter.
2: Wie alt sind deine Kids? Erzähl mal.
3: Die Kleine ist 8 und die Große 12.
2: Okay, und tanzen die dazu?
3: Oh ja.
2: Weil Sahide hat ja auch angefangen mit Tanz-TikToks und hat dann festgestellt, singen klappt auch nochmal, mittlerweile Bambi gewonnen und so weiter und ist richtig erfolgreich. Du würdest ja von uns 2 Tickets bekommen. Nimmst du die 12 oder die 8-Jährige mit? Oder sagst du dir, die Kinder bleiben zu Hause bei Oma und Opa, ich gehe schön mit meiner Frau rein?
3: Ich glaube, das kann ich mir nicht erlauben. Ich glaube, ich würde investieren und noch ein dickes drittes Ticket irgendwie gucken, dass wir das dazu organisieren können, dass wir da auch zu dritt aufschlagen.
0: Ah, guck mal, sehr gut. Also 2 Tickets würden dann auf uns gehen, da sparst du eine ganze Menge Kohle und wir haben es ja schon verraten, ihr seid dabei.
2: Herzlichen Glückwunsch!
3: Megamäßig! Yay!
0: Ganz viel Spaß am 5. September bei Stars am Strand in Timmendorfer Strand, präsentiert von uns von Delta, wünschen wir euch.
3: Super cool, herzlichen Dank.
2: Sehr gut, und wenn ihr auch noch hin möchtet, dann macht's genauso wie Gregor, einfach in der Delta Plus App in den Backstage-Bereich da eintragen und dann nur noch drauf warten, dass wir anrufen.

0: Lass ich es sein oder mache ich es doch?
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0: Es ist ein Dilemma, denn wir möchten ganz gerne von euch wissen, angenommen, ihr findet von eurem besten Freund, also von eurer besten Freundin, eurem Bestie, Partner oder Partnerin bei Tinder. Also ihr wisst, okay,
2: zufällig.
0: Da ist irgendwas nicht in Ordnung. Würdet ihr es erzählen oder nicht?
2: Ja, kann natürlich auch einfach nur wirklich ein Missverständnis sein. Karteileiche, nicht gelöscht, das Tinder-Profil, nachdem man zusammenkam oder wie auch immer. Aber das ist ja egal. Wärt ihr so ehrlich oder würdet ihr es verheimlichen? Das ist die Frage an euch und genau das haben wir euch auch mal auf der Straße gefragt.
3: Also ich mag meine beste Freundin und ich glaube, sie wäre sehr verletzt, aber sie müsste es wissen.
4: Es kann natürlich sein, dass man selbst dann der Auslöser dafür ist, aber wenn das für die beide doof ist, dann ist es besser, wenn das rauskommt so früh wie möglich.
3: Es ist halt die Frage, ob das mit Konsens ist oder halt nicht. Und in beiden Fällen ist es, glaube ich, besser, das dann einfach anzusprechen.
5: Vielleicht würde ich erst der Partnerin das sagen, ob sie das ihm direkt erzählt und sonst würde ich selber erzählen.
6: Es ist voll wichtig, als Freundin da Sachen mitzuteilen, die man sieht und das müssen die dann unter sich klären.
5: Nein, auf gar keinen Fall. Das gehört sich nicht. Ist ja mein Freund. Ich habe mit der Freundin nichts zu tun.
0: Ja, gut, aber er könnte nachher auch böse sein. Ne? Aber trotzdem, vielen lieben Dank für eure Meinung. Wir möchten eure jetzt aber auch nochmal hören.
2: Ja, ist es denn okay, dem Bestie zu verheimlichen, dass man ihren oder seinen Partner bei Tinder gefunden hat, zufälligerweise? Ist es okay, das zu verheimlichen oder sagt ihr, man muss es einfach sagen, geht gar nicht anders, ich muss so ehrlich sein? Gerne mal Bescheid sagen, 0431 986 986 11. Wir hätten gerne WhatsApp-Sprachnachrichten zu dem Thema von euch, zum Delta-Dilemma-Dienstag. Oder ihr klingelt durch, wir bequatschen das am Telefon.

ganz langsam geht zu Ende Chaperone und Good Luck, Babe. Hier ist Delta mit Leo. Dann Joshua hat sich ein langes Wochenende genommen. Deswegen bin ich heute noch einmal für euch am Start. Die nächsten 5 Stunden unter anderem mit Musik von Samba.

0: kann ja tatsächlich vor Lachen gar nicht mehr singen, die Sarah. Auf ihrem Konzert hat sie einen kompletten Lachanfall bekommen, weil ihre Fans einfach mal eine richtig coole Choreo zu einem ihrer Songs abliefern. Darüber freut sie sich natürlich sehr. Na, hoffentlich lacht sie gleich nicht den ganzen Song über durch. Schauen wir mal, wie es wird. Tyler und Sarah Larson, She Did It Again, direkt nach unseren Delta News.
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0: 9.44 Uhr.
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7: Mit Holger Dilk. Die Ernte ist in Schleswig-Holstein in diesem Sommer nicht so gut ausgefallen wie im vergangenen Jahr. Grund sind Hitze, Nässe, Trockenheit und Unwetter gewesen. Beim Getreide und insbesondere beim Winterweizen gibt es Einbußen. Bauernpräsident Klaus-Peter Lucht spricht aber nicht von einer Katastrophe, die sieht er woanders.
8: Was wirklich katastrophal ist im Ackerbaubereich und im Schweinebereich und auch im Milchbereich, sind die desaströsen Preise. Also wir verlieren wirklich Geld. Also wir schaffen es im Ackerbau nicht, eine schwarze Null zu schreiben und nicht mal im Schweinebereich, und das schon seit 3 Jahren. Und im Schweinebereich merken wir einfach, dass die Auflagen, die wir in Deutschland haben, viel größer sind als im EU-Vergleich. Und das macht die Probleme eben noch größer da.
7: In Westerland auf Sylt startet heute der Kitesurf World Cup. Bis Sonntag kämpft die Weltelite der Kitesurfer um wichtige Punkte für die Weltmeisterschaft in den Disziplinen Wave und Strapless Freestyle. Am Brandenburger Strand werden tausende Zuschauer erwartet. Nach dem gescheiterten Anschlag auf den Leipziger Flughafen haben Ermittler offenbar eine weitere Sprengstoffdrohne gefunden. Das Teil wurde etwas mehr als eine Woche später auf einem Feld in der Nähe des Flughafens entdeckt. Das berichtet unter anderem die Süddeutsche Zeitung. Insgesamt wurden damit wohl mindestens 3 Drohnen eingesetzt. Ziel des Anschlags sollen ukrainische Frachtflugzeuge gewesen sein. Sicherheitskreise gehen davon aus, dass Russland dahinter steckt. Die deutsche Wirtschaft ist von Mai bis Juni um 0,3% gewachsen und das trotz des Iran-Kriegs. Das Statistische Bundesamt hat seine erste Schätzung damit um 0,1 Prozentpunkte nach oben korrigiert. Grund für das Plus ist die gute Exportentwicklung. Die politische Sommerpause ist vorbei und die Bundesregierung steht direkt unter Druck. Bei der Kabinettsklausur heute und morgen will Kanzler Merz die Wirtschaft in den Fokus nehmen. Er verspricht, die Reformen und Entlastungen schnell umzusetzen. Die nächsten Delta-News gibt es in einer Stunde.
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0: Achtung gerade bitte auf der A20, Rostock Richtung Lübeck, zwischen Lübeck-Genin und Kreuz Lübeck, ein Fahrradkorb auf der Straße. Und ein Laster ist stehen geblieben in Kiel auf der B76, Höhe Barkauer Kreuz. Stop and Go auf der A1 Lübeck Richtung Hamburg zwischen Morfleet und der Norderelbbrücke 2 Kilometer. A23 Heide-Hamburg zwischen Alsmikropunder und dem Dreieck Nordwest 2 Kilometer. Und auch auf der B432 Richtung Bad Segeberg zwischen dem Wunderbrunnen in Hamburg und der Oberschusssee stockend aktuell. An der Elbfähre Glückstadt für Schafen in beiden Richtungen plus 1,5 Stunden. Und es wird geblitzt auf der A7 Hamburg-Flensburg in der Abfahrt Schnellse Nord, 60 sind da. Auf der B201 Husum-Schleswig zwischen Silberstedt und der A7 Schleswig-Schubi in der 70er. Auf der B501 stehen sie Richtung Heiligenhafen, Ortsdurchfahrt Fahrgemühl ist das 50 erlaubt. Und in Itzehoe auf der Fährstraße beidseitig 30er-Zone. 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
0: Und vielleicht merkt ihr ja auch schon, meine Stimme ist irgendwie noch so ein bisschen heute verraucht oder nicht so ganz da vom Funhouse Festival. Das ist jetzt schon mittlerweile 3 Tage her. Aber ich habe das Gefühl, unsere Delta-Karaoke-Karre hat mich da einfach gekillt. Naja, wir versuchen das die nächsten 5 Stunden nochmal wieder ein bisschen hinzukriegen. Ich lutsche jetzt erstmal einen Hustenbonbon und für euch gibt's Sommer mit My Body Isn't Ready. Und vorher Tyler, Sarah Larson.

0: Ihr wischt, wischt und wischt durch Tinder und auf einmal bleibt euer Daumen stehen, denn das Gesicht kennt ihr. Delta hier mit Leo. Und zwar kennt ihr dieses Gesicht auch ziemlich gut. Es ist nämlich der Freund von eurem Bestie. Erstmal Screenshot, logisch, aber was macht man dann eigentlich damit? Direkt an die besten Freunde dann schicken oder lieber erstmal checken, ob das vielleicht noch ein uraltes Profil ist? Heute ist Delta Dilemma Dienstag und deshalb wollen wir von euch mal wissen, wenn ihr den Partner von eurem Besties auf Tinder entdeckt, sagt ihr dann sofort Bescheid oder was würdet ihr machen? Die Situation ist hier bei uns in der Delta-Redaktion nämlich neulich groß zum Gespräch geworden. Deshalb wollen wir heute mit euch darüber sprechen, weil das Problem und das Dilemma natürlich die gesamte Delta-Community betrifft. 0431 986 986 11, erzählt mir davon per WhatsApp oder Telefon. Ist es okay, dem Bestie zu verheimlichen, dass man den Partner oder die Partnerin von ihm ihr einfach mal auf Tinder gefunden hat?
1: Also ich mag meine beste Freundin und ich glaube, sie wäre sehr verletzt, aber sie müsste es wissen.
2: Es kann natürlich sein, dass man selbst dann der Auslöser dafür ist, aber wenn das für die beide doof ist, dann ist es besser, wenn das rauskommt und so früh wie möglich.
1: Es ist halt die Frage, ob das mit Konsens ist oder halt nicht. Und in beiden Fällen ist es, glaube ich, besser, das dann einfach anzusprechen.
3: Vielleicht würde ich erst der Partnerin das sagen, ob sie das ihm direkt erzählt und sonst würde ich selber erzählen.
4: Es ist voll wichtig, als Freundin da Sachen mitzuteilen, die man sieht und das müssen die dann unter sich klären.
3: Nein, auf gar keinen Fall. Das gehört sich nicht. Ist ja mein Freund. Ich habe mit der Freundin nichts zu tun.
0: Also ihr seht schon, die Meinungen gehen ein bisschen auseinander. Meine Frage heute an euch am Delta Dilemma Dienstag. Ist es okay, dem Bestie zu verheimlichen, dass man ihren oder seinen Partner auf Tinder gesehen hat? 0431 986 986 11. Ich bin gespannt, was ihr zu diesem kontroversen Thema heute sagt. Meldet euch gerne rein. WhatsApp oder Telefon.

0: Es gibt Nachrichten, bei denen gibt es einfach keinen guten Einstieg. Zum Beispiel, ihr habt den Partner von eurem besten Freund oder eurer besten Freundin auf Tinder entdeckt. Das ist ja schon doof genug. Da müsst ihr nicht noch mit einer Übermittlungsmethode irgendwie nachtreten, oder?
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0: Screenshot kommentarlos schicken, gemeinsame WhatsApp-Gruppe beim Frühstück nebenbei nochmal kurz sagen. Man kann das eigentlich nur falsch machen, dem Bestie zu erzählen. Du, ich hab da deinen Freund mal jetzt nebenbei noch auf Tinder entdeckt. Ist es okay, das dann einfach zu verheimlichen? Unsere Frage heute am Delta-Dilemma-Dienstag. Erzählt mir davon, was ihr dazu sagt. 0431 986 98611, unsere Nummer für WhatsApp oder zum Anrufen bei mir hier direkt im Studio. Und ich hab euch auch mal einen kleinen Freundschaftsknigge mitgebracht. So solltet ihr es eurem Bestie definitiv nicht sagen. Guck mal, wen ich gerade auf Tinder gefunden habe. Lach-Emoji. Vielleicht lieber nicht mit dem Emoji dahinter. Das ist kein seltenes Pokémon, was ihr gesichtet habt. Einfach kommentarlos den Screenshot schicken. Und dann erstmal Handy auf Flugmodus. Viel Spaß mit diesem kleinen emotionalen Überraschungsei. Ich hab's ja irgendwie immer gewusst, ne? Erst Beziehungskrise und dann noch kurzen "Hab ich dir doch gesagt" hinterher. Bevor du sauer wirst. Glückwunsch. Jetzt ist euer Bestie auf jeden Fall sauer, bevor sie überhaupt weiß, warum. In die gemeinsame Freundesgruppe. Leute, ihr glaubt nicht, wenn ich auf Tinder gesehen habe. Am besten noch eine Umfrage hinterher schicken. Trennung ja oder nein? Ist bestimmt für dich gar kein Problem. Aber den Satz, nachdem in der Geschichte der Menschheit noch nie, nee, gar kein Problem gekommen ist. Du, da gibt's noch was, was ich dir sagen muss. Weißt du? Also, und dann erstmal 5 Minuten nichts sagen. Herrlich.

0: Huntrix, EJ Arinuna, Ray Army, K-Pop Demon Hunters und Golden hier auf Delta mit Leo. Es ist 10.13 Uhr, macht euch einen ganz entspannten Dienstag. Gleich mit Musik von Benson Boone. Beautiful Things mit dabei, außerdem vorher noch Alex Warren. Dream. In wenigen Sekündchen.
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0: Es ist genau 10.15 Uhr.
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0: Achtung gerade bitte auf der A1 Hamburg Richtung Lübeck. In der Einfahrt Billstedt ist ein Auto auf der Straße stehen geblieben. Genauso wie in Kiel auf der B76 am Barkower Kreuz, da steht ein Laster. Stop and Go auf der A1 Lübeck Richtung Hamburg. Zwischen Morfleet und der Norderelbbrücke 2 Kilometer. A23 Heide Hamburg zwischen Halsten-Mikropunda und dem Dreieck Nordwest 4 Kilometer. An der Elbfähre Glückstadt Richtung Wischhafen in beiden Richtungen plus 90 Minuten. Und die Blitzer stehen auf der A7 Hamburg in Richtung Flensburg in der Abfahrt Schnellsen Nord sind 60 erlaubt. Dann auf der B501 Neustadt Richtung Heiligenhafen, wenn ihr durch Fahrgemühl fahrt, da sind 50. 30 erlaubt bei euch in Itzehoe auf der Fährstraße beidseitig. Dann stehen sie in Bockhorn, Bockhorner Landstraße stadtauswärts, 50 erlaubt. Und 70 in der Münster auf der Segeberger Straße stadtauswärts. Fahrt zu schnell? Dann findet ihr alles von den Straßen auch nochmal zum Nachhören, nachklicken auf deltaradio.de oder in der Delta Plus App, damit ihr genau wisst, was auf eurer Strecke los ist.
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0: Und ich bin nicht alleine hier, denn ich habe nämlich mit im Gepäck Tickets für Sahide. Die kommt im September zu uns in den Norden an den Timmendorfer Strand. Wie ihr die heiß begehrten Tickets jetzt noch schnell bekommt, verrate ich euch nach Benson Boone und erstmal Alex Warren.
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0: Beautiful Things von Benson Boone auf Delta. Moin, ich bin Leo. Wir schicken euch diese Woche als euer Festival- und Konzertsender Nummer 1 ja zu ihr hier.
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0: 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Und trotzdem macht sie schon den gesamten Timmendorfer Strand voll. Schön draußen, direkt am Strand. Besser geht's eigentlich gar nicht. Ihre Lunatics Dance Crew natürlich auch mit im Gepäck. 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Drückt dann auf Sahide am 5. 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Und dann seid ihr schon im Lostopf. Da könnt ihr zum Beispiel auch mal schnell gewinnen, damit ihr mit eurer Frau zum ersten Mal auf ein Konzert geht, wie der Markus.
2: Wann war denn das letzte Mal, als ihr gemeinsam auf einem Konzert warst? Weißt du das noch?
3: Noch gar nicht.
2: Ach so, Premiere.
3: Ja, genau.
2: Okay, und dann direkt so eine schöne Location am Strand.
3: Ja, genau.
2: Ja, mein Lieber, dann machen wir es doch einfach kurz und knapp. Ich schenke euch nämlich 2 Tickets. Viel Spaß bei Sahide.
3: Oh, vielen Dank. Vielen Dank. Da freuen wir uns. Oder ich auf jeden Fall. Meine Frau bestimmt auch.
0: 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Ich werde gleich im Lostopf mal ein bisschen mich umgucken, wer da alles so drin ist. Zieh dann mit Augen zu natürlich eine Nummer raus und rufe euch dann in ein paar Sekunden zurück.
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0: mal ganz kurz aufs Handy gucken.
1: Kann in Italien bald richtig teuer werden. Vielleicht sogar teurer als eine ziemlich gute Pizza. Moin, Delta hier mit Leo. Wenn ihr beim Überqueren der Straße komplett auf Smartphones starrt, dann sollt ihr in Zukunft mindestens 75 Euro Bußgeld zahlen in Italien. Und zwar auch auf einem Zebrastreifen. Das geplante Verbot gilt außerdem für Tablets, Laptops und Kameras. Kopfhörer bleiben erlaubt, solange ihr den Verkehr noch ausreichend hört. Hintergrund sind mehrere Gerichtsurteile. Unaufmerksame Fußgänger haben bei Unfällen nämlich teilweise eine Mitschuld bekommen. Ganz beschlossen ist die neue Regel noch nicht. Die endgültige Entscheidung soll dann Mitte Oktober fallen, aber es ist ja auf jeden Fall schon mal ein erstes Signal.
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1: Gilt das auch, wenn ich mit einem Fernseher über eine Ampel laufe? Ich finde, das macht richtig Sinn. Das einzig Schlimme daran ist, dass es überhaupt nötig ist, über solche Gesetze nachzudenken. Menschen sollten doch eigentlich schlau genug sein, zu wissen, wie gefährlich der Straßenverkehr sein kann. Als wenn im italienischen Straßenverkehr Fußgänger mit Handy das Problem wären.
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0: Without Me auf Delta mit Leo und das hier ist Bibi Rexha. Mit Faithless New Religion jetzt hier bei uns auf der Playlist.
1: Der Tag ist ja auch für dich gerade gestartet, Bibi. Wir sind neuer näher Delta. Wir haben eure Lieblingsstarts auf Kurzwahl. Wie sieht für dich denn eigentlich so ein perfekter Tagesstart jetzt aus?
2: The perfect day for me.
3: Der perfekte Tag für mich wäre erst ein Kaffee, dann mit meinem Hund kuscheln, spazieren gehen, ins Studio gehen, eine Performance machen und dann den Tag beenden.
0: Erzählt uns Bibi Rexha im Delta-Interview. Hier ist sie, New Religion, auf unserer Playlist.

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5: Es ist 10.45 Uhr.
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6: Mit Holger Dilk. Nach dem gescheiterten Anschlag auf den Leipziger Flughafen haben Ermittler offenbar eine dritte Sprengstoffdrohne gefunden. Das berichtet unter anderem die Süddeutsche Zeitung. Mehr von Tim Pritztrup.
7: Die Drohne wurde demnach schon vor anderthalb Wochen auf einem Feld in der Nähe des Flughafens entdeckt. Der Anschlag sollte wohl noch größer ausfallen, als bisher bekannt war. Vor drei Wochen war eine Sprengstoffdrohne in der Nähe von ukrainischen Transportflugzeugen voller Munition sichergestellt worden. Eine weitere prallte wohl mit einer DHL-Frachtmaschine zusammen und wurde dabei zerstört. Sicherheitskreise gehen davon aus, dass russische Geheimdienste dahinter stecken.
6: Auch für die Zero-Variante von Cola und Limo wird in Zukunft wohl eine Zuckersteuer fällig, das berichtet die Bild-Zeitung. Mehr von Anne Brauer.
8: 26 Cent pro Liter sollen laut einem Papier des Finanzministeriums auch auf Zero-Getränke fällig werden. Die sind statt mit Zucker voll mit Ersatzstoffen. Und was das für die Gesundheit bedeutet, wenn man viel Süßstoffe zu sich nimmt, da gibt es immer wieder Streit darüber. Und die Studienlage ist da auch nicht so richtig eindeutig. Anders als bei Zucker, da ist eindeutig klar, dass viel Zucker der Gesundheit schadet.
6: Im Freilichtmuseum in Wolfsee wird es heute feierlich. Dort feiert das Land den 80. Geburtstag Schleswig-Holsteins ganz offiziell. Rund 400 Gäste aus Wirtschaft, Politik und Kirche werden erwartet. Dazu kommen ehrenamtlich engagierte Bürger. Unter anderem wird ein Film mit dem Titel Schleswig-Holstein – Echter Norden, echte Liebe gezeigt. Trotz Iran-Krieg ist die deutsche Wirtschaft von Mai bis Juni um 0,3% gewachsen. Das hat das Statistische Bundesamt mitgeteilt und damit seine Einschätzung von Ende Juli um 0,1% nach oben korrigiert. Insbesondere die gute Entwicklung bei den Exporten ist dafür ausschlaggebend. Nach der politischen Sommerpause geht es für die Bundesregierung gleich in die Vollen. Bei einer Klausurtagung heute und morgen wollen Union und SPD die Pläne für die kommenden Monate festzurren. Großes Thema ist dabei die schwächelnde Wirtschaft. Aus der Branche wird vorab gefordert, bei den Reformen Tempo zu machen. Die nächsten Delta-News gibt es in einer Stunde.
5: Verkehr. Stop and go im Moment auf der A1 Hamburg Richtung Lübeck zwischen Stillhorn und der Norderelbbrücke 2 Kilometer und in der Gegenrichtung ab Moorfleet vor der Norderelbbrücke 2 Kilometer. A23 Heide Richtung Hamburg zwischen Hals Mikropunder und dem Dreieck Nordwest 4 Kilometer und an der Elbfähre Glückstadt Wischhafen in beiden Richtungen plus 90 Minuten. Geblitzt wird auf der A7 Hamburg Flensburg in der Abfahrt Schnellsen Nord, da sind 60 erlaubt. Bei euch auf der B501 stehen sie in Neustadt Richtung Heiligenhafen, Ortsdurchfahrt Fahrgemiel in der 50er. Dann in Itzehoe auf der Fährstraße in beiden Richtungen sind 30 erlaubt. In Bockhorn auf der Bockhorner Landstraße stadtauswärts sind 50 und 70 maximal bei euch in der Münster Segeberger Straße stadtauswärts. Das Neueste von den Straßen jederzeit online auf deltaradio.de und in unserer Delta Plus App. Kommt gut durch!
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5: Und gleich mit Zartmann schaue ich auf bei mir in der Show vor noch Harry Styles, American Girls. Und Besties erzählen sich ja alles, ne? Neue Dates, peinliche Nachrichten, schlechte Entscheidungen um 3 Uhr nachts. Aber gilt alles auch für solche Sachen, die eine komplette Beziehung sprengen können? Ihr entdeckt zum Beispiel den Freund von eurer besten Freundin auf einmal auf Tinder. Ja, und ob da habt ihr eine Info, die ihr eigentlich gar nicht haben wolltet. Schweigen fühlt sich ja auch irgendwie doof an. Erzählen kann aber auch Stress auslösen.
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5: Ist es okay, dem Bestie zu verheimlichen, dass man ihren oder seinen Partner auf Tinder gesehen hat? Unsere Frage heute, erzählt mir mal. Und helft uns so ein bisschen aus diesem Dilemma aus der Patsche raus. 0431 986 98611. Ruft einfach an oder schickt eine WhatsApp-Sprache. Ist es okay, dem Bestie zu verheimlichen, dass man ihren

0: Es gibt Infos, die will man seiner besten Freundin oder seinem besten Freund eigentlich niemals überbringen müssen. Zum Beispiel sowas wie, dein Freund ist auf Tinder. Das steht ziemlich weit oben auf der Liste, denn vielleicht ist das Profil alt, vielleicht gibt es eine ganz plausible Erklärung dafür oder es gibt gar keine gute Erklärung. Und jetzt hängt ihr zwischen und wisst, sobald ihr den Screenshot schickt, ist die Bombe gezündet. Also, gehört zur Freundschaft dazu, sofort Bescheid zu sagen oder mischt ihr euch da einfach nicht ein? Unsere Frage heute am Delta Dilemma Dienstag, direkt aus der Delta Community auch. Ist es okay, dem Bestie zu verheimlichen, dass man ihren oder seinen Partner auf Tinder gesehen hat? 0431 986 986 11, erzählt mir gerne mal per WhatsApp oder ruft bei mir durch.
1: Guten Morgen, Finn hier. Ich wollte mich mal zum Tagesthema melden. Und zwar finde ich, dass man das absolut sagen sollte. Also ich finde, unter besten Freunden gehört sich sowas einfach. Das ist ja quasi meiner Meinung nach, als wenn man in einer Beziehung wäre, als Partner, weil beste Freunde sind halt Gold wert, ne? Und dann finde ich auch, dass man mit denen über solche Sachen reden sollte, weil ich der Auffassung bin, wenn man schon als Partner auf Tinder unterwegs ist, dann ist da ja irgendwas im Argen.
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0: Ist es okay, eurem Bestie einfach mal nichts davon zu sagen, dass ihr seinen oder ihren Partner auf Tinder gesehen habt? 0431 986 986 11. Erzählt mir eure Meinung per WhatsApp oder ruft im Studio durch.
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3: Nico Santos, why don't you stay?

0: Manchmal merkt ihr schon am allerersten Satz, oh nee, gleich kommt was, das ich eigentlich gar nicht wissen will. Da wird dreimal angesetzt, tief Luft geholt und plötzlich ist Blickkontakt offenbar verboten.
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0: Ist es okay, dem Bestie zu verheimlichen, dass man ihren oder seinen Partner auf Tinder gesehen hat? Unsere Frage heute 0431 986 98611. Je länger so eine Person bei sowas drumherum redet, desto schlimmer wird sie auch eigentlich so im eigenen Kopf. Solche Sätze, wenn man das dann erzählt, die sind ja quasi das menschliche Warnsignal für gleich wird's unangenehm. Kennt ihr vielleicht auch?
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2: Ich muss dir was sagen. Du, da gibt's noch was. Also, bevor du es jetzt von jemand anderem hörst. Ich weiß einfach nicht, wie ich es dir sagen soll. Versprich mir bitte erst, dass du nicht sauer wirst, okay? Also, ich wollte es dir eigentlich schon länger sagen, aber... Also, versteh's nicht falsch, okay? So, ich sag's jetzt einfach.

0: Macklemore, Ryan Lewis und Ray Dalton, Can't Hold Us.
1: Delta am Dienstag hier mit Leo und das sind die Jungs von The Bowser aus Norwegen. Ich finde, das ist mein persönlicher Sommersound, also geht gar nicht besser. 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
7: Verkehr. Stop and go im Moment auf der A1 Hamburg Richtung Lübeck zwischen Stillhorn und der Norderelbbrücke 2 Kilometer. 2 Kilometer haben wir auch auf der A23 Heide Richtung Hamburg zwischen Halstenbek-Kropunda und dem Dreieck Nordwest. An der Elbfähre Glückstadt-Fischhafen in beiden Richtungen plus 90 Minuten. Und geblitzt wird in Kiel auf der B76 Höhe Friesenbrücke in der 50er-Zone stadteinwärts. In Rendsburg stehen sie auf der Büsumer Straße, 30 da erlaubt. Borch in Itzehoe in beiden Richtungen auf der Versstraße, da sind auch 30. Nochmal 30 stadteinwärts Marne, Meldorfer Straße. Und in Bockhorn statt auswärts auf der Bockhorner Landstraße sind 50 erlaubt.
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7: Ja, na gut, ich geb's jetzt zu. Ich bin vielleicht auch daran beteiligt, dass das Kino bei uns wieder boomt. Das Geschäft und die Zahlen sind richtig, richtig hochgegangen. Ich bin gefühlt auch mittlerweile einmal die Woche da und hole mir so ein leckeres Kinopopcorn zum Mitnehmen. Zu Hause Kinopopcorn essen? Boah, gibt nichts Besseres. Warum genau und welche Filme besonders angesagt waren, checken wir gleich mal aus nach Summer Jam mit Kilimanjaro. Und jetzt erstmal Flo Liget.
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0: für einen Film das Sofa verlassen und Popcorn zum Preis von einer kleinen Eigentumswohnung kaufen. Darauf haben wir anscheinend wieder richtig viel Bock.
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0: Die deutschen Kinos haben in der ersten Hälfte von 2026 mehr als 47 Millionen Tickets verkauft. Das sind fast 17% mehr als letztes Jahr im gleichen Zeitraum. Auch an der Kasse läuft es in den Kinos. Mehr als 500 Millionen Euro Umsatz. Das ist das beste Ergebnis seit der Zeit vor Corona. Gleich 14 Filme haben mehr als 1 Million Menschen ins Kino gezogen. Besonders überraschend auch, 5 deutsche Produktionen sind dabei. Am erfolgreichsten Extrawurst. Die Komödie hat mehr als 2 Millionen Tickets verkauft. Dazu kommen dann noch Moonwalkers 2, Checker Tobi 3 und die 3 Fragezeichen Toteninsel. Bei den internationalen Filmen übrigens ganz vorne Avatar Fire and Ash, Der Teufel trägt Prada 2 und die Michael Jackson Biografie Michael, die haben auch jeweils die 2 Millionen Marke geknackt. Den ersten Platz allerdings der Super Mario Galaxy Film und der lief auch richtig oft. Ich habe das teilweise in einem Kino direkt 20 Vorstellungen pro Tag da gesehen. Also, Streaming ist bequem, aber gemeinsam im Dunkeln sitzen, beim Nachbarn Popcorn rascheln hören und danach im Film feststellen, dass man dringend aufs Klo muss, das bleibt eigentlich unschlagbar. Alles, was im Kino übrigens richtig nice ist, gibt's auch bei meinem Kollegen Ralle immer in unseren Kinotipps hier auf Delta. Die hört ihr ja sonntags ab 20 vor 1.
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50 Cent in der Club am Dienstagvormittag. Delta am Start mit Leo und jetzt mit Teddy Swims. Spätestens seitdem er 2023 Lust Control rausgehauen hat, ja eigentlich nicht mehr wegzudenken von unserer Delta-Playlist. Umso schöner, dass er am 10. März uns mal wieder einen kleinen Besuch abstattet hier im Norden. Dann tritt er nämlich in der Barclays Arena in Hamburg auf. Und vorher gibt's ihn jetzt hier bei uns mit seinem aktuellen Song Mr. Know-It-All. Damit wir jetzt einfach ganz entspannt den Arbeitstag noch ein bisschen besser durchstehen. Weil ich finde, der Sound, der passt dazu einfach. Kopfhörer auf, irgendwie vielleicht eine Excel-Tabelle gerade oder so mal durchlesen und analysieren. Besser geht's nicht. Jetzt bei Delta.

0: Samba.
1: Yunara Samba auf Delta mit Leo. Ich bin ja immer noch ein bisschen sauer, dass Samba auf dem Superblumen spielt. Ich hätte ihn so gern gesehen, aber ich komme wirklich jetzt nicht einfach nächsten Dienstag auf einmal nach München. Naja, dann holen wir uns ihn eben auf unsere Delta-Playlist. Frisch aus unserem TikTok-Hittrack-Stream. Checkt ihr ja aus in unserer Delta-Plus-App. Samba bei uns. Hier ist 12 to 12. Um nicht ganz 12 vor 12.

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9: Viertel vor zwölf ist es.
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10: Mit Holger Dilk. Fast alle der 54 Oberstufenschülerinnen und Schüler, die in einem Reisebus in den Niederlanden verunglückt sind, sind wieder in Schönberg angekommen. Sie waren gestern auf dem Weg nach Paris verunglückt. 15 wurden verletzt, zum Glück nicht lebensgefährlich. Schönbergs Bürgermeister Peter Kokoczynski.
11: Die weiblichen Geschlechts sind, die tragen, sag ich mal, das, was erlebte ist, auch nach außen. Bei den meisten männlichen Schülern sah man das weniger bei den Schülern, aber das heißt nichts, was dann innen in den passiert. Und deswegen finden heute im Laufe des Tages auch im Feuerwehrhaus Gesprächsangebote statt, weil das wird noch nicht heute und nicht morgen, noch länger Nachhall haben in den Köpfen der jungen Menschen, die eigentlich eine schöne Zeit in Paris verbringen wollen.
10: Ein 75 Jahre alter Radfahrer ist heute früh auf einem Bahnübergang in Glückstadt von einem Regionalexpress erfasst und getötet worden. Der Senior hatte offenbar die Halbschranken umfahren. Bei der Schnellbremsung des Zugs wurde keiner der bis zu 40 Passagiere verletzt. Die Bahnstrecke Hamburg-Westerland war in dem Bereich für gut 3 Stunden gesperrt. Zwischen Itzehoe und Glückstadt war ein Busersatzverkehr eingerichtet worden. Nach dem gescheiterten Anschlag auf den Leipziger Flughafen haben Ermittler offenbar eine weitere Sprengstoffdrohne gefunden. Das Teil wurde etwas mehr als eine Woche später auf einem Feld in der Nähe des Flughafens entdeckt. Das berichtet unter anderem die Süddeutsche Zeitung. Insgesamt wurden damit wohl mindestens 3 Drohnen eingesetzt. Ziel des Anschlags sollen ukrainische Frachtflugzeuge gewesen sein. Sicherheitskreise gehen davon aus, dass Russland dahinter steckt. Die deutsche Wirtschaft ist von Mai bis Juni um 0,3% gewachsen und das trotz des Iran-Kriegs. Das Statistische Bundesamt hat seine erste Schätzung damit um 0,1% nach oben korrigiert. Grund für das Plus ist die gute Exportentwicklung. Die geplante Zuckersteuer soll offenbar auch für Zero-Getränke fällig werden, also für Cola und Limo mit Süßungsmittel statt Zucker, das berichtet die Bild-Zeitung und beruft sich auf ein Papier aus dem Finanzministerium. Pro Liter soll die Steuer demnach 26 Cent betragen. Die nächsten Delta-News gibt es in einer Stunde.
9: Verkehr. Achtung gerade bitte auf der A7 Flensburg in Richtung Hamburg. Zwischen dem Dreieck Nordwest und Stelling hat es gekracht auf der mittleren Spur. Im Stop-and-Go auf der A23 Heide Richtung Hamburg zwischen Halsmikropunda und dem Dreieck Nordwest 2 Kilometer. Und an der Elbfähre Glückstadt Fischhafen aktuell in beiden Richtungen plus 90 Minuten. Geblitzt wird in Kiel auf der B76 statt einwärts an der Friesenbrücke. Da sind 50 erlaubt. Dann steht einer in Lübeck, Schwartauer Allee in der 30er-Zone. Bei euch in Rendsburg auf der Büsumer Straße sind 30 erlaubt. Nochmal 30 in Kisdorf, Sengel beidseitig und der jetzt auch 30 in Marne, stadteinwärts auf der Meldorfer Straße. 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Natürlich aber auch bei uns in der Delta Plus App. Gutes Ankommen!
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9: Und unserem...
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9: Da geht's heute mal ganz spicy her. Wir schauen nämlich mal auf Tinder, Bumble und Co. Ihr swipet ein bisschen durch und seht auf einmal den Partner oder die Partnerin von eurem Bestie. Ist es okay, das dann zu verheimlichen oder sagt ihr, boah, also das muss man dann schon sagen als bester Freund, beste Freundin? 0431 986 986 11. Ich bin ganz gespannt, was ihr dazu sagt. Per WhatsApp, Sprachnachricht oder Telefon. Die nächste Meinung kommt in dir gleich nach Sam Fender und Olivia Dean. Und hier ist Jubel, Ocean House. 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

0: Ihr seid auf Tinder unterwegs und plötzlich wird aus Dating eine kleine Privatdetektei. Der Freund eurer Bestie oder die Freundin von eurem Bestie zum Beispiel taucht auf einmal auf. Foto komplett aktuell, Profil sieht verdächtig lebendig aus und jetzt habt ihr ungefähr 3 Möglichkeiten. Nach links wischen und vergessen, Screenshot machen oder ganz chaotisch nach rechts wischen und gucken, was passiert. Hier ist Delta mit Leo. Bitte macht letzteres vielleicht nicht ganz direkt, aber sagt ihr eurem Bestie dann Bescheid? Genau das klären wir heute.
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0: Ist es okay, dem Bestie zu verheimlichen, dass man ihren oder seinen Partner auf Tinder gesehen hat? Unsere große Frage. 0431 986 98611. Was sagt ihr dazu? Per WhatsApp oder Telefon?
2: Also grundsätzlich möchte ich mich nicht in die Beziehung von meinen Friends irgendwie einmischen. Aber ich glaube, damit ist dann trotzdem irgendwie ein Punkt erreicht, wo ich auf jeden Fall das Thema irgendwie mal ansprechen würde. Ich würde es nicht verheimlichen, ich würde aber vielleicht gucken, dass der Moment halt irgendwie passt, dass ich das dann erzähle und irgendwie zumindest mal vorsichtig nachfrage, ob die Person davon weiß.
0: 0431 986 98611. Muss man dem Bestie erzählen, wenn man seinen oder ihren Freund auf Tinder gesehen hat? Bumble oder Kuh geht natürlich auch. Oder sagt ihr, ist schon okay, das zu verheimlichen. Ist ja doch ein pikantes und schwieriges Thema, dabei so einer Freundschaft das anzusprechen. Ich bin gespannt auf eure Meinung. 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

0: Ich weiß, das ist keine schöne Vorstellung, aber kurz mal imagine, ihr erwischt euren Partner einfach so auf Tinder. Eigentlich gibt's nicht mehr so viel Erklärungsbedarf, für mich zumindest, also dann wär's halt zu Ende. Aber Menschen sind ja doch kreativ, ne? Der Delta-Vormittag da mit Leo. Plötzlich ist Tinder keine Dating-App mehr, sondern Recherche, Freundschaftsdienst oder auch einfach nur ein technisches Missverständnis. Und bevor ihr auf so eine Ausrede reinfallt, wir haben schon mal die wichtigsten für euch gesammelt, damit ihr wisst, das ist echt nur eine Ausrede.
1: Das Profil ist uralt.
0: Deshalb sind da auch Fotos vom Mallorca-Urlaub letzte Woche drin.
1: Ich habe vergessen, die App zu löschen.
0: Ja, passiert. Ich vergesse auch ständig Apps und aktualisiere aus Versehen meine Bio.
1: Ich wollte doch gucken, wer da so ist.
0: Marktforschung, gewissenhaft. Sogar mit 5 Bildern und Interessen.
1: Mein Kumpel wollte wissen, ob seine Ex da ist.
0: Und dafür brauchst du natürlich dein eigenes Profil. Undercover-Einsatz Tinder.
1: Ich such da nur Freunde.
0: Genau. Deshalb steht auch in deiner Bio, mal schauen, was sich ergibt.
1: Ich hab nur ein bisschen aus Langeweile geswiped.
0: Stimmt, andere machen Sudoku.
1: Ich wollte nur testen, ob du da bist.
0: Der Klassiker, Tinder-TÜV für die Beziehung. Einer muss ja kontrollieren.
1: Das muss jemand anders mit meinen Bildern erstellt haben.
0: Genau. Und der Täter kennt auch dein Alter, deinen Musikgeschmack und hat dein neues Gym-Selfie.
1: Wir haben doch gerade Streit gehabt.
0: Ach so, 3 Stunden Funkstille und direkt wieder auf dem Transfermarkt?
1: Ich hab Tinder nur für meinen Single-Kumpel runtergeladen.
0: Freundschaft bedeutet eben auch selbst Matches sammeln. Für ihn natürlich. Ist doch logisch.

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11: Viertel nach 12 ist es gleich.
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0: nächsten Mal erzählen Gesina Dems und Annika Prigge von ihren ganz persönlichen Geschichten auf diesem Weg. Gesina und Annika kennt ihr vielleicht aus dem Podcast In 20. 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
2: Achtung bitte auf der A215 Kieler Münster zwischen dem Kreuz Kiel West und Blumenthal hat's gekracht. Stop and go im Moment auf der A23 Heide Hamburg zwischen Alsmikropunder und dem Dreieck Nordwest 2 Kilometer und an der Elbfähre Glückstadt Wischhafen 1,5 Stunden obendrauf. Geblitzt wird B201 Husum Schleswig zwischen Silberstedt und der A7 Schleswig Schubi in der 70er Zone. 30 erlaubt in Lübeck auf der Schwartauer Allee, dann 50 in Bockhorn statt auswärts Bockhorner Landstraße ist das. In Wrist stehen sie bei euch auf der Quarnstädter Straße ortsauswärts und nochmal ortsauswärts in der Münster, Segeberg Straße in der 70er Zone. 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
2: Kamerad gleich mit dabei. Hug Yourself, vorhin noch Tampa City, Self-Aware und ich ziehe so langsam aber sicher mal hier einmal kurz in unsere Lostrommel rein, in unseren kleinen Lostopf. Die nächsten Sahide-Tickets gehen gleich raus in 5 Minuten, also schnell noch anmelden im Backstage-Bereich in der kostenlosen Delta Plus App und mit etwas Glück tippe ich eure Nummer ein. Ich guck schon mal, wen nehmen wir denn mal vielleicht?

0: geht's zu uns in den Norden an, den Timmendorfer Strand. Und die Tickets dafür gibt's umsonst im Backstage-Bereich in der Delta Plus App. Einfach schnell anmelden und vielleicht rufe ich euch dann ja gleich zurück. Die nächste Person, die ich jetzt glücklich machen will, ist die liebe Sarah. Mal schauen, ob sie ans Telefon geht. Wir rufen ja auch immer anonym an. Ist dann ja auch eine kleine Challenge, dass sie dann wirklich rangeht.
1: Hallo?
0: Hallo Sarah, hier ist Leo von Delta Radio. Moin.
1: Moin.
0: Na, alles gut bei dir? Was machst du gerade?
1: Arbeiten.
0: Oh, dürfen wir denn dann reden?
1: Ja.
0: Okay, es ist auch eine gute Nachricht, das kann ich jetzt schon mal für dich sagen. Was machst du denn bisher so am 5. September? Es ist ja noch ein bisschen hin, eine Woche.
1: Da feiere ich meinen Geburtstag.
0: Das heißt, du hast da abends gar keine Zeit?
1: Leider nicht, nein.
0: Oh Mann, weil du hast dich halt beworben für Tickets für Sahide und ich hätte die so gern geschenkt.
1: Oh nein.
0: Das ist natürlich jetzt doof. Also schön, dass du deinen Geburtstag dann feierst, aber Mann, schade. Das ist ja auch schon ein bisschen her, dass du dich dafür beworben hast. Sonst hätte ich dir jetzt geschenkt. Es tut mir leid.
1: Also ich meine, ich könnte da ja noch was ändern.
0: Also wenn das möglich ist, wenn du sagst, dass du da Kapazitäten für hast, das nochmal ein bisschen umzuplanen.
1: Das wäre auf jeden Fall möglich.
0: Okay, dann machen wir einfach einen Deal. Du kriegst das irgendwie hin, dass dein Geburtstag wann anders gefeiert wird. Und dann können dein Sohn und du zusammen zu Sahide.
1: Oh, sehr gut. Sehr schön.
0: Hat das doch noch eine gute Wendung genommen. Oh, ich hatte schon Schweiß hier im Gesicht.
1: Ja, ich auch.
0: Dann wünsche ich euch ganz viel Spaß bei Sahide. Ich hoffe, ihr macht euch einen richtig schönen Abend. Ich meine, es ist direkt am Timmendorfer Strand. Ich glaube, schöner kann ein Konzert nicht sein, so nah am Wasser, oder?
1: Super, ich danke.

0: Topic A7S und Out My Head auf Delta mit Leo. Heute am 25. August, gleichzeitig auch am Tag der gebrauchten Kleidung. Und den wollen wir heute bei Delta natürlich auch feiern. Denn wenn ihr manchmal auch im Kinoladen zum Beispiel seid oder lieber Kleidung kauft, die vor euch schon jemand anders mal getragen hat, dann ist es einfach
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3: Es riecht ja nach Omas Kleiderschrank. Aber egal, nur 5 Euro. Ja, klar, also wenn ich das einmal wasche, sieht es bestimmt wieder gut aus, oder? Mega, ist voll Vintage. Was? Eine Levi's Jeans für nur einen Zehner? Die muss mit. Warte, gehört das so? Oder war das Loch da vielleicht doch von der Kleidermotte? Ja, ach, ich nehme es auch, wenn es 3XL ist. Ist schon okay, Oversize geht immer. Krass, das Shirt hat auf jeden Fall mehr Partys gesehen als ich. Das brauche ich auch. Wo hast du das denn gekauft?

Lost Frequencies, I with me hier auf Delta mit Leo. Hier ist eine Meldung von der A1 Lübeck Richtung Fehmarn. In der Abfahrt Bad Schwartau gab es einen Unfall, damit ihr da schon mal Bescheid wisst. Mehr Verkehr natürlich gleich, genauso wie das Wichtigste aus unseren Delta News. Die gibt es um 15:45. Erstmal aber noch Elva Max und hier sind Kaigo, Khalid und Griffin. 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

Eva Max, Sweet But Psycho, am Delta-Vormittag mit Leo.

0: Davor gibt's noch Summer und Homebreaker. Vor einem Jahr hat er sein Debütalbum released. Auf Insta schreibt er, dass neben Auftritten und einer Grammy-Nominierung das größte Geschenk seine Fans sind.
1: Süß. Na, ja, dann bin ich auch wohl ein großes Geschenk für ihn als großer Sommer-Fan. Den ganzen Song hätte ich hier in gut 4 Minuten.
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9: 1:45.
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10: Mit Holger Dilk. Nach dem Busunglück mit Schülerinnen und Schülern der Gemeinschaftsschule Probstei in Schönberg geht es jetzt an die Aufarbeitung. Es stehen Fachkräfte für Gespräche zur Verfügung. Der Bus war gestern früh in den Niederlanden verunglückt. 15 Insassen wurden verletzt. Schönbergs Bürgermeister Peter Kokoczynski sagte uns:
11: Von den 54 Schülern und 4 Lehrkräften sollten eigentlich über 50 schon hier sein. Vom Reisebusunternehmen kam dann ja auch noch 11:45 dann der letzte Bus an. Natürlich Dank an die Eltern, die dann hingefahren sind, weil einige Schüler ja auch Angst hatten, nochmal in den Reisebus zu steigen nach diesem Unfall, sodass das Gros alle über die privaten Fahrzeuge bereits zurückgefahren ist oder noch zurückfahren wird und nur ein kleiner Teil dann mit dem Reisebus gegen Mitternacht zurückkam.
10: Ein 75-jähriger Radfahrer ist heute früh auf einem Bahnübergang in Glückstadt von einem Regionalexpress erfasst und getötet worden. Der Senior hatte offenbar die Halbschranken umfahren. Bei der Schnellbremsung des Zuges wurde keiner der bis zu 40 Passagiere verletzt. Der Drohnenvorfall am Flughafen Leipzig-Halle weitet sich aus, wie die Süddeutsche Zeitung unter anderem berichtet, wurde auf einem Feld in der Nähe des Flughafens eine weitere Sprengstoffdrohne entdeckt. Insgesamt wurden damit wohl mindestens 3 Drohnen eingesetzt. Bundeskanzler Friedrich Merz:
12: Deutschland ist stärker ins Fadenkreuz hybrider Angreifer gerückt. Angreifer nehmen zunehmend skrupellos auch schwere Sachschäden, sogar Verletzte und Tote in Kauf.
10: Der Kanzler kündigte außerdem an, bald sich dazu äußern zu wollen, wer hinter der Drohnenattacke steckt, und er sagt, die Urheber werden dafür bezahlen. Nach der politischen Sommerpause geht es für die Bundesregierung gleich in die Vollen. Bei einer Klausurtagung heute und morgen wollen Union und SPD die Pläne für die kommenden Monate festzurren. Großes Thema ist dabei die schwächelnde Wirtschaft. Aus der Branche wird vorab gefordert, bei den Reformen Tempo zu machen. Trotz Iran-Krieg ist die deutsche Wirtschaft von Mai bis Juni um 0,3% gewachsen. Das hat das Statistische Bundesamt mitgeteilt und damit seine Einschätzung von Ende Juli um 0,1% nach oben korrigiert. Insbesondere die gute Entwicklung bei den Exporten ist dafür ausschlaggebend. Die nächsten Delta-News gibt es in einer Stunde.
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14: Fahrt bitte vorsichtig, gerade auf der A7 Hamburg Richtung Flensburg. Zwischen Schnellsen Nord und dem Rastplatz Bönning steht, liegt ein Plastikteil auf der Straße. Stop and Go auf der A1 Hamburg-Lübeck zwischen Stillhorn und der Norderelbbrücke 3 Kilometer. In der Gegenrichtung Abmoor Fleet vor der Norderelbbrücke 2 Kilometer. A7 Flensburg Richtung Hamburg zwischen Bahrenfeld und dem Elbtunnel 4 Kilometer. Und auf der A23 Heide-Hamburg zwischen Hals-Mekropunda und dem Dreieck Nordwest 3 Kilometer Stop and Go. An der Elbfähre Glückstadt-Wischhafen plus 1,5 Stunden. Und auf der A215 haben wir eine Sperrung Kühner Münster, die ist zwischen dem Kreuz Kiel West und Blumenthal nach einem Unfall dicht. geblitzt wird. Auf der B201 Husum-Schleswig zwischen Silberstedt und der A7 Schleswig-Schubi in der 70er-Zone. In Lübeck stehen sie auf der Schwartauer Allee in der 30er. 50 erlaubt in Bockhorn, stadtauswärts Bockhorner Landstraße. In Wrist, ortsauswärts auf der Quarnstädter Straße. Und der letzte in Neumünster, Segeberger Straße, stadtauswärts in der 70er-Zone. Gerade noch reingekommen, eine Einmeldung von der A23 Hamburg-Heide. Zwischen Itzehoe Süd und Itzehoe Mitte liegen Fahrzeugsachen rum. Das war's. 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
14: Gleich mit Lady Gaga und The Dead Dance. Vorher noch Samba, Homewrecker und heute ist
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14: Ist es okay, dem Bestie zu verheimlichen, dass man ihren oder seinen Partner auf Tinder gesehen hat? Unsere Frage heute, denn das ist tatsächlich auch ein großes Dilemma in der Delta Community. Stellt euch vor, ihr hängt abends auf Tinder rum, wischt so ein bisschen die üblichen Leute nach links und nach rechts und dann ist da auf einmal diese eine Person, die ihr kennt von eurem Bestie. Oh, schwierig, sagt man das dann? Ich meine, man will ja auch irgendwie ehrlich sein in einer Freundschaft, aber andererseits, einmischen in die Beziehung, auch eine doofe Sache. 0431 986 986 11. Was würdet ihr machen und ist das okay, denn einfach gar nichts zu sagen? Ich bin gespannt auf eure Meinung per WhatsApp oder ruft

0: Lady Gaga und The Dead Dance hier auf Delta mit Leo. Ihr kennt ja vielleicht auch diesen Tinder-Moment, wenn ihr am Wischen seid und plötzlich bleibt der Daumen stehen, aber nicht, weil ihr denkt, oh, die Person sieht jetzt aber irgendwie gut aus oder so, sondern weil ihr das Gesicht kennt. Ja, vielleicht ist es ein Arbeitskollege, das wäre die andere Möglichkeit, das kenne ich persönlich auch, aber es könnte natürlich auch der Freund von eurem Bestie sein, der Partner. Und auf einmal erwischt ihr den da, so bei so einer Art, naja, ist ja schon irgendwie Fremdgehen, oder? Schickt man das dann direkt weiter, macht man einen Screenshot oder denkt man sich, boah, schnell vergessen, also weiß ich ja gar nicht, was ich machen soll.
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0: Mit der Frage, ist es okay, dem Bestie zu verheimlichen, dass man ihren oder seinen Partner auf einer Dating-Plattform gesehen hat? 0431 986 6911. Wie steht ihr denn dazu? Reinmelden geht per WhatsApp oder Telefon.
2: Ich finde es überhaupt nicht okay, wenn man das verheimlicht vor seiner Freundin. Also wenn ich ihren Freund auf Tinder sehen würde, würde ich auf jeden Fall sofort anrufen oder schreiben und auch einen Screenshot schicken, damit man immer Beweise hat, auch damit sie einen Beweis hat für ihren Freund. Und am Ende muss sie wissen, was sie mit der Information macht, aber ich würde mich einfach mies fühlen, wenn ich es ihr nicht sagen würde und am Ende kommt das dann raus und dann ist sie sauer auf mich und hat Streit mit mir. Darauf habe ich auch gar keinen Bock.
0: Das ist nämlich eben die große Gefahr, die ansonsten oft tut, wenn man das verheimlicht. Sollte man natürlich auch drüber nachdenken. 0431 986 98611, die Nummer für WhatsApp und Telefon. Unsere Frage heute, ist es okay, dem Bestie zu verheimlichen, dass man ihren oder seinen Partner auf einmal beim Online-Dating gesehen hat?
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0: Es gibt manche Nachrichten, die ihr euren Besties überbringen müsst. Da weiß man echt nicht, wie man das am besten sagen soll. Und da gibt es auch, finde ich, gar kein richtig oder falsch. Zum Beispiel die Situation, ihr habt den Partner oder die Partnerin von eurem Bestie auf einmal irgendwo bei Tinder, Bumble oder sonst wo erwischt.
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0: Sagen oder verheimlichen, das ist ja die große Frage. 0431 986 98611, das Dilemma heute in unserer Delta Community. Darf man seinem Bestie das verheimlichen, wenn man den Partner von ihm oder ihr auf einmal auf Tinder oder so gesehen hat? Oder sagt ihr, nee, das ist ja eigentlich auch irgendwie deren Sache. Hatten wir ja heute auch tatsächlich schon, dass die Meinung vertreten ist. Ja, und dann natürlich noch die andere große Frage, wie sagt man es der Person denn dann, dass man den Schatz von ihm oder ihr auf Tinder gesehen hat? Na, so vielleicht besser nicht.
2: Guck mal, wen ich gerade auf Tinder gefunden habe. Lach-Emoji. Vielleicht lieber nicht mit dem Emoji dahinter. Das ist kein seltenes Pokémon, was ihr gesichtet habt. Einfach kommentarlos den Screenshot schicken. Und dann erstmal Handy auf Flugmodus. Viel Spaß mit diesem kleinen emotionalen Überraschungsei.
3: Ich hab's ja irgendwie immer gewusst, ne?
2: Erst Beziehungskrise und dann noch kurzen "Habe ich dir doch gesagt" hinterher.
3: Bevor du sauer wirst?
2: Glückwunsch. Jetzt ist euer Bestie auf jeden Fall sauer, bevor sie überhaupt weiß, warum.
3: In die gemeinsame Freundesgruppe.
2: Leute, ihr glaubt nicht, wenn ich auf Tinder gesehen habe.
3: Am besten noch eine Umfrage hinterher schicken. Trennung ja oder nein?
2: Ist bestimmt für dich gar kein Problem. Aber
3: den Satz, nachdem in der Geschichte der Menschheit noch nie "Nee, gar kein Problem" gekommen ist.
2: Du, da gibt's noch was, was ich dir sagen muss. Weißt du? Also,
3: Und dann erstmal 5 Minuten nichts sagen.

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5: 13.15 Uhr.
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0: zum ersten Mal erzählen Jesina Dems und Annika Prigge von ihren ganz persönlichen Geschichten auf diesem Weg. Jesina und Annika kennt ihr vielleicht aus dem Podcast In 20. Da sprechen sie mit viel Humor und Herz über Beziehungen und Breakups, Schönheitsideale, Sex und all die verrückten Wege des Älterwerdens. Die Lesung findet auf der Draußen im Grün Open-Air-Bühne mitten im Planten und Blumen statt. Tickets bekommt ihr für 22 Euro. Ihr seid die Besten beim Hitstar-Spielen? Dann stellt euer Können doch mal beim Soundcheck Musikquiz auf die Probe. In drei verschiedenen Runden mit ständig neuen Kategorien wird euer Musikwissen getestet. Shazam und Co. sind natürlich strengstens verboten und das beste Team wird mit Shots und weiteren Preisen belohnt. Das Musikquiz findet am Grünen Jäger mitten zwischen Kieze und Schanze statt. Los geht's um 19 Uhr und Tickets kosten euch einen Zehner.
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0: Eine Stoßstange liegt auf der A1 Hamburg-Lübeck zwischen Stapelfeld und Ahrensburg. Stop and Go auf der A1 Lübeck-Hamburg zwischen Mauflet und der Norderelbbrücke und auf der A7 Flensburg Richtung Hamburg zwischen Bahrenfeld und dem Elbtunnel 4 Kilometer. Die A215 ist gesperrt. Kiel-Neumünster zwischen dem Kreuz Kiel-West und Blumenthal, da hat ziemlich gekracht, und an der Elbfähre Glückstadt-Wischhafen plus 90 Minuten. Geblitzt wird auf der A7 Hamburg-Flensburg in Abfahrt Schnellsen Nord sind 60 erlaubt. Auf der B201 Husum-Schleswig zwischen Silberstedt und der A7 in der 70er. B501 Neustadt Richtung Heiligen Hafen, Ortsdurchfahrt Fahrgebiet ist das in der 50er. In Bockhorn statt außer jetzt Bockhorner Landstraße sind 50 nochmal. Und der letzte in Neumünster 70 erlaubt auf der Segeberger Straße statt auswärts. 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
0: Entspannte Mittagspause, gleich mit einer richtig guten Nachricht, die was mit Bäumen zu tun hat. Nach DJ Goja mit Michiko und jetzt Martin Garrix und Ed Sheeran.
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0: Neu bei uns auf der Delta-Playlist DJ Goja und Michiko. Moin, ich bin Leo. Bäume in der Stadt sind ja längst nicht nur dafür da, dass wir im Sommer irgendwo halbwegs entspannt unser Eis essen können. Die werden gerade zur grünen Klimaanlage, zumindest in Kiel, Lübeck und Norderstedt. Denn lange Hitze und Trockenheit setzen dem Stadtgrün ordentlich zu. Kommt dann endlich Regen, fällt ja meistens so doll, dass der trockene Boden das Wasser kaum noch aufnehmen kann. Aus dieser dringend benötigten Dusche wird also ziemlich schnell eine Überschwemmung. Bäume und Grünflächen helfen da gleich doppelt. Die kühlen die Straßen, reinigen die Luft und speichern Wasser. Gleichzeitig können sie bei Starkregen verhindern, dass alles sofort vollläuft. Problem: viele bekannte Baumarten wie Eschen, Ulm oder auch Kastanien kommen mit dem neuen Wettermix nicht ganz so gut klar. Wärme freut außerdem auch Pilze und Schädlinge. Deshalb testet Kiel jetzt Klimabäume. Dafür stehen seit 2016 rund 100 Bäume unter Beobachtung. Ein paar Arten kommen aus wärmeren Regionen in Asien, Nordamerika und auch den Subtropen, also Gegenden, in denen es jetzt schon ungefähr so ist, wie wir in Zukunft dann auch die Temperaturen haben werden. Auch Lübeck sucht jetzt Platz für zusätzliche Bäume und will Regenwasser möglichst da behalten, wo es runterkommt. Norderstedt setzt auch auf mehr Grün und weniger versiegelte Flächen. Ganz einfach ist es da allerdings nicht. Die sandigen Böden bei uns speichern Wasser ungefähr so zuverlässig wie Nudelsieb, würde ich sagen. Welche Bäume sich langfristig wirklich bewähren, ist also noch offen. Kiel arbeitet deshalb jetzt auch an einem neuen Straßenbaumkonzept. Aber für uns auf jeden Fall definitiv das hier wert.
1: Daumen.

0: Drops out. When the beat drops out. Das ist Marlon Rudette auf der Delta Playlist. Moin, ich bin Leo.
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0: Bevor ihr ihn hört, Faithless lassen ihren Song New Religion ja eigentlich nicht so oft samplen oder covern. Bibi Rex hat sich aber gesagt, ey, ich bin Bibi und wenn ich was möchte, dann kriege ich das auch. No, turns out, hat am Ende genauso mal wieder geklappt. Hier ist sie jetzt nämlich mit einem Hammerbanger. War gut, dass Faithless die Collab mal akzeptiert haben. New Religion, jetzt.

0: mal ganz kurz aufs Handy gucken.
1: Kann in Italien bald richtig teuer werden. Vielleicht sogar teurer als eine ziemlich gute Pizza. Moin, Delta hier mit Leo.
0: Wenn ihr beim Überqueren der Straße komplett auf Smartphones starrt, dann sollt ihr in Zukunft mindestens 75 Euro Bußgeld zahlen in Italien. Und zwar auch auf einem Zebrastreifen. Das geplante Verbot gilt außerdem für Tablets, Laptops und Kameras. Kopfhörer bleiben erlaubt, solange ihr den Verkehr noch ausreichend hört. Hintergrund sind mehrere Gerichtsurteile. Unaufmerksame Fußgänger haben bei Unfällen nämlich teilweise eine Mitschuld bekommen. Ganz beschlossen ist die neue Regel noch nicht. Die endgültige Entscheidung soll dann Mitte Oktober fallen, aber es ist ja auf jeden Fall schon mal ein erstes Signal.
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0: Gilt das auch, wenn ich mit einem Fernseher über eine Ampel laufe? Ich finde, das macht richtig Sinn. Das einzig Schlimme daran ist, dass es überhaupt nötig ist, über solche Gesetze nachzudenken. Menschen sollten doch eigentlich schlau genug sein, zu wissen, wie gefährlich der Straßenverkehr sein kann. Als wenn im italienischen Straßenverkehr Fußgänger mit Handy das Problem wären.
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5: Viertel vor zwei gleich.
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6: Mit Imme Kasten. Nach dem Busunglück mit Schülern der Gemeinschaftsschule Probstei in Schönberg geht es jetzt an die Aufarbeitung. Es stehen Fachkräfte für Gespräche zur Verfügung. Der Bus war gestern früh in den Niederlanden verunglückt. 15 Insassen wurden verletzt. Schönbergs Bürgermeister Peter Kukuschinski sagt uns.
7: Von den 54 Schülern und 4 Lehrkräften sollten eigentlich über 50 schon hier sein. Vom Reisebusunternehmen kam dann ja auch noch um 23:45 dann der letzte Bus an. Natürlich Dank an die Eltern, die dann hingefahren sind, weil einige Schüler ja auch Angst hatten, nochmal in den Reisebus zu steigen nach diesem Unfall, sodass das Gros alle über die privaten Fahrzeuge bereits zurückgefahren ist oder noch zurückfahren wird und nur ein kleiner Teil dann mit dem Reisebus gegen Mitternacht zurückkam.
6: Die A215 ist zwischen Kiel und Bordesholm voll gesperrt. Heute Mittag hat sich da ein LKW überschlagen. Der Fahrer hatte offenbar Glück. Nach ersten Erkenntnissen ist er nicht schwerer verletzt worden. Für die Bergungsarbeiten dürfte die Autobahn allerdings noch mehrere Stunden gesperrt bleiben. Der Drohnenvorfall am Flughafen Leipzig-Halle weitet sich aus. Wie die Süddeutsche Zeitung berichtet, wurde auf einem Feld in der Nähe des Flughafens eine weitere Sprengstoffdrohne entdeckt. Insgesamt wurden damit wohl mindestens 3 Drohnen eingesetzt. Bundeskanzler Friedrich Merz.
8: Deutschland ist stärker ins Fadenkreuz hybrider Angreifer gerückt. Angreifer nehmen zunehmend skrupellos auch schwere Sachschäden, sogar Verletzte und Tote in Kauf.
6: Der Kanzler kündigte außerdem an, dass er sich bald dazu äußern will, wer hinter der Drohnenattacke stecken könnte. Und er sagt, die Urheber werden dafür bezahlen. Trotz des Iran-Kriegs ist die deutsche Wirtschaft von Mai bis Juni um 0,3% gewachsen. Das hat das Statistische Bundesamt mitgeteilt und damit seine Schätzung von Ende Juli um 0,1 Prozentpunkte nach oben korrigiert. Insbesondere die gute Entwicklung bei den Exporten ist dafür ausschlaggebend, heißt es. Die nächsten Delta News gibt's in einer Stunde.
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5: Stop and go im Moment auf der A1 Lübeck Richtung Hamburg zwischen Morfleet und der Norderelbbrücke 2 Kilometer und auch Stau vom Elbtunnel auf der A7 Flensburg Richtung Hamburg ab Bahrenfeld 4 Kilometer. Die A215 Kiel Richtung Neumünster ist zwischen dem Kreuz Kiel West und Blumenthal nach einem Unfall dicht und an der Elbfähre Glückstadt für Schafen braucht ihr im Moment 1,5 Stunden länger. Geblitzt wird auf der A7 Hamburg Richtung Flensburg, das ist aber euch in der Abfahrt schnell so Nord, 60 sind erlaubt. Auf der B501 Neustadt Richtung Heiligenhafen bei Fahrgemehl in 50er-Zone. In Kaltenkirchen auf der Kieler Straße, auch da 50 erlaubt und einmal 30 in Itzehoe auf der Fährstraße, da stehen sie in beiden Richtungen und bei euch in Ostenfeld auf der Hauptstraße ortseinwärts sind auch 30 erlaubt. Den Straßencheck gibt es jederzeit für euch online auf deltaradio.de oder mit einem Klick ganz easy in der Delta Plus App. Fix runtergeladen, schnell auf Verkehr drücken und dann seht ihr, was gerade abgeht.
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5: Eine gute Stunde noch machen wir uns das entspannt an diesem Dienstagvormittag mit Cat's Eye und Animal, neu bei uns. Und vorhin noch Katy Perry mit Watch It

0: Die neue von Cat's Eye Animal auf der Delta Playlist. Euch einen entspannten Dienstag. Ich bin Leo. Es gibt ja Infos, die will man seinen Besties eigentlich niemals überbringen müssen. Dein Freund ist auf Tinder, steht ziemlich weit oben auf dieser Liste, oder? Denn vielleicht ist das Profil schon alt, vielleicht gibt's eine Erklärung. Vielleicht gibt es aber auch überhaupt gar keine Erklärung und das Ganze ist wirklich pures Fremdgehen. Jetzt hängt ihr dazwischen und wisst, sobald ihr den Screenshot verschickt, ist die Bombe ja irgendwie gezündet. Also gehört es irgendwie zur Freundschaft dazu, deshalb sofort Bescheid zu sagen? Oder mischt ihr euch lieber nicht ein?
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0: Jeden Dienstag bequatschen wir ja ein Dilemma aus der Delta-Redaktion und heute ist es genau das. Schickt eine WhatsApp rüber oder ruft an 0431 986 986 11. Ist es okay, dem Bestie zu verheimlichen, dass man ihn oder seinen Partner auf Tinder, Bumble und Co. gesehen hat?
2: Und zwar finde ich, dass man das absolut sagen sollte. Also ich finde, unter besten Freunden gehört sich sowas einfach. Das ist ja quasi meiner Meinung nach, als wenn man in einer Beziehung wäre, als Partner, weil beste Freunde sind halt Gold wert. Ne? Und dann finde ich auch, dass man mit denen über solche Sachen reden sollte, weil ich der Auffassung bin, wenn man schon als Partner auf Tinder unterwegs ist, dann ist da ja irgendwas im Argen.
0: Wahrscheinlich. Delta-Hörer Finn zu unserem Delta-Dilemma-Dienstag. Und jetzt die Frage an euch. Ist es okay, dem Bestie zu verheimlichen, dass man den Partner auf Tinder gesehen hat? 0431 986 986 11.

0: Du, also da ist noch diese eine Sache. Da wollte ich mit dir ja auch schon irgendwie doch länger drüber reden.
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2: Nicht schön, wenn ein Gespräch so beginnt, aber manchmal muss es einfach sein. Zum Beispiel, wenn ihr den Partner oder die Partnerin von eurem Bestie auf einmal irgendwo auf Tinder, Bumble oder sonst wo gesehen habt. Ja, da bleibt es eigentlich nicht aus, dieses blöde Gespräch zu führen, obwohl man da eigentlich drum zukommen will. Ist es okay, dann einfach zu sagen, dann bleibt das halt mein Geheimnis, oder sagt ihr, nee, also ein Bestie muss das auf jeden Fall sagen, wenn man so eine Erkenntnis oder so eine Sicht gemacht hat. 0431 986 986 11, wie steht ihr dazu? Erzählt mir mal davon per WhatsApp oder ruft bei mir im Studio an. Ja, und dieses Gespräch, das klingt dann wahrscheinlich so.
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3: Ich muss dir was sagen. Du, da gibt's noch was. Also, bevor du es jetzt von jemand anderem hörst. Ich weiß einfach nicht, wie ich es dir sagen soll. Versprich mir bitte erst, dass du nicht sauer wirst, okay? Also, ich wollte es dir eigentlich schon länger sagen, aber... Also, versteh's nicht falsch, okay? So, ich sag's jetzt einfach.

Leonie und Remedy am Dienstag bei Delta mit Leo und wir schalten rüber in unseren Delta Good Vibe Stream. Bei dem Song hier gibt's direkt 100% gute Laune, egal ob euer Chef euch heute den ganzen Tag rüber genervt habt oder ihr mal wieder in der Hitze gerade sitzen müsst, weil eure Wohnung nicht abkühlt. Kein Problem, auch bei 22 Grad kann's echt warm werden. Ich fühle das, weil hier im Delta Studio, wo unsere Klimaanlage ja aktuell leider, warum auch immer, den Geist aufgegeben hat, ist es heute auch ganz schön warm. Der Song ist perfekt. Ducci, Anxiety.

0: Portugal the Man und Feel It Still um jetzt genau 14.14 Uhr. Hier ist Delta mit Leo. Und das sind die Jungs von Milky Chance, Camouflage, hört ihr gleich. Und da wird das Thermometer bei euch in Lübeck gerade nochmal einen Grad wärmer und wir kriegen 23 Grad zu The Bowser und Magnetic, der ist auf jeden Fall sehr sommerlich. Läuft dann hier voll und ganz in wenigen Sekündchen.
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1: 14.16 Uhr.
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1: Achtung bitte auf der A1 Lübeck Richtung Hamburg. Bei Rheinfeld liegt ein Schlauch auf der Straße. Stop and go A1 Lübeck Hamburg nochmal zwischen Morfleet und der Norderelbbrücke 2 Kilometer. Und Stau auch vom Elbtunnel auf der A7 Flensburg Hamburg ab Bahrenfeld 4 Kilometer. Die A215 Kiel-Neumünster ist zwischen dem Kreuz Kiel-West und Blumenthal nach einem Unfall gesperrt. Und an der Elbfähre Glückstadt in Richtung Fischhafen im Moment plus 90 Minuten. Geblitzt wird auf der B501 Neustadt Richtung Heiligenhafen bei Fahrgemiel. Da sind 50 erlaubt. Nochmal 50 in Kaltenkirchen auf der Kieler Straße. 30 in Itzehoe-Versstraße in beiden Richtungen da. In Ostenfeld stehen sie auf der Hauptstraße, wenn ihr reinfahrt in der 30er. Und raus aus Neumünster auf der Siggeberger Straße fahrt ihr bitte maximal 70. 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
1: Und ihr sichert euch ja diese Woche Tickets für Sahide. Die kommt Anfang September, um genau zu sein, am 5. an den Timmendorfer Strand. Und wie ihr an die Tickets drankommt, dazu gleich mehr. Eine Person hätte bei mir heute in der Sendung fast sogar die Tickets nicht gekriegt. Falls sich Termine überschneiden, haben wir aber alles hingekriegt. Gleich.
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0: Jackie Chance und Camouflage hier auf Delta mit Leo. Wir schicken euch zu den coolsten Live-Events überhaupt. Festivals, Konzerte, alles mit dabei. Auch von so richtig coolen Namen wie zum Beispiel Sahide, die ist am 5. September direkt am Timmendorfer Strand.
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0: Einfach schnell anmelden im Backstage-Bereich in der Delta Plus App und dann rufe ich euch mit etwas Glück zurück. Das habe ich bei Sarah auch gemacht. Fast wäre das aber alles in die Hose gegangen. Was machst du denn bisher so am 5. September? Es ist ja noch ein bisschen hin, eine Woche.
2: Da feiere ich meinen Geburtstag.
0: Das heißt, du hast da abends gar keine Zeit?
2: Leider nicht, nein.
0: Oh Mann, weil du hast dich halt beworben für Tickets für Sahide und ich hätte die so gern geschenkt.
2: Oh nein.
0: Das ist natürlich jetzt doof. Also schön, dass du deinen Geburtstag dann feierst, aber Mann, schade. Das ist ja auch schon ein bisschen her, dass du dich dafür beworben hast. Sonst hätte ich die dir jetzt geschenkt. Es tut mir leid.
2: Also ich meine, ich könnte da ja noch was ändern.
0: Also wenn das möglich ist, wenn du sagst, dass du da Kapazitäten für hast, das nochmal ein bisschen umzuplanen.
2: Das wäre auf jeden Fall möglich.
0: Okay, dann machen wir einfach einen Deal. Du kriegst das irgendwie hin, dass dein Geburtstag wann anders gefeiert wird. Und dann können dein Sohn und du zusammen zu Sahide.
2: Oh, sehr gut. Sehr schön.
0: Ein Glück ist Sarah also doch noch an ihre Sahide-Tickets gekommen. Und die nächsten gewinnt ihr gleich bei Kollegin Amy. Also macht schnell mit im Backstage-Bereich in der Delta Plus App. Kurz auswählen, zu welchem Konzert ihr wollt. Also im besten Fall dann einfach auf Sahide drücken. Und dann Daumen drücken. Amy ruft euch vielleicht schon in wenigen Minuten zurück.

oft steht ihr vom Kleiderschrank, der aus allen Nähten platzt und trotzdem denkt ihr, boah, ich hab doch gar nichts zum Anziehen. Wir kennen das alle. Hier ist Delta mit Leo und genau deswegen quatschen wir heute am Tag der gebrauchten Kleidung auch mal über ein paar Tipps, wie wir dann am besten Kleidung aussortieren können. Das Wichtigste, ehrlich sein. Alles raus aus dem Schrank, einmal Überblick verschaffen und dann radikal aussortieren. Sachen, die nicht passen, die zwicken oder ständig verrutschen, die fliegen einfach mal raus. Auch die Jeans, die seit Jahren zu klein ist, die sorgt bei euch nämlich doch wieder nur für Frust. Wenn es um teure Designerstücke geht, da hängt man natürlich oft dran, weil es auch viel gekostet hat. Aber ganz ehrlich, das Geld, das ist eh weg. Besser verkaufen und jemand anderem damit nochmal eine Freude machen, denn so schafft ihr Platz für Teile, die ihr wirklich gerne tragt. So, dann haben wir natürlich schon mal einen ganzen Stapel aussortiert. Die große Frage, wohin damit? Kommt immer drauf an, kann ich euch da nur sagen. Spenden ist super, bestenfalls aber nur die Sachen, die sauber und intakt sind. Am besten dann auch zu Organisationen wie Obdachlosenheimen oder Frauenhäusern, dann wisst ihr, dass es auch wirklich ankommt. Als Kleidercontainer gehen auch, aber checkt vorher mal, ob da so ein Verwertungslabel drauf ist. Verwertung, you know. Dann landet es nicht irgendwo im Müll. Ja, und wenn ihr Kohle machen wollt, ist ein Flohmarkt natürlich easy und macht mit Freunden auch echt Bock. Designerteile könnt ihr aber auch über bestimmte Plattformen, Vestiaire oder Collective oder Rebel gut loswerden. Da lohnt sich das Ganze dann auch nochmal richtig. Ja, die Sachen, bei denen wir uns unsicher sind, zuletzt noch, müssen wir natürlich auch mal abchecken. Da könnt ihr ganz einfach gucken, anprobieren und fragen, passt, fühle ich mich wohl, trage ich das gerne, wenn ja, das bleiben. Basics wie eine gute Jeans oder ein schichter Pulli, die gehören ja sowieso eigentlich in jeden Schrank. Aber bei allen anderen Sachen, die jetzt nicht vielleicht so super sind, vielleicht auch gar nicht aktuell im Trend, einfach nochmal überlegen, oh, brauche ich vielleicht gerade nicht. Deshalb schnell alles sortieren, nach Kategorien einräumen und T-Shirts lieber falten als hängen. Dann habt ihr schön den vollen Überblick und endlich wieder ein bisschen Luft im Schrank. Das wird schon. Also, jetzt nochmal fix zum Kleiderschrank und gucken, was wirklich noch hängen bleiben darf.

0: Sia und schon der Ball, bang, bang, bang, mit Cheap Thrills auf der Delta-Playlist. Gleich übernimmt Kollegin Amy, der Delta-Nachmittag geht ja immer los um 20 vor 3. Dann gibt's natürlich auch...
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0: Montez, der ist nämlich diese Woche unser Album der Woche. Den nächsten Song davon hört ihr hier gleich schon direkt am Anfang der Show. Und natürlich hat Amy auch noch Tickets mit dabei. Wir hauen die ganze Woche für euch was richtig Nices raus, nämlich Tickets für Sahide. Die kommt Anfang September ja endlich mal wieder zu uns in den Norden an den Timmendorfer Strand. Und die Tickets gibt's von eurem Konzert- und Festivalsender Nummer 1 natürlich für Lau.
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0: Ihr wisst, wie es läuft, schnell anmelden in der Delta Plus App und dann habt ihr ja vielleicht schon 2 Tickets für Sahide am 5. September. Ich drücke euch die Daumen. Ich bin Leo, morgen ist Kollege Danjoscha wieder da, denn jetzt mache ich erstmal Urlaub. Ich wünsche euch einen ganz entspannten Nachmittag und eine wunderbare Restwoche hier auf Delta. Jetzt mit Teddy Swims, Mr. Know It All.

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9: Mit Imme Kasten. Die Landesregierung hat einen Aktionsplan gegen Antisemitismus und für jüdisches Leben auf den Weg gebracht. Es geht darin um über 100 bereits bestehende und neue Maßnahmen. Prävention, Sicherheit und Bildung stehen im Mittelpunkt. Bildungsministerin Doritsch Denke.
10: Hass und Antisemitismus zerstören die Werte, auf denen unser Zusammenleben beruht, und das werden wir nicht zulassen. Es ist unsere Verantwortung, jüdisches Leben zu schützen, und genau das machen wir auch, und dieser Landesaktionsplan bildet dafür eine gute Basis.
9: Nach dem Busunglück mit Schülern der Gemeinschaftsschule Propstei in Schönberg geht es jetzt an die Aufarbeitung. Es stehen Fachkräfte für Gespräche zur Verfügung. Der Bus war gestern früh in den Niederlanden verunglückt. 15 Insassen wurden verletzt. Fast alle Schüler sind inzwischen wieder in der Heimat. Beim gescheiterten Anschlag auf den Flughafen Leipzig-Halle sind offenbar mehr Drohnen zum Einsatz gekommen als bislang bekannt. Laut Süddeutscher Zeitung wurde auf einem Feld in der Nähe des Flughafens eine dritte Sprengstoffdrohne entdeckt. Sicherheitskreise vermuten Russland als Drahtzieher. Die Bundesregierung will sich demnächst dazu äußern, wer dahinter stecken könnte. Bundeskanzler Friedrich Merz droht den Verantwortlichen mit Konsequenzen.
11: Deutschland schreckt ab. Die Bundesregierung erlegt Urhebern hybrider Angriffe einen Preis auf. Sie werden dafür bezahlen. Das ist ein wichtiges Ziel des Gesetzespaketes zu den Nachrichtendiensten, das wir im August im Kabinett bereits beschlossen haben.
9: Bei VW sollen nur im Notfall Werke geschlossen werden. Das hat Konzernchef Blume auf einer Betriebsversammlung in Wolfsburg gesagt. Der VW-Vorstand erklärt sich die Woche über auf mehreren Veranstaltungen zum Sparplan des Autobauers. Weltweit sollen 50.000 Jobs gestrichen werden. 4 Werke in Deutschland stehen vor dem Aus. Die nächsten Delta News gibt's in einer Stunde.
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12: Schauen wir einmal auf die A1 über Richtung Hamburg zwischen Mofleth und der Norderelbbrücke 2 Kilometer. A7 Flensburg-Hamburg zwischen Bahrenfeld und dem Elbtunnel 4. Und die A215 Kiel Richtung Neumünster ist zwischen dem Kreuz Kiel West und Blumenthal nach einem Unfall noch gesperrt. Es wird geblitzt, B501 Neustadt Richtung Heiligenhafen in der Ortsdurchfahrt Fahrgemiel. Dann noch Kaltenkirchen, Kieler Straße in Höhe des Friedhofes. Itzehoe, Fährstraße beidseitig, dann noch Ostenfeld, Hauptstraße ortseinwärts und Neumünster, Segeberger Straße stadtauswärts. Alle Staus, alle Blitzer bei uns in der App und auch im Web.
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12: Und wir hören gleich rein in unser Album der Woche. Es kommt von Montez. Vorher gibt's jetzt aber Ray mit Where is my husband?

0: Where's My Husband von Ray, hier ist der Delta-Nachmittag, ich bin Amy und wir kommen jetzt zu unserem Album der Woche. Das kommt von Montez, den ihr höchstwahrscheinlich alle von diesem Song hier kennt.
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0: Jetzt ist sein neues Album draußen und wir durften schon ein bisschen mit ihm drüber quatschen.
2: Also ich lerne bei jedem Album immer mehr über mich und bei Musik machen allgemein und ich versuche natürlich immer meine Montez Magic irgendwie in die Alben zu packen, aber versuche auch trotzdem immer ein bisschen neu zu erfinden, ein paar neue Sounds reinzubringen und wir machen das seit Jahren so und es macht mir einfach riesengroßen Spaß, diese ganze Reise und ich hoffe, ich kann das noch lange machen.
0: In das Album hören wir jetzt rein, hier ist nämlich Montez für euch mit Wie

0: Hier ist Delta am Dienstag und auch am Tag der gebrauchten Kleidung. Ich bin Amy und seid ehrlich, wie oft steht ihr vorm Kleiderschrank, der aus wirklich allen Nähten platzt und denkt euch nur so, ich habe wirklich gar nichts zum Anziehen. Tja, wir kennen es alle, oder? Mein Kollege Leo ist jetzt bei mir Thema Ausmisten. Ne? Das klingt ja erstmal easy, aber am Ende scheitert es dann doch, weil man eh nichts abgeben will. Wo fängt man denn an?
1: Das Wichtigste ist, ehrlich zu euch sein. Alles raus aus dem Schrank, einmal Überblick verschaffen und dann radikal ausmisten. Sachen, die nicht passen, die zwicken oder ständig verrutschen, die können einfach auch mal rausfliegen. Und diese Jeans, die seit Jahren zu klein ist, sorgt auch bei euch nur für Frust. Wenn es um teure Designerstücke geht, klar, hängt man oft ein bisschen mehr dran, weil es mal viel gekostet hat. Aber ganz ehrlich, das Geld ist eh weg. Besser verkaufen und jemand anderem damit eine Freude machen. So schafft ihr Platz für Teile, die ihr wirklich gerne tragt.
0: Na gut, so fangen wir also an. Und wenn ich dann einen ganzen Stapel aussortiert habe, ne? Wohin dann damit?
1: Kommt ein bisschen drauf an. Spenden ist natürlich super, aber bitte nur Sachen, die sauber und intakt sind. Am besten geht ihr direkt zu Organisationen wie Obdachlosenheim oder Frauenhäusern. Dann wisst ihr, dass es wirklich ankommt. Altkleidercontainer gehen zwar auch, aber checkt vorher, ob da so ein Verwertung-Label drauf ist. Dann landet es nicht irgendwo im Müll. Und wenn ihr Kohle machen wollt, Flohmarkt ist easy und macht mit Friends auch echt Bock. Designerteile kriegt ihr online über Plattformen wie Vestiaire oder Collective oder Rebell gut los. Lohnt sich dann auch.
0: Okay, und was ist mit den Sachen, bei denen wir uns unsicher sind? Also diese eine Hose, die man seit 2 Jahren nicht angezogen hat, aber trotzdem vielleicht nicht weggeben will.
1: Da gibt's den ganz einfachen Check, anprobieren und fragen. Passt's? Fühle ich mich wohl? Trage ich das gerne? Wenn ja, darf's bleiben. Basics wie eine gute Jeans oder ein schlichter Pulli gehören ja sowieso in jeden Schrank, solange sie in Schuss sind. Und bei Teilen, die gerade nicht in sind, wie Schlaghosen oder Blumenmuster, einfach sauber einpacken und wegräumen. Trends kommen ja zurück. Und dann freut ihr euch, dass ihr es noch habt. Wichtig ist nur, alles ordentlich sortieren und nach Kategorien einräumen. T-Shirts lieber falten als hängen. Dann habt ihr den vollen Überblick und endlich wieder Luft im Schrank.
0: Danke dir, Leo. Also Leute, heute vielleicht einfach nochmal fix zum Kleiderschrank und gucken, was wirklich noch hängen bleiben darf.

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8: Schauen wir auf die A1, Lübeck Richtung Hamburg, zwischen Wofleth und der Norderelbbrücke 2 Kilometer. A7 Hannover Richtung Flensburg, zwischen Hausbruch und dem Elbtunnel 3 und in der Gegenrichtung 4 zwischen Bahrenfeld und dem Elbtunnel Hamburg. Die A215 hier Richtung Neumünster ist zwischen dem Kreuzkiel West und Blumenthal nach einem Unfall noch gesperrt und es wird geblitzt. In Rendsburg, Büsumer Straße in der 30er, Itzehoe, Fährstraße beidseitig, dann noch Borkorn, Borkorner Landstraße in der 50er, Ostenfeld, Hauptstraße ortseinwärts und Neumünster, Siegeberger Straße stadtauswärts. Alle Staus, alle Blitzer bei uns in der App und auch im Web.
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8: Ja, und mit euch. Freue mich, dass ihr am Start seid. Gleich gibt's die nächsten Tickets für Sahide. Wie genau ihr da rankommt, das erzähle ich euch nochmal gleich.

0: Genau, der Megastar schlechthin. Ihr klickt euch einfach rein in unsere Delta Plus App und mit ein bisschen Glück rufe ich euch dann auch zurück. Wann war denn das letzte Mal, als ihr gemeinsam auf einem Konzert warst? Weißt du das noch?
1: Noch gar nicht.
0: Ach so, Premiere.
1: Ja, genau.
0: Okay, und dann direkt so eine schöne Location am Strand.
1: Ja, genau.
0: Ja, mein Lieber, dann machen wir es doch einfach kurz und knapp. Ich schenke euch nämlich 2 Tickets. Viel Spaß bei Savino.
1: Oh, vielen Dank. Vielen Dank. Da freuen wir uns. Oder ich auf jeden Fall. Meine Frau bestimmt auch.
0: Also, jetzt schnell Delta Plus App auschecken, Backstage-Bereich anklicken und gleich auf meinen Anruf warten. Jetzt aber erstmal Musik von Bad Bunny, die TMF.

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0: Ich habe jetzt auf jeden Fall eine Good News für alle, die lieber echte Menschen hören.
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0: Australien sagt KI-Musik in den Charts jetzt nämlich erstmal den Kampf an. Ab Freitag dürfen Songs, die komplett oder zum größten Teil von KI gemacht sind, nämlich nicht mehr in den offiziellen australischen Charts landen. Erlaubt bleibt KI als kleines Hilfsmittel, aber der Mensch muss klar die kreative Hauptrolle spielen. Auslöser ist übrigens ein KI-unterstütztes Cover von Madonnas Like a Prayer. Ihr wisst, dieser Song hier. Der ist nämlich vom australischen DJ Josh Farwes auf Platz 4 des Charts in Australien gestürmt und sogar der meistgespielte Song im australischen Radio. Später wurde dann allerdings bekannt, Gesang und Schlagzeug kam teilweise aus der KI. Und da sagt Australien jetzt also deutlich, ja, KI darf helfen, aber sollte eben nicht selbst zum Popstar werden. Finde ich richtig gut.
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6: Mit Imme Kasten. Mit einem neuen Aktionsplan will die Landesregierung die Stimmen gegen Antisemitismus und für jüdisches Leben in Schleswig-Holstein stärken. Es geht um über 100 Punkte, um Sichtbarkeit, Sicherheit oder aber auch Prävention. Bildungsministerin Stenke sagt, dass Bildung und Wissen der wesentliche Schlüssel für den Schutz jüdischen Lebens sei.
7: Wir werden im Bereich Schule Lehrerinnen und Lehrer dabei unterstützen, einen Schulentwicklungstag zu Antisemitismus und vor allen Dingen zum jüdischen Leben zu gestalten. Und wir werden das Thema auch in der Lehrkräfteausbildung noch weiter thematisieren, um noch mehr Ideen zu generieren, wie Lehrkräfte damit umgehen können und sie auch darin zu stärken, gegen antisemitische Äußerungen aufzustehen und diese entsprechend auch zu sanktionieren.
6: Der Unfall eines Milchlasters auf der A215 heute ist noch einmal glimpflich ausgegangen. Der 34-jährige Fahrer war gegen Mittag zwischen Kiel und Bordesholm mit dem Laster von der Fahrbahn abgekommen, wohl wegen eines körperlichen Mangels. Mehr dazu von Gisa Weber.
8: Der Sattelzug überschlug sich und stürzte eine Böschung hinunter. Der Fahrer wurde dabei zum Glück nur leicht verletzt, er kam in ein Krankenhaus. Der Milchtank blieb heil, allerdings wurde eine Brücke beschädigt. Die Statik ist nach ersten Erkenntnissen nicht beeinträchtigt. Die A215 Richtung Süden ist für die Bergungsarbeiten weiter komplett gesperrt. Wohl bis zum Abend sollen die Arbeiten noch dauern. Autofahrer sollten mehr Zeit einplanen.
6: Die geplante Zuckersteuer fällt wohl deutlich umfangreicher aus als bisher gedacht. Laut Medienberichten betrifft das eine ganze Palette an Getränken, darunter auch Zero-Varianten, Fruchtsäfte aus Konzentraten und alkoholfreies Bier. Die Zuckersteuer soll ab kommendem Jahr erhoben werden, um den hohen Zuckerkonsum zu senken. Dazu kommen die Millioneneinnahmen für den Staat. Und mit der Ausweitung der Abgabe würden die noch einmal deutlich nach oben gehen. Das Geld soll unter anderem an die klammen Krankenkassen gehen. Der gescheiterte Anschlag auf den Leipziger Flughafen sollte offenbar größer ausfallen, als bislang bekannt gewesen ist. Wie unter anderem die Süddeutsche Zeitung berichtet, wurde auf einem Feld in der Nähe des Flughafens eine weitere Sprengstoffdrohne gefunden. Sicherheitskreise vermuten Russland als Drahtzieher. Die nächsten Delta-News gibt's in einer Stunde.
9: 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Schauen wir auf die A7 Hannover-Flensburg zwischen Hausbruch und dem Elbtunnel Hamburg 3 Kilometer und in der Gegenrichtung 6 zwischen Bahrenfeld und dem Elbtunnel Hamburg. Die A215 Kiel Richtung Neumünster ist zwischen dem Kreuz Kiel West und Blumenthal nach einem Unfall gesperrt und an der Elbfrück-Glückstadt für Scharfen braucht er noch rund 90 Minuten länger. Die Blitzer Lübeck, Schwartauer Allee in Höhe der Schule, Rendsburg-Büsumer Straße in der 30er-Zone, Bockhorn, Bockhorner Landstraße in der 50er, Ostenfeld, Hauptstraße ortseinwärts und Neumünster, Segelberger Straße statt auswärts. Alle Staus, alle Blitzer bei uns in der App und auch im Web.
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9: Ich freue mich, dass ihr am Start seid. Gleich gibt's Sam Fender mit Rain Me In. Und jetzt Tame Impala.

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1: Ihr seid auf Tinder und plötzlich wird aus Dating so eine kleine Privatdetektei. Wer kennt's nicht? Denn der Freund eurer besten Freundin taucht auf einmal bei Tinder auf. Das Foto ist aktuell, das Profil sieht verdächtig lebendig aus und jetzt habt ihr ungefähr 3 Möglichkeiten. Nach links zu wischen und zu vergessen, was ihr gerade gesehen habt, einen Screenshot zu machen oder maximal chaotisch nach rechts zu wischen und zu gucken, was passiert. Oh Gott, bitte macht Letzteres vielleicht nicht direkt. Aber wie geht ihr damit um? Würdet ihr direkt Bescheid sagen oder vielleicht das Ganze eher verheimlichen? 0431 986 986 11. Bin gespannt.
2: Also ich mag meine beste Freundin und ich glaube, sie wäre sehr verletzt, aber sie müsste es wissen.
3: Es kann natürlich sein, dass man selbst dann der Auslöser dafür ist, aber wenn das für die beide doof ist, dann ist es besser, wenn das rauskommt und so früh wie möglich.
2: Es ist halt die Frage, ob das mit Konsens ist oder halt nicht. Und in beiden Fällen ist es, glaube ich, besser, das dann einfach anzusprechen.
4: Vielleicht würde ich erst der Partnerin das sagen, ob sie das ihm direkt erzählt und sonst würde ich selber erzählen.
5: Es ist voll wichtig, als Freundin da Sachen mitzuteilen, die man sieht und das müssen die dann unter sich klären.
4: Nein, auf gar keinen Fall. Das gehört sich nicht. Ist ja mein Freund. Ich habe mit der Freundin nichts zu tun.

0: Stellt euch vor, euer Partner wird auf Tinder erwischt. Eieiei, hier ist Data. Ich bin Amy und da gibt's eigentlich nicht mehr so viel Erklärungsbedarf, oder? Aber Menschen sind ja kreativ. Plötzlich ist nämlich Tinder gar keine Dating-App mehr, sondern Recherche, Freundschaftsdienst oder vielleicht ja auch einfach ein technisches Missverständnis. Und bevor ihr auf so eine Ausrede reinfallt, wir haben die wichtigsten schon mal gesammelt.
1: Das Profil ist uralt.
2: Mhm, deshalb sind da auch Fotos vom Mallorca-Urlaub letzte Woche drin.
1: Ich habe vergessen, die App zu löschen.
2: Ja, passiert. Ich vergesse auch ständig Apps und aktualisiere aus Versehen meine Bio.
1: Ich wollte doch gucken, wer da so ist.
2: Marktforschung, gewissenhaft. Sogar mit 5 Bildern und Interessen.
1: Mein Kumpel wollte wissen, ob seine Ex da ist.
2: Und dafür brauchst du natürlich dein eigenes Profil. Undercover-Einsatz Tinder.
1: Ich suche da nur Freunde.
2: Genau. Deshalb steht auch in deiner Bio, mal schauen, was sich ergibt.
1: Ich habe nur ein bisschen aus Langeweile geswiped.
2: Stimmt, andere machen Sudoku.
1: Ich wollte nur testen, ob du da bist.
2: Der Klassiker. Tinder-TÜV für die Beziehung. Einer muss ja kontrollieren.
1: Das muss jemand anders mit meinen Bildern erstellt haben.
2: Genau. Und der Täter kennt auch dein Alter, deinen Musikgeschmack und hat dein neues Gym-Selfie.
3: Wir haben doch gerade Streit gehabt.
2: Ach so, 3 Stunden Funkstille und direkt wieder auf dem Transfermarkt?
1: Ich hab Tinder nur für meinen Single-Kumpel runtergeladen.
4: Freundschaft bedeutet eben auch selbst Matches sammeln. Für ihn natürlich. Ist doch logisch.

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12: Schauen wir einmal auf die A7 Flensburg-Hamburg zwischen Bahrenfeld und dem Elbtunnel 5 Kilometer und A215 Kiel Richtung Münster zwischen dem Kreuz Kiel West und Blumenthal ist die Strecke nach einem Unfall gesperrt. An der Elbphilharmonie-Glückstadt für Scharfen dauert es aktuell noch rund 1,5 Stunden länger und es wird geblitzt. B76 Kiel Richtung Schleswig in Höhe der Levensauer Brücke, Lübeck-Schwartauallee in Höhe der Schule. Rendsburg-Büsumer Straße in der 30er Zone, dann noch Borkhorn, Borkhorner Landstraße in der 50er und Frist-Quarnstädter Straße ortsauswärts. Alle Staus, alle Blitzer bei uns in der App und auch im Web.
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12: Ihr habt wieder deutlich mehr Bock auf Kino. Die neuen Zahlen dahinter und wie oft ihr wirklich ins Kino geht, das checken wir gleich mal aus.
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1: Wenn ihr in letzter Zeit das Gefühl habt, dass im Kino plötzlich wieder viel mehr los ist, dann kann ich sagen, ihr bildet es euch nicht ein. Denn die deutschen Kinos erleben gerade ein richtig starkes Comeback. Im ersten halben Jahr, jetzt 2026, sind 47,5 Millionen Tickets verkauft worden. Das sind einfach mal knapp 17% mehr als im gleichen Zeitraum letztes Jahr. Und auch deutsche Filme laufen plötzlich wieder richtig gut. 5 deutsche Produktionen haben es unter die 14 Filme geschafft, die mehr als 1 Million Menschen ins Kino gelockt haben. Und das ist doch mal richtig gut. Damit liegt das Kino nur noch 11% unter dem Niveau von 2019, also dem letzten Jahr vor Corona. Und jetzt kommt auch noch der spannende Teil, denn die Filmförderungsanstalt glaubt, dass dieses Jahr 100 Millionen Kinobesuche drin sind. Maurice schreibt nur dazu, es macht dieses Jahr auch einfach unfassbar Spaß, ins Kino zu gehen. Starke Blockbuster von den großen Studios und die kleinen Überraschungen aller Obsession. Und es kommt dieses Jahr auch noch wirklich starke Filme. Hab Bock! Diese Userin noch Kulturgut. Kino und Buchhändler dürfen niemals aussterben. Und Shoshi noch, freut mich sehr. Ich gehe seit 40 Jahren 2 bis 3 Mal die Woche ins Kino und kann das bestätigen. Die Leute kapieren, dass kein Streamingmüll das Erlebniskino ersetzen kann.
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1: Bevor ihr ihn hört, Flo sagen, Lick It wecke bei Ihnen eine Kindheitserinnerung, Girlgroups zu hören und sich dadurch selbstbewusst zu fühlen. Und genau dieses Gefühl wollen Sie uns jetzt mit Ihrem eigenen Song weitergeben. Und den gibt's jetzt hier auf Delta.
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7: Mit Imme Kasten. Die Landesregierung hat einen Aktionsplan gegen Antisemitismus und für jüdisches Leben auf den Weg gebracht. Es geht darin um über 100 bereits bestehende und neue Maßnahmen. Prävention, Sicherheit und Bildung stehen im Mittelpunkt. Bildungsministerin Dorit Stenke.
8: Hass und Antisemitismus zerstören die Werte, auf denen unser Zusammenleben beruht. Und das werden wir nicht zulassen. Es ist unsere Verantwortung, jüdisches Leben zu schützen. Und genau das machen wir auch. Und dieser Landesaktionsplan bildet dafür eine gute Basis.
7: Der Unfall eines Milchlasters auf der A215 heute ist noch einmal glimpflich ausgegangen. Der 34-jährige Fahrer war gegen Mittag zwischen Kiel und Bordesholm mit dem Laster von der Fahrbahn abgekommen, wohl wegen eines körperlichen Mangels. Mehr dazu von Gisa Weber.
9: Der Sattelzug überschlug sich und stürzte eine Böschung hinunter. Der Fahrer wurde dabei zum Glück nur leicht verletzt, er kam in ein Krankenhaus. Der Milchtank blieb heil, allerdings wurde eine Brücke beschädigt. Die Statik ist nach ersten Erkenntnissen nicht beeinträchtigt. Die A215 Richtung Süden ist für die Bergungsarbeiten weiter komplett gesperrt. Wohl bis zum Abend sollen die Arbeiten noch dauern. Autofahrer sollten mehr Zeit einplanen.
7: Die geplante Zuckersteuer, die fällt wohl deutlich umfangreicher aus als bisher angenommen. Laut Medienberichten betrifft es nämlich eine ganze Reihe an Getränken. Fabian Hoffmann.
10: Ja, so sieht's aus. Demnach sollen auch Zero-Getränke extra besteuert werden, ebenso wie Fruchtsäfte aus Konzentraten, Milchmischgetränke und alkoholfreies Bier. Wir haben beim Finanzministerium nachgefragt, da wollte man uns das weder bestätigen noch dementieren. Die Zuckersteuer soll ab kommendem Jahr erhoben werden, um den hohen Zuckerkonsum zu senken. Dazu kommen die Millionen Einnahmen für den Staat. Und mit der Ausweitung der Abgabe würden die nochmal deutlich nach oben gehen. Das Geld soll unter anderem an die klammen Krankenkassen gehen.
7: Digitale Medien bestimmen die Freizeit der Deutschen. Im Freizeitmonitor landet alles rund ums Internet, Smartphone, Fernsehen und Musik hören auf den Spitzenplätzen. Aber auch Chillen und Sport sind hoch im Kurs. Über die Hälfte der Befragten wird regelmäßig sportlich aktiv. Die nächsten Delta-News gibt's in einer Stunde.
11: 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Schauen wir auf die A7 Flensburg Richtung Hamburg zwischen Bahrenfeld und dem Elbtunnel. 5 Kilometer Stau sowie B76 Schleswig Richtung Eutin zwischen dem Holstein-Stadion und dem Winter-BKW-Weg 5 Kilometer Stau. Die A215 Kiel Richtung Neumünster ist zwischen dem Kreuz Kiel West und Blumenthal nach einem Unfall noch gesperrt. Und in Kiel ist der Knoperweg zwischen Mittelstraße und dem Lessingplatz wegen eines Wasserrohrbruchs auch noch beidseitig gesperrt. Die Blitzer. B76 Kiel Richtung Schleswig in Höhe der Levensauer Brücke, Lübeck-Schwartauer Allee in Höhe der Schule. Rendsburg, Büsumer Straße in der 30er-Zone, dann noch Bockhorn, Bockhorner Landstraße und Vrist, das ist die Quantstädter Straße ortsauswärts. Alle Staus, alle Blitzer bei uns in der App und auch im Web.
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11: Und es freut mich, dass ihr so dolle am Start seid. Moin, ich hoffe, ihr habt einen schönen Tag und geht jetzt auch für euch so langsam Richtung Feierabend mit Tiffany Harris, Vertigo und hier ist Harry Styles.

0: Besties erzählen sich ja wirklich alles, oder? Neue Dates, peinliche Nachrichten, schlechte Entscheidungen, auch gerne um 3 Uhr nachts. Aber das gilt alles auch für Sachen, die eine komplette Beziehung sprengen könnten, oder? Hier ist euer Data-Nachmittag, ich bin Amy. Wir sind mittendrin im Dilemma-Dienstag und vielleicht habt ihr diese Erfahrung ja auch schon machen müssen. Denn ihr habt vielleicht ja tatsächlich auch schon mal den Freund eurer besten Freundin auf einer Dating-Plattform entdeckt. Und ab da habt ihr natürlich dann eine Info, die ihr eigentlich gar nicht haben wolltet. Schweigen fühlt sich aber auch falsch an und erzählen kann richtig Stress auslösen. Deshalb meine Frage mal an euch. Würdet ihr direkt einen Screenshot machen für eure beste Freundin oder lieber erstmal die Füße stillhalten? 0431 986 9611.
1: Also ich mag meine beste Freundin und ich glaube, sie wäre sehr verletzt, aber sie müsste es wissen.
2: Es kann natürlich sein, dass man selbst dann der Auslöser dafür ist, aber wenn das für die beide doof ist, dann ist es besser, wenn das rauskommt und so früh wie möglich.
1: Es ist halt die Frage, ob das mit Konsens ist oder halt nicht. Und in beiden Fällen ist es, glaube ich, besser, das dann einfach anzusprechen.
3: Vielleicht würde ich erst der Partnerin das sagen, ob sie das ihm direkt erzählt. Und sonst würde ich selber erzählen.
4: Es ist voll wichtig, als Freundin da Sachen mitzuteilen, die man sieht. Und das müssen die dann unter sich klären.
3: Nein, auf gar keinen Fall. Das gehört sich nicht. Ist ja mein Freund. Ich habe mit der Freundin nichts zu tun.
5: Ja.

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1: Wenn man so an Rapper und Rapperin denkt, dann denkt man vielleicht erstmal so an harte Partys, an toughen Rap und natürlich auch manchmal hier und da ein bisschen zu tief ins Glas schauen. Sido hat jetzt aber gesagt, nee, ich bin raus, denn seit Weihnachten trinkt der 45-Jährige keinen Alkohol mehr. Und er sagt auch, ihm fehlt es tatsächlich überhaupt nicht. Früher hat er getrunken, um Spaß zu haben. Heute denkt er eher, der Kater am nächsten Tag ist es einfach nicht wert. Und er sagt sogar, Zitat, Alkohol öffnet das Tor fürs Böse. Und offenbar läuft das auch ganz gut. Seine Kreativität ist nämlich nicht weg, ganz im Gegenteil. Er macht die ganze Zeit gerade schon weiter Musik und hat jetzt seinen neuen Song Issa rausgebracht. Und darauf rappt sogar auch sein Sohn mit. Und den Song bekommt ihr jetzt. Hier ist Sido ganz neu auf Delta mit Issa. 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
1: Das war ein Song aus dem brandneuen Stream. Mehr davon auf deltaradio.de und in der Delta Plus App.

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1: Bevor ihr ihn hört, dieser Song ist tatsächlich inspiriert worden durch einen großen Schneesturm, den die Band in Norwegen an einem Fjord erlebt hat. Daraus ist dann eben ein Song geworden, der aber absolut gar nichts mit minus 15 Grad draußen zu tun hat, sondern mit Sommerfeeling schlechthin. Der Song ist mit über 15 Millionen Views komplett viral gegangen vor dem Release und ihr bekommt ihn jetzt auf der Playlist. Hier ist The Bowser Magnetic.
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1: 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Die Lesung findet auf der draußen im grünen Open-Air-Bühne mitten im Planten und Blumen statt. Tickets bekommt ihr für 22 Euro. 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Los geht's um 19 Uhr und Tickets kosten euch einen Zehner.
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2: Schauen wir auf die A7 Hannover Richtung Hamburg zwischen Hausbruch und dem Elbtunnel 5 Kilometer. In der Gegenrichtung auch 5 zwischen Bahrenfeld und dem Elbtunnel. B76 Schleswig Richtung Eutin zwischen dem Holsteinstadion und Winterbeker Weg 5 Kilometer. Und die A215 Kiel Richtung Neumünster ist zwischen dem Kreuzkiel West und Blumenthal derzeit nach einem Unfall gesperrt. Außerdem wird geblitzt B76 Kiel Richtung Schleswig in Höhe der Levensauer Brücke, Lübeck-Schwartauer Allee in Höhe der Schule, Rendsburg-Büsumer Straße, außerdem Bockhorn, Bockhorner Landstraße und Wrist-Quarnstädter Straße ortsauswärts. Alle Staus, alle Blitzer bei uns in der App und auch im Web.
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2: Und es geht rein Richtung Feierabend mit neuer Musik von Giant Rooks, Slow Dance for a Minute und hier sind Jubel mit Ocean House.
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0: Slow Dance for a Minute von den Giant Rooksies Delta. Ich bin Amy und wir versuchen jetzt mal Josie zu erreichen.
1: Hallo.
0: Hi Josie, hier ist Amy von Delta. Moin.
1: Moin.
0: Na, wo erwische ich dich gerade?
1: Ich mache gerade Hausaufgaben mit meinem Sohn, aber alles gut.
0: Oh, welches Fach?
1: Englisch.
0: Ah, welche Klasse?
1: 7. Klasse.
0: Ja, das kriegt man noch einigermaßen hin, ne?
1: Ja, wird ja schwieriger.
0: Ja, und du würdest deinen Sohn gerne überraschen, richtig?
1: Richtig.
0: Sitzt er gerade neben dir?
1: Mehr oder weniger.
0: Mach mal auf Lautsprecher.
1: Warte, lauf mal bitte nicht weg. Ja, ich habe auf Lautsprecher.
0: Wie heißt denn dein Sohn?
2: Leon.
0: Leon?
2: Moin.
0: Hallo. Du, guck mal, ich bin Amy von Delta. Beim Radio arbeite ich. Weißt du, was das ist?
2: Ja, weiß ich. Ich habe auch eine Vermutung.
0: Du hast eine große Vermutung?
2: Ja.
0: Was denn?
2: Tickets.
0: Für wen?
2: Sahide.
0: Ja, die Chefisier! Ihr zwei fahrt zu Sahide. Ganz viel Spaß.
2: Danke.
1: Super, vielen Dank.

0: Delta am Dienstag und auch am Tag der gebrauchten Kleidung. Ich bin Amy und seid ehrlich, wie oft steht ihr vorm Kleiderschrank, der aus wirklich allen Nähten platzt und denkt euch nur so, ich habe wirklich gar nichts zum Anziehen. Tja, wir kennen es alle, oder? Mein Kollege Leo ist jetzt bei mir Thema Ausmisten, ne? Das klingt ja erstmal easy, aber am Ende scheitert es dann doch, weil man eh nichts abgeben will. Wo fängt man denn an?
1: Das Wichtigste ist, ehrlich zu euch sein. Alles raus aus dem Schrank, einmal Überblick verschaffen und dann radikal ausmisten. Sachen, die nicht passen, die zwicken oder ständig verrutschen, die können einfach auch mal rausfliegen. Und diese Jeans, die seit Jahren zu klein ist, sorgt auch bei euch nur für Frust. Wenn es um teure Designerstücke geht, klar, hängt man oft ein bisschen mehr dran, weil es mal viel gekostet hat. Aber ganz ehrlich, das Geld ist eh weg. Besser verkaufen und jemand anderem damit eine Freude machen. So schafft ihr Platz für Teile, die ihr wirklich gerne tragt.
0: Na gut, so fangen wir also an. Und wenn ich dann einen ganzen Stapel aussortiert habe, ne? Wohin dann damit?
1: Kommt ein bisschen drauf an. Spenden ist natürlich super, aber bitte nur Sachen, die sauber und intakt sind. Am besten geht ihr direkt zu Organisationen wie Obdachlosenheim oder Frauenhäusern, dann wisst ihr, dass es wirklich ankommt. Altkleidercontainer gehen zwar auch, aber checkt vorher, ob da so ein Verwertung-Label drauf ist. Dann landet es nicht irgendwo im Müll. Und wenn ihr Kohle machen wollt, Flohmarkt ist easy und macht mit Friends auch echt Bock. Designerteile kriegt ihr online über Plattformen wie Vestiaire oder Collective oder Rebell gut los. Lohnt sich dann auch.
0: Okay, und was ist mit den Sachen, bei denen wir uns unsicher sind? Also diese eine Hose, die man seit 2 Jahren nicht angezogen hat, aber trotzdem vielleicht nicht weggeben will.
1: Da gibt's den ganz einfachen Check, anprobieren und fragen. Passt's? Fühle ich mich wohl? Trage ich das gerne? Wenn ja, darf's bleiben. Basics wie eine gute Jeans oder ein schlichter Pulli gehören ja sowieso in jeden Schrank, solange sie in Schuss sind. Und bei Teilen, die gerade nicht in sind, wie Schlaghosen oder Blumenmuster, einfach sauber einpacken und wegräumen. Trends kommen ja zurück. Und dann freut ihr euch, dass ihr es noch habt. Wichtig ist nur, alles ordentlich sortieren und nach Kategorien einräumen. T-Shirts lieber falten als hängen. Dann habt ihr den vollen Überblick und endlich wieder Luft im Schrank.
0: Danke dir, Leo. Also Leute, heute vielleicht einfach nochmal fix zum Kleiderschrank und gucken, was wirklich noch hängen bleiben darf.

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3: Mit Imme Kasten. In Schleswig-Holstein ist heute ein Landesaktionsplan gegen Antisemitismus und für jüdisches Leben vorgestellt worden. Ziel ist es, Prävention, Sichtbarkeit, Sicherheit und Bildung in den Bereichen deutlich nach vorne zu bringen. Insgesamt geht es um über 100 Maßnahmen. Der zuständige Landesbeauftragte Gerhard Ulrich.
4: Er ist ein wichtiges Instrument, um mit allen Mitteln, die der Landesregierung und den Verwaltungen zur Verfügung stehen, Antisemitismus zukünftig noch zielgerichteter zu bekämpfen und die Sichtbarkeit der jüdischen Gegenwart sowie der Geschichte und unsere gemeinsamen Wurzeln in unserem Land zu stärken.
3: Am Kieler Schwedenkai läuft aktuell ein größerer Einsatz der Feuerwehr. Aus einem Anhänger bzw. Container ist ein Stoff ausgetreten. Noch ist unklar, um was es sich handelt. Das Ganze wird nun untersucht. Laut Feuerwehr wurde der Stoff aufgenommen und der kaputte Behälter, aus dem der Stoff auslief, an den Seehafen übergeben. Die Kieler Kaistraße in dem Bereich ist gesperrt worden. Die geplante Zuckersteuer fällt wohl deutlich umfangreicher aus als bisher gedacht. Laut Medienberichten betrifft das eine ganze Palette an Getränken, darunter auch Zero-Varianten, Fruchtsäfte aus Konzentraten und alkoholfreies Bier. Die Zuckersteuer soll ab kommendem Jahr erhoben werden, um den hohen Zuckerkonsum zu senken. Dazu kommen die Millioneneinnahmen für den Staat. Und mit der Ausweitung der Abgabe würden die noch einmal deutlich nach oben gehen. Das Geld soll unter anderem an die klammen Krankenkassen gehen. In der Kieler Innenstadt ist am Nachmittag ein Wasserrohr gebrochen. Die Stadtwerke sind vor Ort im Knoperweg. Es handelt sich um eine mittelgroße Wasserleitung. Wie viele Haushalte vom Rohrbruch betroffen sind, ist noch unklar. Die nächsten Delta-News gibt's in einer Stunde.
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5: Schauen wir auf die A7 Hannover Richtung Hamburg zwischen Hausbruch und dem Elbtunnel 5 Kilometer. In der Gegenrichtung auch 5 zwischen Bahrenfeld und dem Elbtunnel sowie B76 Schleswig Richtung Eutin zwischen dem Holsteinstadion und Winterbeker Weg 2 Kilometer. Die A215 hier Richtung Neumünster ist zwischen dem Kreuz Kiel West und Blumenthal nach einem Unfall noch gesperrt und es wird natürlich auch geblitzt. B76 hier Richtung Schleswig in Höhe der Levensauer Brücke, Lübeck-Schwartauer Allee in Höhe der Schule. Kaltenkirchen, Kieler Straße in Höhe des Friedhofes, dann noch Ostenfeld, Hauptstraße ortseinwärts und Wrist-Quarnstädter Straße ortsauswärts. Alle Staus, alle Blitzer bei uns in der App und auf dem Web.
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5: Sie erzählen sich ja wirklich alles, oder? Neue Dates, peinliche Nachrichten, schlechte Entscheidungen, auch gerne um 3 Uhr nachts. Aber das gilt alles auch für Sachen, die eine komplette Beziehung sprengen könnten, oder? Hier ist euer Delta-Nachmittag, ich bin Amy. Wir sind mittendrin im Dilemma-Dienstag und vielleicht habt ihr diese Erfahrung ja auch schon machen müssen, denn ihr habt vielleicht ja tatsächlich auch schon mal den Freund eurer besten Freundin auf einer Dating-Plattform entdeckt. Und ab da habt ihr natürlich dann eine Info, die ihr eigentlich gar nicht haben wolltet. Schweigen fühlt sich aber auch falsch an und erzählen kann richtig Stress auslösen. Deshalb meine Frage mal an euch. Würdet ihr direkt einen Screenshot machen für eure beste Freundin oder lieber erstmal die Füße stillhalten? 0431 986 986.

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1: Eigentlich ist die Frage ziemlich einfach. Würdet ihr selbst wissen wollen, wenn euer Partner oder Partnerin auf Tinder unterwegs ist? Wahrscheinlich schon, oder? Hier ist der Delta-Nachmittag, ich bin Amy. Schwieriger wird's, wenn ihr die Person seid, die diese Nachricht überbringen muss. Ihr habt den Freund eurer besten Freundin auf Tinder entdeckt und wisst ihr überhaupt nicht, was dahinter steckt. Altes Profil, offene Beziehung oder tatsächlich ein Fremdgehalarm? Eieiei. Wie würdet ihr damit umgehen? 0431 986 986 11. Schickt gerne mal eine WhatsApp rüber.
2: Ich find's überhaupt nicht okay, wenn man das verheimlicht vor seiner Freundin. Also, wenn ich ihren Freund auf Tinder sehen würde, würde ich auf jeden Fall sofort anrufen oder schreiben und auch einen Screenshot schicken, damit man immer Beweise hat, auch damit sie einen Beweis hat für ihren Freund. Und am Ende muss sie wissen, was sie mit der Information macht, aber ich würde mich einfach mies fühlen, wenn ich es ihr nicht sagen würde und am Ende kommt das dann raus und dann ist sie sauer auf mich und hat Streit mit mir. Darauf habe ich auch gar keinen Bock.

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1: Ach ja, es gibt Nachrichten, bei denen gibt es einfach keinen guten Einstieg. Zum Beispiel, ihr habt gerade den Partner eures Besties auf Tinder entdeckt. Das ist schon beschissen genug und da müsst ihr dann nicht noch mit einer Übermittlungsmethode nachtreten. Screenshots kommentarlos schicken, gemeinsame WhatsApp-Gruppe oder vielleicht beim Frühstück noch beiläufig zwischen noch Kaffee und dein Freund sucht scheinbar offenbar was Neues. Eieiei. Deshalb gibt es jetzt von mir unser kleines Freundschaftsknigge. Das solltet ihr nämlich eurer besten Freundin, dem besten Freund auf jeden Fall nicht sagen.
2: Guck mal, wen ich gerade auf Tinder gefunden habe. Lach-Emoji. Vielleicht lieber nicht mit dem Emoji dahinter. Das ist kein seltenes Pokémon, was ihr gesichtet habt. Einfach kommentarlos den Screenshot schicken. Und dann erstmal Handy auf Flugmodus. Viel Spaß mit diesem kleinen emotionalen Überraschungsei.
3: Ich hab's ja irgendwie immer gewusst, ne?
2: Erst Beziehungskrise und dann noch kurzen "Hab ich dir doch gesagt" hinterher. Bevor du sauer wirst? Glückwunsch. Jetzt ist euer Bestie auf jeden Fall sauer, bevor sie überhaupt weiß, warum. In die gemeinsame Freundesgruppe. Leute, ihr glaubt nicht, wenn ich auf Tinder gesehen hab. Am besten noch eine Umfrage hinterher schicken. Trennung ja oder nein? Ist bestimmt für dich gar kein Problem. Aber den Satz, nach dem in der Geschichte der Menschheit noch nie "Nee, gar kein Problem" gekommen ist. Du, da gibt's noch was, was ich dir sagen muss, weißt du? Also, und dann erstmal 5 Minuten nichts sagen.

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1: Das ganze Chaos des Erwachsenwerdens in einem Buch, in zum ersten Mal, erzählen Jesina Dems und Annika Prigge von ihren ganz persönlichen Geschichten auf diesem Weg. Jesina und Annika kennt ihr vielleicht aus dem Podcast In 20. Da sprechen sie mit viel Humor und Herz über Beziehungen und Breakups, Schönheitsideale, Sex und all die verrückten Wege des Älterwerdens. Die Lesung findet auf der draußen im grünen Open-Air-Bühne mitten im Planten und Blumen statt. Tickets bekommt ihr für 22 Euro. 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Los geht's um 19 Uhr und Tickets kosten euch einen Zehner.
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2: Auf der A7 Hamburg Richtung Flensburg. Vorsicht, zwischen Tarp und Flensburg liegen Reifenteile auf der Straße. Es staut sich auf der A7 Flensburg Richtung Hamburg zwischen Bahrenfeld und dem Elbtunnel auf 5 Kilometern und in der Gegenrichtung Richtung Hamburg zwischen Hausbruch und dem Elbtunnel auch auf 5 Kilometern. Auf der B4 in Hamburg auf der Amsingstraße stockt der Verkehr zwischen der Woltmannstraße und der B75 Billhorner Röhrendamm. Und auf der B76 Schleswig Richtung Eutin gibt es zwischen dem Holsteinstadion und dem Winterbekerweg 2 Kilometer Stau. Die A215 Kiel Richtung Neumünster ist zwischen dem Kreuz Kiel West und Blumenthal nach einem Unfall.

0: gesperrt. In Kiel ist der Knupperweg zwischen der Mittelstraße und dem Lessingplatz wegen einem Wasserrohrbruch in beiden Richtungen gesperrt. Außerdem ist im Kreis Dithmarschen und im Kreis Steinburg morgen von ca. 10.30 Uhr bis 12 Uhr die Kanalfähre Kudensee in beiden Richtungen wegen Reparaturarbeiten dicht. Hier wird die Lichtmaschine ausgetauscht. Geblitzt wird in Ostenfeld auf der Hauptstraße ortseinwärts und es blitzt auch in Kaltenkirchen auf der Kieler Straße in Höhe des Friedhofs. 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
2: Hier gibt's auf jeden Fall gleich eine Dosis Good News, vorher aber Musik von Zartmann, Tau mich auf und jetzt Tempest City mit Self Aware.
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0: Ich habe jetzt auf jeden Fall eine Good News für alle, die lieber echte Menschen hören.
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0: Australien sagt KI-Musik in den Charts jetzt nämlich erstmal den Kampf an. Ab Freitag dürfen Songs, die komplett oder zum größten Teil von KI gemacht sind, nämlich nicht mehr in den offiziellen australischen Charts landen. Erlaubt bleibt KI als kleines Hilfsmittel, aber der Mensch muss klar die kreative Hauptrolle spielen. Auslöser ist übrigens ein KI-unterstütztes Cover von Madonnas Like a Prayer. Ihr wisst, dieser Song hier. Der ist nämlich vom australischen DJ Josh Farwes auf Platz 4 des Charts in Australien gestürmt und sogar der meistgespielte Song im australischen Radio. Später wurde dann allerdings bekannt, Gesang und Schlagzeug kam teilweise aus der KI. Und da sagt Australien jetzt also deutlich, ja, KI darf helfen, aber sollte eben nicht selbst zum Popstar werden. Finde ich richtig gut.
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0: Flitzer kennt ihr eigentlich aus dem Fußball. Irgendwann rennt plötzlich jemand ohne Trikot über den Platz und alle fragen sich, wie ist der da überhaupt reingekommen? In der MLS gab es jetzt allerdings einen Flitzer, bei dem selbst die Security ganz kurz überfordert gewesen sein dürfte.
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0: Denn ein Baby ist zwischen das Spiel zwischen San Jose und Minnesota einfach auf den Rasen gelaufen. Mitten in der Nachspielzeit. Der Schiedsrichter hat dann abgepfiffen und die Kommentatorin hat einfach nur ganz trocken gesagt, da ist ein Baby auf dem Feld. Ja, danke für die Info, aber was soll man auch sonst sagen, ne? Das Kind ist dann da, ja, ein paar Meter über den Platz gelaufen, bis zwei Sicherheitsleute kamen, den Nachwuchsflitzer eingesammelt haben und ihn weiter zur Familie gebracht haben. Und ja, das Spiel ging dann tatsächlich noch ein bisschen weiter. Der Trainer von Minnesota hat später im Interview auch noch gescherzt, für lebenslanges Stadionverbot sei es denn doch vielleicht ein bisschen zu früh.
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5: Mit Imme Kasten. Die Landesregierung hat einen Aktionsplan gegen Antisemitismus und für jüdisches Leben auf den Weg gebracht. Es geht darin um über 100 bereits bestehende und neue Maßnahmen. Prävention, Sicherheit und Bildung stehen im Mittelpunkt. Bildungsministerin Doritsch Denke.
6: Hass und Antisemitismus zerstören die Werte, auf denen unser Zusammenleben beruht, und das werden wir nicht zulassen. Es ist unsere Verantwortung, jüdisches Leben zu schützen, und genau das machen wir auch, und dieser Landesaktionsplan bildet dafür eine gute Basis.
5: Am Kieler Schwedenkai läuft aktuell ein größerer Einsatz der Feuerwehr. Aus einem Anhänger bzw. Container ist ein Stoff ausgetreten. Noch ist unklar, um was es sich handelt. Das Ganze wird nun untersucht. Laut Feuerwehr wurde der Stoff aufgenommen und der kaputte Behälter, aus dem der Stoff auslief, an den Seehafen übergeben. Die Kieler Kaistraße in dem Bereich ist gesperrt worden. Bei der Kabinettsklausur der Bundesregierung ist zum Auftakt die Stärkung der Wirtschaft das große Thema gewesen. Die Koalition hat sich dazu auch mit Spitzenvertretern der Branche getroffen. In den kommenden Monaten sollen die Weichen für mehr Wachstum gestellt werden, und das in allen Bereichen, heißt es. Normen und Vorschriften sind wichtig und richtig, sagt etwa Bundesbauministerin Verena Huberts.
7: Aber ich glaube, wenn man mal so ein bisschen ins eigene Leben reinschaut, gerade in das Baugewerbe, dann merken wir, wir haben es auch ein Stück weit übertrieben. Technische Anforderungen, die immer weiter steigen, mit einhergehend die Baukosten. Dieser Weg der Überstandardisierung, den müssen wir mal uns anschauen und vielleicht auch ein Stück weit wieder zurückdrehen.
5: Die geplante Zuckersteuer fällt wohl deutlich umfangreicher aus als bisher gedacht. Laut Medienberichten soll sie auch für Zero-Getränke, Fruchtsäfte aus Konzentraten und alkoholfreies Bier gelten. Die Zuckersteuer soll ab kommendem Jahr erhoben werden, um den hohen Zuckerkonsum zu senken. Dazu kommen die Millioneneinnahmen für den Staat. Die nächsten Delta News gibt's in einer Stunde.
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8: Auf der A1 Hamburg Richtung Lübeck. Vorsicht, zwischen Billstedt und Öjendorf liegen Gegenstände auf der Autobahn. Auf der A7 Flensburg Richtung Hamburg ist zwischen Schleswig-Jagel und Hofschlag ein brennendes Fahrzeug. Auf der A7 Flensburg Richtung Hamburg gibt es zwischen Bahrenfeld und dem Elbtunnel 5 Kilometer Stau. Auf der B4 Hamburg Amsingstraße stockt es zwischen der Woltmannstraße und dem B75 Billhorner Röhrendamm. Es staut sich auf der B76 Schleswig Richtung Eutin zwischen dem Holsteinstadion und dem Winterbeker-Weg auf 2 Kilometern. Die A215 Kiel Richtung Neumünster ist zwischen dem Kreuz Kiel West und Blumenthal nach einem Unfall gesperrt. In Kiel ist der Knupperweg zwischen der Mittelstraße und dem Lessingplatz wegen einem Wasserrohrbruch in beiden Richtungen gesperrt. Und im Kreis Dithmarschen und im Kreis Steinburg ist morgen von ca. 10.30 Uhr bis 12 Uhr die Kanalfähre Kudensee in beiden Richtungen wegen Reparaturarbeiten gesperrt. Hier wird die Lichtmaschine ausgetauscht. Geblitzt wird in Ostenfeld auf der Hauptstraße ortseinwärts. 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
10: Die wichtigen Themen des Tages gibt's auf jeden Fall gleich hier bei mir in FOMO. Vorher aber Disco Lines und Tina Shea mit No Broke Boys und jetzt Taylor Swift mit Opalai.

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1: Ja, ich wollte nur einmal mal meine beiden Omas und meinen Opa grüßen. Das ist schon lange mal überfällig.
2: Thomas Müller und Mats Hummels haben offenbar genug davon, nur auf dem Platz zu stehen und Fußball zu spielen. Denn jetzt gehören sie einfach mal zu einem ganzen Verein. Aber von vorne. Die beiden Weltmeister sind nämlich gemeinsam mit Ex-Bayern-Keeper Jan Sommer und Frankreichs Weltmeister Lucas Hernandez beim portugiesischen Erstligisten Estrela Amadora eingestiegen. Zusammen mit weiteren Investoren haben sie satte 90% des Vereins übernommen. Der Club kommt aus Amadora, direkt bei Lissabon, und hat da einiges hinter sich. Insolvenzen, Neugründung, Besitzerwechsel und in der vergangenen Saison ist es auch nur noch Platz 15 gewesen. Jetzt sollen die Fußballprofis also als Investoren alles geben. Die Idee, Erfahrung aus dem Fußball, dazu noch Geld, in Technologie stecken und so weiter und so fort. Und ich finde es auf jeden Fall spannend.

0: Cruise Control von Teddy Swims. Hier ist der Delta-Nachmittag. Ich bin Amy und auch heute gab es wieder Tickets für Sahide. Josie hat sich nämlich angemeldet über unsere Delta Plus App und da habe ich auch einfach mal ganz kurz bei den Hausaufgaben stören dürfen.
1: Ich mache gerade Hausaufgaben mit meinem Sohn, aber alles gut.
0: Oh, welches Fach?
1: Englisch.
0: Ah, welche Klasse?
1: 7. Klasse.
0: Ja, das kriegt man noch einigermaßen hin, ne?
1: Ja, wird ja schwieriger.
0: Ja, und du würdest deinen Sohn gerne überraschen, richtig?
1: Richtig.
0: Sitzt er gerade neben dir?
1: Mehr oder weniger.
0: Mach mal auf Lautsprecher.
1: Warte, lauf mal bitte nicht weg. Ja, ich habe auf Lautsprecher.
0: Wie heißt denn dein Sohn?
2: Leon.
0: Leon?
2: Moin.
0: Hallo. Du, guck mal, ich bin Amy von Delta. Beim Radio arbeite ich. Weißt du, was das ist?
2: Ja, weiß ich. Ich habe auch eine Vermutung.
0: Du hast eine große Vermutung?
2: Ja.
0: Was denn?
2: Tickets.
0: Für wen?
2: Sahide.
0: Ja, die Tickets hier! Ihr zwei fahrt zu Sahide. Ganz viel Spaß.
2: Danke.
1: Super, vielen Dank.
0: Ihr wollt auch noch zu Sahide? Dann meldet euch doch auch an, so wie Josie, über unsere Delta Plus App. Ich drücke euch die

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1: Ja, es geht ums Thema Tinder. Stellen wir uns mal vor, ihr entdeckt den Freund oder die Freundin eures Besties bei Tinder. Erzählt ihr dann eurem besten Freund oder eurer besten Freundin, ey, du, pass mal auf, ich habe deinen Partner, deine Partnerin bei Tinder entdeckt. Ist das normal?
0: Wenn ich deine Frau auf Tinder sehen würde, ne, würde ich es auf gar keinen Fall erzählen. Weil ich wüsste nicht eine gute Ausrede, warum ich auf Tinder bin.
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5: Es staut sich auf der A7 Flensburg Richtung Hamburg zwischen Bahrenfeld und dem Elbtunnel auf 2 Kilometern. Die A7 Flensburg Richtung Hamburg ist zwischen Schleswig-Jagel und Hofschlag aufgrund von einem bennenden Auto gesperrt. Die A215 Kiel Richtung Neumünster ist zwischen dem Kreuz Kiel West und Blumenthal nach einem Unfall gesperrt. In Kiel ist der Knupperweg zwischen Mittelstraße und dem Lessingplatz aufgrund von einem Wasserrohrbruch in beiden Richtungen gesperrt. Außerdem ist im Kreis Dithmarschen und im Kreis Steinburg morgen von ca. 10.30 Uhr bis 12 Uhr die Kanalfähre Kudensee in beiden Richtungen wegen Reparaturarbeiten gesperrt. Hier wird die Lichtmaschine ausgetauscht. Geblitzt wird in Bockhorn auf der Bockhorner Landstraße, in Ostenfeld auf der Hauptstraße ortseinwärts. Ein Blitzer steht auch in Kaltenkirchen auf der Kieler Straße in Höhe des Friedhofs. 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
6: Wir schauen jetzt gleich gemeinsam ins Netz. Vorher gibt es aber Musik von Shaboozey, Bassong Tipsy und Katy Perry mit Watch It Burn.
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1: Wenn ihr in letzter Zeit das Gefühl habt, dass im Kino plötzlich wieder viel mehr los ist, dann kann ich sagen, ihr bildet es euch nicht ein. Denn die deutschen Kinos erleben gerade ein richtig starkes Comeback. Im ersten halben Jahr, jetzt 2026, sind 47,5 Millionen Tickets verkauft worden. Das sind einfach mal knapp 17% mehr als im gleichen Zeitraum letztes Jahr. Und auch deutsche Filme laufen plötzlich wieder richtig gut. 5 deutsche Produktionen haben es unter die 14 Filme geschafft, die mehr als 1 Million Menschen ins Kino gelockt haben. Und das ist doch mal richtig gut. Damit liegt das Kino nur noch 11% unter dem Niveau von 2019, also dem letzten Jahr vor Corona. Und jetzt kommt auch noch der spannende Teil, denn die Filmförderungsanstalt glaubt, dass dieses Jahr 100 Millionen Kinobesuche drin sind. Maurice schreibt nur dazu, es macht dieses Jahr auch einfach unfassbar Spaß, ins Kino zu gehen. Starke Blockbuster von den großen Studios und die kleinen Überraschungen aller Obsession. Und es kommen dieses Jahr auch noch wirklich starke Filme. Hab Bock! Diese Userin noch Kulturgut, Kino und Buchhändler dürfen niemals aussterben. Und Shorshi noch, freut mich sehr. Ich gehe seit 40 Jahren 2 bis 3 Mal die Woche ins Kino und kann das bestätigen. Die Leute kapieren, dass kein Streamingmüll das Erlebnis Kino ersetzen kann.
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Morgen, hier ist der Delta-Nachmittag. Ich bin Amy, gebe jetzt allerdings gleich ab an Kollegin Melle mit der Delta-Frische-Theke. Eine Stunde lang nur neue Musik gibt es von Mako, von Bund, von 01099 beziehungsweise Paul, der ja jetzt ein Solo-Projekt macht und noch so viel mehr. Also bleibt einfach dran und wir hören uns dann morgen wieder am Delta-Nachmittag.

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1: Mit Imme Kasten. Mit einem neuen Aktionsplan will die Landesregierung die Stimmen gegen Antisemitismus und für jüdisches Leben in Schleswig-Holstein stärken. Es geht um über 100 Punkte, um Sichtbarkeit, Sicherheit oder aber auch Prävention. Bildungsministerin Stenke sagt, dass Bildung und Wissen der wesentliche Schlüssel für den Schutz jüdischen Lebens sei.
2: Wir werden im Bereich Schule Lehrerinnen und Lehrer dabei unterstützen, einen Schulentwicklungstag zu Antisemitismus und vor allen Dingen zum jüdischen Leben zu gestalten. Und wir werden das Thema auch in der Lehrkräfteausbildung noch weiter thematisieren, um noch mehr Ideen zu generieren, wie Lehrkräfte damit umgehen können und sie auch darin zu stärken, gegen antisemitische Äußerungen aufzustehen und diese entsprechend auch zu sanktionieren.
1: Das Landeskriminalamt fahndet nach zwei Männern, die in Glinde einen Geldautomaten gesprengt haben. Für Hinweise auf die Täter wurde jetzt eine Belohnung in Höhe von 1.000 Euro ausgelobt. Cornelius Dreger dazu.
3: Die Unbekannten haben vor gut 4 Wochen zugeschlagen. In den frühen Morgenstunden des 27. Juli haben sie in der Möllner Landstraße einen Geldautomaten gesprengt und sind dann mit den Geldkassetten geflüchtet. Zeugen haben beobachtet, wie sie auf Fahrrädern Richtung Golfplatz gefahren sind. Dort haben sie, so vermuten es die Ermittler, die Fahrräder in einen weißen Transporter geladen und sind davon gebraust. Von einem Verdächtigen gibt es ein Foto. Hinweise kann man auch online abgeben.
1: In der Kieler Innenstadt ist am Nachmittag ein Wasserrohr gebrochen. Die Stadtwerke sind vor Ort im Knoperweg. Es handelt sich um eine mittelgroße Wasserleitung. Wie viele Haushalte vom Rohrbruch betroffen sind, ist noch unklar. Im Hamburger Hauptbahnhof hat ein Dieb mit Ankündigung gleich zweimal zugeschlagen. In einem Supermarkt klaute er zunächst Energy Drinks und Cola, wurde erwischt und sagte den Bundespolizisten, sie sollen sich beeilen, weil er weiter klauen möchte. Kurz darauf soll er erneut ein Regal leergeräumt haben und kam dann in Gewahrsam. Die nächsten Delta News gibt's in einer Stunde.
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4: Auf der B5 Heide Richtung Itzehoe, Achtung, zwischen dem Kreisverkehr Brunsbüttel Süd und Wilster Wewelsfleet liegt eine Schaufel auf der Straße. Es stockt auf der A7 Flensburg Richtung Hamburg zwischen Bahrenfeld und dem Elbtunnel auf 2 Kilometern. Die A215 Kiel Richtung Neumünster ist zwischen dem Kreuz Kiel West und Blumenthal nach einem Unfall gesperrt. In Kiel ist der Knuperweg zwischen Mittelstraße und dem Lessingplatz aufgrund von einem Wasserrohrbruch in beiden Richtungen gesperrt. Und im Kreis Dithmarschen und im Kreis Steinburg ist morgen von ca. 10.30 Uhr bis 12 Uhr die Kanalfähre Kudensee in beiden Richtungen wegen Reparaturarbeiten gesperrt. Hier wird die Lichtmaschine ausgetauscht. Geblitzt wird in Bockhorn auf der Bockhorner Landstraße und ein Blitzer steht auch auf der B76 Kiel Richtung Schleswig in Höhe der Levensauer Brücke. 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
5: Hey, guten Abend. Zeit wieder für die Frische Theke. Ich bin Melle. Und in dieser Ausgabe der Frische Theke, Kaffee 37, gibt's neue Musik von Paris Jackson, Raum 27, Carly Rae Jepsen, Montez, Neptunica, Feiern, Yücel, 01099, Bund. Und wir starten jetzt mit einer Kombi, mit der ich nicht so richtig gerechnet habe. Die Stimme ist von einem deutschen Künstler und die Musik, der Track, von einem Duo aus New York, nämlich von den Chainsmokers. Und die haben sich mit Makko zusammengetan. In dem Song geht es um Neuanfang, Selbstfindung und darum, eigene Fehler ja, als Teil des Lebens irgendwie anzunehmen. Und natürlich hat Makko hier in Deutschland auch schon einiges gerissen, aber jetzt hier so mit den Grammy-Preisträgern von The Chainsmokers ist natürlich ziemlich geil. Der Song heißt In- und Auswendig. Hier sind Makko und The Chainsmokers.
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1: Levi Weik, oder wie er sich als DJ nennt, Bunt, war das hier in der frischen Theke bei Delta. Mein Name ist Melle und Bunt hat sein Debütalbum angekündigt, und zwar für den 23. Oktober. Und das wird heißen Levi Did It. 20 Songs werden drauf sein, unter anderem eben auch die Nummer, die ihr eben gehört habt. I Will Find You. Jeden Freitagabend ab 20 vor 9 und Dienstagabend ab 20 vor 8 gibt's hier bei Delta die frische Theke. Und da würde ich euch jetzt gerne Cara Delevingne spielen. Ich glaube, kennen tun wir sie alle ursprünglich als Model. Aber 2017 ist ein erster Song von ihr erschienen. Das waren dann aber eher so Soundtrack-Geschichten. Es gab auch mal einen Song mit Jimmy Fallon. Aber so die ersten richtig eigenen Songs sind dann in diesem Jahr rausgekommen. Crazy Baby heißt ihre neue Single, ist die dritte. Und das erste Mal live aufgetreten ist sie übrigens bei uns in Deutschland. Das war dieses Jahr am 1. Juni in Berlin. Ihr Debütalbum kommt auch bald raus. Am 25. September, Not Normal wird's heißen. Hier ist Cara Delevingne mit Crazy Baby bei Delta in der Frische Theke.

0: Smith war das mit einem Song aus ihrem neuen Album hier in der Frische Theke bei Delta. Das Album heißt What Are The Odds? Und damit geht sie auch auf Tour und spielt 2 Konzerte hier bei uns in Deutschland. Am 1. Juni 2027 in Düsseldorf und am 2. Juni in Berlin. Tickets gibt's ab dem 28. August, also ab Freitag. Und von Georgia Smith kommen wir hier zu 01099. Paul hat einen neuen Track, der heißt Wo ist der DJ? Das ist super und das ist auch wichtig, aber viel wichtiger ist auch noch. Die haben bekannt gegeben, dass die 2027 nur ein einziges Konzert spielen werden. Das ist jetzt wahrscheinlich erstmal traurig, aber das ist ein ziemlich besonderes Konzert.
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3: 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Das heißt bei uns zu Hause und wir laden euch ein.
1: 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Tickets gibt's ab Freitag 16 Uhr.
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0: Ich habe gerade mal geguckt, was dieses Stadion in Dresden, wo die da spielen, für eine Kapazität hat. Das ist irgendwas so rund um so 30.000. Ich glaube, das wird geil. Also 17.07.2027, das große Heimspiel von 01099, ist das einzige Konzert im nächsten Jahr. Und die Location ist das Rudolf-Harbig-Stadion in Dresden. Tickets gibt es ab sofort. Und hier ist der neue Song, Wo ist der DJ? Von Paul und 01099.

Im Juni hat Yücel sein Album 21 veröffentlicht. Dieser Song ist jetzt nicht drauf. Das heißt, ist jetzt auch schon wieder eine neue Nummer zusammen mit Sexy Red und Gaetano. Hier ist die frische Theke bei Delta. Mein Name ist Melle und an jedem New Music Friday gibt es hier am Freitagabend ab 20 vor 9 die frische Theke bei Delta. Schön, dass ihr mit dabei seid. Und ich würde euch hier gerne den neuen Song von Fajan auch spielen. Yannick Steffen ist sein richtiger Name. Der ist auch wirklich echt schon super lange im Musikgeschäft. Hat aber viel geschrieben für andere, bevor dann 2025 ist bei ihm auch so als Solokünstler geknackt hat. Verliebt in mich hieß der Song. Im Juni war er auch zu Gast bei uns auf der Delta-Bühne zur Kieler Woche 2026. Das war auch super schön. Und seine neue Nummer, wieder zusammen mit dem Produzenten Dalton, heißt Lächeln im Gesicht. Hier ist Fajan bei Delta in der Frische Theke.

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1: Schönen guten Abend, jeden Freitag und Dienstagabend gibt's hier bei Delta die frische Theke.
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1: Schönen guten Abend, jeden Freitag und Dienstagabend gibt's hier bei Delta die frische Theke. Ich bin Melle. Freue mich, euch

Montez und Benno waren das hier gemeinsam in der Frische Dicke bei Delta mit ihrem gemeinsamen Song Glaubst du nicht auch? Und dieser Song ist drauf auf dem neuen Montez-Album, das erschienen ist. So ist das mit dem Glück. Und dieses Album hat Montez größtenteils geschrieben und produziert im letzten Jahr.

in Frankreich. Das war so Ende 2025 und dann hat er nochmal eine Session gemacht, Anfang 2026 in Norwegen. Und das Ergebnis hat jetzt 15 Tracks. Das Album heißt So ist das mit dem Glück und ist ab sofort überall verfügbar. Hier ist die frische Theke bei Delta. Jetzt mit Carly Rae Jepsen. Kurzer Sprung zurück ins Jahr 2011. Seitdem hat sie diverse Alben rausgebracht und in diesem Jahr noch einen ganz, ganz wichtigen Release schon gehabt, nämlich ein Baby zur Welt gebracht. Am 18. September wird ein Doppelalbum erscheinen, Day and Night wird es heißen. Und da möchte ich euch jetzt schon gerne einen Vorboten draus spielen, nämlich Motivation. Hier ist Carly Rae Jepsen bei Data.

Ein Song über Freundschaft, mentale Belastung und über schwierige Momente, die man aber nicht alleine tragen sollte. Darum geht's in diesem Song, den wir gerade gehört haben, heute mal bei mir in der Frische Theke bei Delta. Das war der gemeinsame Song von Egon Werler und Charlotte Codella. Und Charlotte geht auf Tour noch in diesem Jahr. Ihre erste eigene Tour, ist eine Mini-Tour. 3 Termine, 3.12. Köln, 4.12. Hamburg, 5.12. Berlin. Und ihr werdet es vielleicht mitbekommen haben, es ist für Newcomer gar nicht so einfach, auf Tour zu gehen. Und es ist für alle, ob das für die Künstlerinnen und Künstler oder die Veranstalter, es ist immer besser, wenn die planen können. Und wenn ihr Bock habt, das mal live zu sehen, dann kauft euch, wenn möglich, rechtzeitig Tickets. Mit Nessa Barrett geht's weiter hier in der Frische Theke bei Delta. Sie hat ihre Karriere im Grunde genommen 2019 auf TikTok begonnen. Ihre Debütsingle ist 2020 erschienen, hieß damals Pain. Und wenn man sie so fragt, wer so ihre Vorbilder so sind, dann hat sie oft schon Lana Del Rey genannt oder The Neighborhood oder die Arctic Monkeys. Ihre aktuelle EP heißt Jesus Loves a Prima Donna und ich würde euch jetzt gerne ihren neuen Song spielen, Bad Girls Never Die. Hier ist Nessa Barrett bei Delta

Bell ist hier, wie immer am Freitag und Dienstagabend bei Delta mit der frische Theke. Raum 27 waren das mit ihrem neuen Song Schiri. Der Song erzählt von einer Hausparty so im 2010er Stil. Es geht um zwei Menschen, die so irgendwo zwischen Rihanna, David Guetta, ja, und dieser Y2K-Nostalgie so ihre eigene kleine Welt finden. Raum 27 gehen 2027 auf ihre bis dato größte Tour. 17 Termine stehen da auf dem Programm und ich nenne jetzt nur mal die im Norden. Da sind sie zum Beispiel am 27. März in Hamburg in der Großen Freiheit und dann am 17. April auch in der Pumpe in Kiel. Und ich verabschiede mich jetzt mit neuer Musik von Paris Jackson hier aus der frische Ticke bei Delta. Der Name ist nicht zufällig. Paris Jackson ist das mittlere Kind von Michael Jackson. Musikalisch hat das wirklich gar nichts miteinander zu tun. Ich finde sie eine wahnsinnig faszinierende und interessante Frau. Sie ist jetzt gerade aktuell auch, und das hat natürlich mit ihrem Album zu tun, in vielen Podcasts gewesen, wo sie manchmal anderthalb Stunden lang gesprochen hat. Und bei Call Her Daddy habe ich sie gesehen, bei Jay Shetty war sie. Wahnsinnig interessante Frau. 2020 hat sie so ihre erste Musik rausgebracht und jetzt ist ihr zweites Album erschienen, Happiest Day of My Life. Und den Titeltrack würde ich euch gerne spielen. Paris kommt auch nach Deutschland, aber sie spielt in einem ganz kleinen Club und auch nur eine Show in Deutschland. Am 12. Oktober ist sie in Berlin im Franz Club. Und ich habe geguckt, es gibt Stand jetzt, das kann sich natürlich jetzt in jeder Minute ändern, noch Tickets. Da steht aber auch dabei tatsächlich, sehr beliebt, hohe Nachfrage für dieses Event. Also wenn ihr Bock habt, Paris Jackson in ganz kleinem Rahmen live zu sehen, nämlich im Franz Club in Berlin, dann wäre jetzt ein guter Zeitpunkt, Tickets zu kaufen. Hier ist Paris Jackson mit dem Titeltrack von ihrem zweiten Album Happiest Day of My Life. Mein Name ist Melle und ich wünsche euch einen schönen Abend. Das war die frische Theke hier bei Delta.

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1: Mit Imme Kasten. Mit einem neuen Aktionsplan will die Landesregierung die Stimmen gegen Antisemitismus und für jüdisches Leben in Schleswig-Holstein stärken. Es geht um über 100 Punkte, um Sichtbarkeit, Sicherheit oder aber auch Prävention. Bildungsministerin Stenke sagt, dass Bildung und Wissen der wesentliche Schlüssel für den Schutz jüdischen Lebens sei.
2: Wir werden im Bereich Schule Lehrerinnen und Lehrer dabei unterstützen, einen Schulentwicklungstag zu Antisemitismus und vor allen Dingen zum jüdischen Leben zu gestalten. Und wir werden das Thema auch in der Lehrkräfteausbildung noch weiter thematisieren, um noch mehr Ideen zu generieren, wie Lehrkräfte damit umgehen können und sie auch darin zu stärken, gegen antisemitische Äußerungen aufzustehen und diese entsprechend auch zu sanktionieren.
1: Das Landeskriminalamt fahndet nach zwei Männern, die in Glinde einen Geldautomaten gesprengt haben. Für Hinweise auf die Täter wurde jetzt eine Belohnung in Höhe von 1.000 Euro ausgelobt. Cornelius Dreger dazu.
3: Die Unbekannten haben vor gut 4 Wochen zugeschlagen. In den frühen Morgenstunden des 27. Juli haben sie in der Möllner Landstraße einen Geldautomaten gesprengt und sind dann mit den Geldkassetten geflüchtet. Zeugen haben beobachtet, wie sie auf Fahrrädern Richtung Golfplatz gefahren sind. Dort haben sie, so vermuten es die Ermittler, die Fahrräder in einen weißen Transporter geladen und sind davon gebraust. Von einem Verdächtigen gibt es ein Foto. Hinweise kann man auch online abgeben.
1: Ein 75-jähriger Radfahrer ist heute früh auf einem Bahnübergang in Glückstadt von einem Regionalexpress erfasst und dann getötet worden. Der Senior hatte offenbar die Halbschranken umfahren. Bei der Schnellbremsung des Zuges wurde keiner der bis zu 40 Passagiere verletzt. Die Bahnstrecke Hamburg-Westerland war in dem Bereich allerdings für gut 3 Stunden gesperrt. Zwischen Itzehoe und Glückstadt war ein Busersatzverkehr eingerichtet worden. Im Hamburger Hauptbahnhof hat ein Dieb mit Ankündigung gleich zweimal zugeschlagen. In einem Supermarkt klaute er zunächst Energy-Drinks und Cola, wurde erwischt und sagte den Bundespolizisten, sie sollen sich beeilen, weil er weiter klauen möchte. Kurz darauf soll er erneut ein Regal leergeräumt haben und kam dann in Gewahrsam. Die nächsten Delta-News gibt's in einer Stunde.
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4: Die A23 Heide Richtung Hamburg ist zwischen Heide West und Heide Süd gesperrt. Die A215 Kiel Richtung Neumünster ist zwischen dem Kreuz Kiel West und Blumenthal nach einem Unfall gesperrt. Und im Kreis Dithmarschen und im Kreis Steinburg ist morgen von ca. 10.30 Uhr bis 12 Uhr die Kanalfähre Kudensee in beiden Richtungen wegen Reparaturarbeiten gesperrt. Hier wird die Lichtmaschine ausgetauscht. Geblitzt wird in Bockhorn auf der Bockhorner Landstraße. 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
1: Wenn ihr in letzter Zeit das Gefühl habt, dass im Kino plötzlich wieder viel mehr los ist, dann kann ich sagen, ihr bildet es euch nicht ein. Denn die deutschen Kinos erleben gerade ein richtig starkes Comeback. Im ersten halben Jahr, jetzt 2026, sind 47,5 Millionen Tickets verkauft worden. Das sind einfach mal knapp 17% mehr als im gleichen Zeitraum letztes Jahr. Und auch deutsche Filme laufen plötzlich wieder richtig gut. 5 deutsche Produktionen haben es unter die 14 Filme geschafft, die mehr als 1 Million Menschen ins Kino gelockt haben. Und das ist doch mal richtig gut. Damit liegt das Kino nur noch 11% unter dem Niveau von 2019, also dem letzten Jahr vor Corona. Und jetzt kommt auch noch der spannende Teil, denn die Filmförderungsanstalt glaubt, dass dieses Jahr 100 Millionen Kinobesuche drin sind. Maurice schreibt nur dazu, es macht dieses Jahr auch einfach unfassbar Spaß, ins Kino zu gehen. Starke Blockbuster von den großen Studios und die kleinen Überraschungen aller Obsession. Und es kommen dieses Jahr auch noch wirklich starke Filme. Hab Bock! Diese Userin noch Kulturgut. Kino und Buchhändler dürfen niemals aussterben. Und Shoshi noch, freut mich sehr. Ich gehe seit 40 Jahren 2 bis 3 Mal die Woche ins Kino und kann das bestätigen. Die Leute kapieren, dass kein Streamingmüll das Erlebnis Kino ersetzen kann.
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1: Mit Ina, hi. Ihr habt vielleicht gerade das Abi oder eure Ausbildung im Kopf oder euren Job und dann flattert die Post vom Wehrdienst rein. Da können schon ein paar Fragen aufkommen und genau dafür gibt's von der Kirche Beratungsstellen. Dienst an der Waffe, ja oder nein, das ist eine Frage, die jeder für sich beantworten muss. Und wenn das eigene Gewissen sagt nein, dann gibt's die Möglichkeit der Kriegsdienstverweigerung. Die Kirchen bieten dazu kostenlose und vertrauliche Beratung an. Wichtig dabei ist aber, niemand bekommt gesagt, was er oder sie entscheiden soll. Fast alle Landeskirchen haben gerade steigende Nachfragen zu diesen Beratungsangeboten und deswegen wollen sie weiter ausbauen, zum Beispiel gemeinsam mit der EAK, der Evangelischen Arbeitsgemeinschaft für Kriegsdienstverweigerung und Frieden. Also, wenn bei euch der Brief zum Wehrdienst ankommt und ihr nicht weiter wisst, dann schaut doch mal bei der Kirche vorbei, da gibt's Beratung und Infos und das Ganze übrigens auch digital unter eak-online.de. Ich wiederhole nochmal, eak-online.de.

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1: Mit André Glatzel. Die geplante Zuckersteuer fällt wohl deutlich umfangreicher aus als bisher gedacht. Laut Medienberichten betrifft das eine ganze Palette an Getränken, darunter auch Zero-Varianten, Fruchtsäfte aus Konzentraten und alkoholfreies Bier. Philipp Nitzig.
2: Finanzminister Klingbeil sagte bei NTV, dass die ganze Bundesregierung hinter den Plänen zur Ausweitung stehe. Um welche Getränke es sich genau handelt, sei aber noch vertraulich. Die Bundesregierung erhofft sich von der Steuer, dass der Zuckerkonsum in der Bevölkerung sinkt. Gleichzeitig winken aber auch zusätzliche Steuereinnahmen, die den klammen Krankenkassen zugutekommen sollen.
1: Mit viel Druck auf dem Kessel ist die Bundesregierung zu ihrer Kabinettsklausur zusammengekommen. Hauptthema ist die angespannte wirtschaftliche Lage. Union und SPD wollen jetzt schnell die angeschobenen Reformen umsetzen. Da geht es unter anderem um mehr Wettbewerbsfähigkeit und weniger Bürokratie. Bundesforschungsministerin Dorothee Bär.
3: Wir haben in Deutschland wahnsinnig viele schlummernde Potenziale, die wir heben wollen. Letzte positive Zahl, der Aufwärtstrend auch bei den Start-up-Zahlen gibt ganz große Hoffnung. Den Trend wollen wir weiter unterstützen, auch durch eine Innovationsfreiheitsoffensive. Das heißt konsequent weniger Förderbürokratie, dafür mehr Drive bei dem Transfer von der Forschung direkt in die Praxis.
1: Die deutsche Wirtschaft ist von Mai bis Juni um 0,3% gewachsen und das trotz des Iran-Kriegs. Das Statistische Bundesamt hat seine erste Schätzung damit um 0,1% nach oben korrigiert. Grund für das Plus ist die gute Exportentwicklung. US-Country-Sängerin Dolly Parton ist tot. Das hat ihre Familie mitgeteilt. Parton wurde 80 Jahre alt. Sie hatte zuletzt mit gesundheitlichen Problemen zu kämpfen und musste geplante Auftritte absagen. Zu ihren größten Hits gehören Jolene und 9to5. Bei VW sollen nur im Notfall Werke geschlossen werden. Das hat Konzernchef Blume auf einer Betriebsversammlung in Wolfsburg gesagt. Der VW-Vorstand erklärt sich die Woche über auf mehreren Veranstaltungen zum Sparplan des Autobauers. Weltweit sollen 50.000 Jobs gestrichen werden. 4 Werke in Deutschland stehen vor dem Aus. Die nächsten Delta News gibt's in einer Stunde.
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4: Auf der A23 Heide Richtung Hamburg. Achtung, zwischen Tornesch und Pinneberg Nord steht ein Liegenbleiber auf der Straße. Die A23 Heide Richtung Hamburg ist zwischen Heide West und Heide Süd gesperrt. Die A215 Kiel Richtung Neumünster ist zwischen dem Kreuz Kiel West und Blumenthal nach einem Unfall gesperrt. Die B77 Schleswig-Rendsburg ist zwischen Jagel und Kropp in beiden Richtungen dicht. Und im Kreis Dithmarschen und im Kreis Steinburg ist morgen von ca. 10.30 Uhr bis 12 Uhr die Kanalfähre Kudensee in beiden Richtungen wegen Reparaturarbeiten dicht. Hier wird die Lichtmaschine ausgetauscht. 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
1: Hurra, das Kino lebt! Vielleicht lag es auch an den klimatisierten Sälen im heißen Sommer, aber auf jeden Fall sind wir alle wieder richtig oft ins Kino gegangen. Im ersten Halbjahr 2026 wurden rund 47,5 Millionen Kinotickets gekauft. Und damit haben die Kinos das beste erste Halbjahr seit der Corona-Pandemie erlebt.
2: Cool.
1: Vor allem große Blockbuster haben euch wieder in die Seele gezogen, zum Beispiel Spider-Man Brand New Day oder auch Die Odyssee haben für volle Kinos gesorgt. Ganz das Niveau von 2019 hat man jetzt noch nicht erreicht. Damals sind in Deutschland nämlich rund 119 Millionen Tickets im ganzen Jahr verkauft worden. Aber hey, es kommen noch ein paar Blockbuster, zum Beispiel Der perfekte Urlaub, Dune 3 oder Avengers Doomsday. Also, wir sehen uns im Kino.
3: Ich möchte es mit euch zusammen machen.
2: Ich sag mal so, das ist nach anfänglichen Schwierigkeiten ja doch noch was geworden mit uns beiden, ne?
1: Ja.
2: Ich möchte auch gar nicht schon wieder groß drauf eingehen, wie unsere erste Begegnung hier im Funkhaus ablief. Aber du, lieber Schwenker, hast mich erstmal komplett ignoriert. Naja, jetzt sind wir nicht nur Morningshow-Kollegen, sondern auch Buddies und passend zum Thema Freundschaft am Arbeitsplatz ist jetzt eine aktuelle Studie rausgekommen.
1: Ach.
2: Für die meisten sind solche freundschaftlichen Verbindungen auch sehr, sehr wichtig und spielen eine große Rolle für die Zufriedenheit und Produktivität im Job. Sogar die mentale Gesundheit wird dadurch gefördert. Es gibt allerdings zwischen den Geschlechtern noch einige Unterschiede. Frauen bilden bei der Arbeit nämlich engere Freundschaften als Männer. Sie schaffen im Büro größere Netzwerke, zu denen überwiegend andere Frauen angehören. Männer lassen sich eher, wie bei uns beiden quasi, auf 1:1 Freundschaften ein. Frauen tragen mit dazu bei, dass durch die Verknüpfung und Freundschaftsnetzwerke die entsprechende Organisation stabilisiert wird. Männer gucken dagegen eher auf ihr ganz eigenes Nutzen und das könnte ihnen berufliche Vorteile und Bevorzugung bringen. Irgendwie auch nicht ganz fair, oder? Frauen halten durch gute Kontakte den Laden zusammen und Männer machen einfach ihr eigenes, denen kommen damit auch noch weiter. Eigentlich müsste es umgekehrt sein.
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0: einmal ganz kurz aufs Handy gucken.
1: Kann in Italien bald richtig teuer werden. Vielleicht sogar teurer als eine ziemlich gute Pizza. Moin, Delta hier mit Leo.
0: Wenn ihr beim Überqueren der Straße komplett auf Smartphones starrt, dann sollt ihr in Zukunft mindestens 75 Euro Bußgeld zahlen in Italien. Und zwar auch auf einem Zebrastreifen. Das geplante Verbot gilt außerdem für Tablets, Laptops und Kameras. Kopfhörer bleiben erlaubt, solange ihr den Verkehr noch ausreichend hört. Hintergrund sind mehrere Gerichtsurteile. Unaufmerksame Fußgänger haben bei Unfällen nämlich teilweise eine Mitschuld bekommen. Ganz beschlossen ist die neue Regel noch nicht. Die endgültige Entscheidung soll dann Mitte Oktober fallen, aber es ist ja auf jeden Fall schon mal ein erstes Signal.
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0: Gilt das auch, wenn ich mit einem Fernseher über eine Ampel laufe? Ich finde, das macht richtig Sinn. Das einzig Schlimme daran ist, dass es überhaupt nötig ist, über solche Gesetze nachzudenken. Menschen sollten doch eigentlich schlau genug sein, zu wissen, wie gefährlich der Straßenverkehr sein kann. Als wenn im italienischen Straßenverkehr Fußgänger mit Handy das Problem wären.
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1: Mit André Glatzel. Die Zuckersteuer ab kommenden Jahr soll offenbar ausgeweitet werden. Laut Medienberichten sollen mehr Getränke betroffen sein als bislang gedacht. Zum Beispiel Siroprodukte oder auch pflanzliche Milchalternativen. Für den Staat würde das natürlich deutlich mehr Steuereinnahmen bedeuten. Darum gehe es dabei aber nicht, sagte Finanzminister Klingbeil bei NTV.
2: Das Ziel ist doch klar. Wir sehen, dass wir unsere Kinder schützen müssen, dass wir das Gesundheitssystem stärken müssen. Das ist in vielen anderen Ländern passiert. Das machen wir ja auch. Und ich kann Ihnen aus den Gesprächen, glaube ich, sagen, dass da auch die ganze Bundesregierung dahinter steht. Das ist etwas, was wir auf den Weg bringen. Und das ist auch richtig, um unsere Kinder zu schützen, um dafür zu sorgen, dass man in Deutschland gesünder lebt. Dafür ist eine solche Steuer dann noch richtig.
1: Die befürchteten Werksschließungen bei VW sind noch keine beschlossene Sache. Das hat Konzernchef Blume bei einer Betriebsversammlung in Wolfsburg gesagt. Die Infos von Tim Britztrupp.
3: Sie seien immer die letzte und teuerste Lösung, sagte Blume. Der Vorstand äußert sich die Woche über auf mehreren Veranstaltungen zu den Sparplänen. Weltweit sollen 50.000 Stellen gestrichen werden. Die Werke Emden, Hannover, Zwickau und Neckarsulm stehen auf der Kippe. Die Ankündigungen zuletzt hatten bei den Beschäftigten für große Unsicherheit gesorgt. Sie werfen dem Vorstand eine desaströse Kommunikation vor.
1: Bei der Kabinettsklausur der Bundesregierung ist zum Auftakt die Stärkung der Wirtschaft das große Thema gewesen. Die Koalition hat sich dazu auch mit Spitzenvertretern der Branche getroffen, die jetzt Taten sehen wollen. In den kommenden Monaten sollen die Weichen für mehr Wachstum gestellt werden. Der Handelsstreit zwischen Kanada und den USA eskaliert weiter. Die kanadische Regierung hat jetzt Vergeltungszölle im Wert von 20 Milliarden Dollar angekündigt. Am Wochenende waren Verhandlungen zwischen den USA und Kanada gescheitert. Daraufhin verhängten die USA Strafzölle gegen den Nachbarn. Die Country-Welt trauert um eine ihrer ganz Großen. Dolly Parton ist im Alter von 80 Jahren verstorben. Parton wurde mit Hits wie Jolene oder 9to5 weltberühmt. Außerdem sorgte sie mit ihrer Imagination Library dafür, dass Millionen Bücher kostenlos an Kinder verschickt wurden. Die nächsten Delta News gibt's in einer Stunde.
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4: Auf der A215 Neumünster Richtung Kiel. Vorsicht, in der Abfahrt Blumenthal steht ein kaputtes Auto. Die A23 Heide Richtung Hamburg ist zwischen Heide West und Heide Süd gesperrt. Die B77 Schleswig-Rendsburg ist zwischen Jagel und Kropp in beiden Richtungen gesperrt. Im Kreis Dithmarschen und im Kreis Steinburg ist morgen von ca. 10.30 Uhr bis 12 Uhr die Kanalfähre Kudensee in beiden Richtungen wegen Reparaturarbeiten dicht. Hier wird die Lichtmaschine ausgetauscht. Und auf der A215 Kiel Richtung Neumünster gibt es zwischen dem Kreuz Kiel West und Blumenthal nach einem Unfall eine Sperrung. 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

0: Ich habe jetzt auf jeden Fall eine Good News für alle, die lieber echte Menschen hören.
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0: Australien sagt KI-Musik in den Charts jetzt nämlich erstmal den Kampf an. Ab Freitag dürfen Songs, die komplett oder zum größten Teil von KI gemacht sind, nämlich nicht mehr in den offiziellen australischen Charts landen. Erlaubt bleibt KI als kleines Hilfsmittel, aber der Mensch muss klar die kreative Hauptrolle spielen. Auslöser ist übrigens ein KI-unterstütztes Cover von Madonnas Like a Prayer. Ihr wisst, dieser Song hier. Der ist nämlich vom australischen DJ Josh Farwes auf Platz 4 des Charts in Australien gestürmt und sogar der meistgespielte Song im australischen Radio. Später wurde dann allerdings bekannt, Gesang und Schlagzeug kam teilweise aus der KI. Und da sagt Australien jetzt also deutlich, ja, KI darf helfen, aber sollte eben nicht selbst zum Popstar werden. Finde ich richtig gut.
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0: in der Stadt sind ja längst nicht nur dafür da, dass wir im Sommer irgendwo halbwegs entspannt unser Eis essen können. Die werden gerade zur grünen Klimaanlage, zumindest in Kiel, Lübeck und Norderstedt. Denn lange Hitze und Trockenheit setzen dem Stadtgrün ordentlich zu. Kommt dann endlich Regen, fällt ja meistens so doll, dass der trockene Boden das Wasser kaum noch aufnehmen kann. Aus dieser dringend benötigten Dusche wird also ziemlich schnell eine Überschwemmung. Bäume und Grünflächen helfen da gleich doppelt. Die kühlen die Straßen, reinigen die Luft und speichern Wasser. Gleichzeitig können sie bei Starkregen verhindern, dass alles sofort vollläuft. Problem: viele bekannte Baumarten wie Eschen, Ulm oder auch Kastanien kommen mit dem neuen Wettermix nicht ganz so gut klar. Wärme freut außerdem auch Pilze und Schädlinge. Deshalb testet Kiel jetzt Klimabäume. Dafür stehen seit 2016 rund 100 Bäume unter Beobachtung. Ein paar Arten kommen aus wärmeren Regionen in Asien, Nordamerika und auch den Subtropen, also Gegenden, in denen es jetzt schon ungefähr so ist, wie wir in Zukunft dann auch die Temperaturen haben werden. Auch Lübeck sucht jetzt Platz für zusätzliche Bäume und will Regenwasser möglichst da behalten, wo es runterkommt. Norderstedt setzt auch auf mehr Grün und weniger versiegelte Flächen. Ganz einfach ist es da allerdings nicht. Die sandigen Böden bei uns speichern Wasser ungefähr so zuverlässig wie ein Nudelsieb, würde ich sagen. Welche Bäume sich langfristig wirklich bewähren, ist also noch offen. Kiel arbeitet deshalb jetzt auch an einem neuen Straßenbaumkonzept. Aber für uns auf jeden Fall definitiv das hier wert.
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1: Mit André Glatzel. Die geplante Zuckersteuer fällt wohl deutlich umfangreicher aus als bisher gedacht. Laut Medienberichten betrifft das eine ganze Palette an Getränken, darunter auch Zero-Varianten, Fruchtsäfte aus Konzentraten und alkoholfreies Bier. Philipp Nitzig.
2: Finanzminister Klingbeil sagte bei NTV, dass die ganze Bundesregierung hinter den Plänen zur Ausweitung stehe. Um welche Getränke es sich genau handelt, sei aber noch vertraulich. Die Bundesregierung erhofft sich von der Steuer, dass der Zuckerkonsum in der Bevölkerung sinkt. Gleichzeitig winken aber auch zusätzliche Steuereinnahmen, die den klammen Krankenkassen zugutekommen sollen.
1: Bei der Kabinettsklausur der Bundesregierung ist zum Auftakt die Stärkung der Wirtschaft das große Thema gewesen. Die Koalition hat sich dazu auch mit Spitzenvertretern der Branche getroffen. In den kommenden Monaten sollen die Weichen für mehr Wachstum gestellt werden und das in allen Bereichen. Normen und Vorschriften sind wichtig und richtig, sagt etwa Bundesbauministerin Verena Huberts.
3: Aber ich glaube, wenn man mal so ein bisschen ins eigene Leben reinschaut, gerade in das Baugewerbe, dann merken wir, wir haben es auch ein Stück weit übertrieben. Technische Anforderungen, die immer weiter steigen, mit einhergehend die Baukosten. Dieser Weg der Überstandisierung, den müssen wir mal uns anschauen und vielleicht auch ein Stück weit wieder zurückdrehen.
1: Trotz Iran-Krieg ist die deutsche Wirtschaft von Mai bis Juni um 0,3% gewachsen. Das hat das Statistische Bundesamt mitgeteilt. Und damit seine Schätzung von Ende Juli um 0,1 Prozentpunkte nach oben korrigiert. Insbesondere die gute Entwicklung bei den Exporten ist dafür ausschlaggebend. Die Luftfahrtbranche in Deutschland bleibt im Sinkflug. Der Flughafenverband hat seine Jahresprognose nochmal nach unten korrigiert. Er geht nun von rund 217 Millionen Passagieren aus. Ein Grund ist der Iran-Krieg. Der Flughafenverband kritisiert aber auch die Standortbedingungen mit hohen Kosten. Ein Lottospieler aus Schleswig-Holstein hat den Euro-Jackpot geknackt. Der Tipper hatte alle Zahlen richtig angekreuzt und damit fast 40 Millionen Euro abgeräumt. Erst Anfang August hatte ein Spieler aus Nordrhein-Westfalen beim Euro-Jackpot mehr als 32 Millionen Euro gewonnen. Die nächsten Delta-News gibt's in einer Stunde.
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4: Auf der A7 Flensburg Richtung Hamburg gibt es 2 Kilometer Stop-and-Go zwischen Volkspark und dem Elbtunnel. Die A23 Heide Richtung Hamburg ist zwischen Heide West und Heide Süd gesperrt. Die A215 Kiel Richtung Neumünster ist zwischen dem Kreuz Kiel West und Blumenthal nach einem Unfall gesperrt. Und im Kreis Dithmarschen und im Kreis Steinburg ist die Kanalfähre Kudensee in beiden Richtungen von ca. 10.30 Uhr bis 12 Uhr wegen Reparaturarbeiten gesperrt. 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

0: Stellt euch mal vor, euer bester Kumpel oder eure beste Freundin erzählt euch, du, ich habe deinen Partner auf Tinder gesehen. Also, mir fand ich das ein bisschen merkwürdig. Wir müssen da glaube ich mal drüber reden. Ja. Delta hier mit Schwenker und Feis. Moin. Eigentlich gibt's jetzt nicht mehr so viel Erklärungsbedarf, aber wir wissen alle, Menschen können sehr kreativ sein.
1: Und falls ihr denkt, ich bin aber nicht kreativ genug, um mir gute Ausreden dafür auszudenken, warum ich gerade nochmal auf Tinder bin, Kollege Leo hat alle Ausreden parat für euch.
2: Das Profil ist uralt.
3: Mhm. Deshalb sind da auch Fotos vom Mallorca-Urlaub letzte Woche drin.
4: Ich habe vergessen, die App zu löschen.
5: Ja, passiert. Ich vergesse auch ständig Apps und aktualisiere aus Versehen meine Bio.
6: Ich wollte doch gucken, wer da so ist.
7: Marktforschung, gewissenhaft. Sogar mit 5 Bildern und Interessen.
8: Mein Kumpel wollte wissen, ob seine Ex da ist.
9: Und dafür brauchst du natürlich dein eigenes Profil. Undercover-Einsatz Tinder.
10: Ich suche da nur Freunde.
11: Genau. Deshalb steht auch in deiner Bio, mal schauen, was sich ergibt.
12: Ich habe nur ein bisschen aus Langeweile geswiped.
13: Stimmt, andere machen Sudoku.
14: Ich wollte nur testen, ob du da bist.
15: Der Klassiker. Tinder-TÜV für die Beziehung. Einer muss ja kontrollieren.
16: Das muss jemand anders mit meinen Bildern erstellt haben.
17: Genau. Und der Täter kennt auch dein Alter, deinen Musikgeschmack und hat dein neues Gym-Selfie.
18: Wir haben doch gerade Streit gehabt.
19: Ach so, 3 Stunden Funkstille und direkt wieder auf dem Transfermarkt?
10: Ich hab Tinder nur für meinen Single-Kumpel runtergeladen.
20: Freundschaft bedeutet eben auch selbst Matches sammeln. Für ihn natürlich. Ist doch logisch.

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1: Vier Runden, jede Menge Fragen und ein Abend, bei dem garantiert nicht nur das Wissen zählt. Beim Barquiz könnt ihr euch mit eurem Team durch knifflige, kuriose und überraschende Fragen rätseln und dabei natürlich das ein oder andere Getränk genießen. Auf die besten Teams warten tolle Gewinne und was so ein Quizabend nicht ohne Anstoßen startet, gibt's für alle vor Ort einen Welcome-Drink. Um 18.30 Uhr beginnt das Quizzen im Roschinskis in Hamburg, näher der Reeperbahn. Tickets kosten 5 Euro. Lust auf einen Film, der noch ein bisschen nachwirkt? Everytime verbindet eine sonnige Teneriffa-Kulisse mit einer intensiven Familienstory über Trauer, Schuld und Vergebung. Ella begegnet dort dem Jungen, den sie für den Tod ihrer Tochter verantwortlich macht und damit auch ihrer eigenen Vergangenheit. Ein emotionaler Film mit leiser Spannung und einer Story, die euch richtig zum Nachdenken bringt. Um 20.50 Uhr startet der Film im Nest-Kino in Hamburg. Tickets bekommt ihr für 8 Euro.
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3: Mit André Glatzel. Die Zuckersteuer ab kommenden Jahr soll offenbar ausgeweitet werden. Laut Medienberichten sollen mehr Getränke betroffen sein als bislang gedacht. Zum Beispiel Siroprodukte oder auch pflanzliche Milchalternativen. Für den Staat würde das natürlich deutlich mehr Steuereinnahmen bedeuten. Darum gehe es dabei aber nicht, sagte Finanzminister Klingbeil bei NTV.
4: Das Ziel ist doch klar. Wir sehen, dass wir unsere Kinder schützen müssen, dass wir das Gesundheitssystem stärken müssen. Das ist in vielen anderen Ländern passiert. Das machen wir hier auch. Und ich kann Ihnen aus den Gesprächen, glaube ich, sagen, dass da auch die ganze Bundesregierung dahinter steht. Das ist etwas, was wir auf den Weg bringen. Und das ist auch richtig, um unsere Kinder zu schützen, um dafür zu sorgen, dass man in Deutschland gesünder lebt. Dafür ist eine solche Steuer dann noch richtig.
3: Die befürchteten Werksschließungen bei VW sind noch keine beschlossene Sache. Das hat Konzernchef Blume bei einer Betriebsversammlung in Wolfsburg gesagt. Die Infos von Tim Britztrupp.
5: Sie seien immer die letzte und teuerste Lösung, sagte Blume. Der Vorstand äußert sich die Woche über auf mehreren Veranstaltungen zu den Sparplänen. Weltweit sollen 50.000 Stellen gestrichen werden. Die Werke Emden, Hannover, Zwickau und Neckarsulm stehen auf der Kippe. Die Ankündigungen zuletzt hatten bei den Beschäftigten für große Unsicherheit gesorgt. Sie werfen dem Vorstand eine desaströse Kommunikation vor.
3: Mit viel Druck auf dem Kessel ist die Bundesregierung zu ihrer Kabinettsklausur zusammengekommen. Hauptthema ist die angespannte wirtschaftliche Lage. Union und SPD wollen jetzt schnell die angeschobenen Reformen umsetzen. Da geht es unter anderem um mehr Wettbewerbsfähigkeit und weniger Bürokratie. Der Handelsstreit zwischen Kanada und den USA eskaliert weiter. Die kanadische Regierung hat jetzt Vergeltungszölle im Wert von 20 Milliarden Dollar angekündigt. Am Wochenende waren Verhandlungen zwischen den USA und Kanada gescheitert. Daraufhin verhängten die USA Strafzölle gegen den Nachbarn. Die Country-Welt trauert um eine ihrer ganz Großen. Dolly Parton ist im Alter von 80 Jahren verstorben. Parton wurde mit Hits wie Jolene oder 9to5 weltberühmt. Außerdem sorgte sie mit ihrer Imagination Library dafür, dass Millionen Bücher kostenlos an Kinder verschickt wurden. Die nächsten Delta News gibt's in einer Stunde.
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6: Auf der A23 Hamburg Richtung Heide, Vorsicht, zwischen Horst-Elmshorn und Hohenfelde liegt ein totes Tier auf der Autobahn. Die A23 Heide Richtung Hamburg ist zwischen Heide West und Heide Süd gesperrt. Außerdem ist im Kreis Dithmarschen und im Kreis Steinburg die Kanalfähre Kudensee in beiden Richtungen von ca. 10.30 Uhr bis 12 Uhr wegen Reparaturarbeiten gesperrt. 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
1: Wenn ihr in letzter Zeit das Gefühl habt, dass im Kino plötzlich wieder viel mehr los ist, dann kann ich sagen, ihr bildet es euch nicht ein. Denn die deutschen Kinos erleben gerade ein richtig starkes Comeback. Im ersten halben Jahr, jetzt 2026, sind 47,5 Millionen Tickets verkauft worden. Das sind einfach mal knapp 17% mehr als im gleichen Zeitraum letztes Jahr. Und auch deutsche Filme laufen plötzlich wieder richtig gut. 5 deutsche Produktionen haben es unter die 14 Filme geschafft, die mehr als 1 Million Menschen ins Kino gelockt haben. Und das ist doch mal richtig gut. Damit liegt das Kino nur noch 11% unter dem Niveau von 2019, also dem letzten Jahr vor Corona. Und jetzt kommt auch noch der spannende Teil, denn die Filmförderungsanstalt glaubt, dass dieses Jahr 100 Millionen Kinobesuche drin sind. Maurice schreibt nur dazu, es macht dieses Jahr auch einfach unfassbar Spaß, ins Kino zu gehen. Starke Blockbuster von den großen Studios und die kleinen Überraschungen aller Obsession. Und es kommen dieses Jahr auch noch wirklich starke Filme. Hab Bock! Diese Userin noch Kulturgut. Kino und Buchhändler dürfen niemals aussterben. Und Shoshi noch, freut mich sehr. Ich gehe seit 40 Jahren 2 bis 3 Mal die Woche ins Kino und kann das bestätigen. Die Leute kapieren, dass kein Streamingmüll das Erlebniskino ersetzen kann.
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0: Einmal ganz kurz aufs Handy gucken. Kann in Italien bald richtig teuer werden. Vielleicht sogar teurer als eine ziemlich gute Pizza. Moin, Delta hier mit Leo. Wenn ihr beim Überqueren der Straße komplett auf Smartphones starrt, dann sollt ihr in Zukunft mindestens 75 Euro Bußgeld zahlen in Italien. Und zwar auch auf einem Zebrastreifen. Das geplante Verbot gilt außerdem für Tablets, Laptops und Kameras. Kopfhörer bleiben erlaubt, solange ihr den Verkehr noch ausreichend hört. Hintergrund sind mehrere Gerichtsurteile. Unaufmerksame Fußgänger haben bei Unfällen nämlich teilweise eine Mitschuld bekommen. Ganz beschlossen ist die neue Regel noch nicht. Die endgültige Entscheidung soll dann Mitte Oktober fallen, aber es ist ja auf jeden Fall schon mal ein erstes Signal.
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0: Gilt das auch, wenn ich mit einem Fernseher über eine Ampel laufe? Ich finde, es macht richtig Sinn. Das einzig Schlimme daran ist, dass es

0: überhaupt nötig ist, über solche Gesetze nachzudenken. Menschen sollten doch eigentlich schlau genug sein, zu wissen, wie gefährlich der Straßenverkehr sein kann. Als wenn im italienischen Straßenverkehr Fußgänger mit Handy das Problem wären.
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3: Mit André Glatzel. Die geplante Zuckersteuer fällt wohl deutlich umfangreicher aus als bisher gedacht. Laut Medienberichten betrifft das eine ganze Palette an Getränken, darunter auch Sirup-Varianten, Fruchtsäfte aus Konzentraten und alkoholfreies Bier. Philipp Nitzig.
4: Finanzminister Klingbeil sagte bei NTV, dass die ganze Bundesregierung hinter den Plänen zur Ausweitung stehe. Um welche Getränke es sich genau handelt, sei aber noch vertraulich. Die Bundesregierung erhofft sich von der Steuer, dass der Zuckerkonsum in der Bevölkerung sinkt. Gleichzeitig winken aber auch zusätzliche Steuereinnahmen, die den klammen Krankenkassen zugutekommen sollen.
3: Mit viel Druck auf dem Kessel ist die Bundesregierung zu ihrer Kabinettsklausur zusammengekommen. Hauptthema ist die angespannte wirtschaftliche Lage. Union und SPD wollen jetzt schnell die angeschobenen Reformen umsetzen. Da geht es unter anderem um mehr Wettbewerbsfähigkeit und weniger Bürokratie. Bundesforschungsministerin Dorothee Bär.
5: Wir haben in Deutschland wahnsinnig viele schlummernde Potenziale, die wir heben wollen. Letzte positive Zahl, der Aufwärtstrend auch bei den Start-up-Zahlen gibt ganz große Hoffnung. Den Trend wollen wir weiter unterstützen, auch durch eine Innovationsfreiheitsoffensive. Das heißt konsequent weniger Förderbürokratie, dafür mehr Drive bei dem Transfer von der Forschung direkt in die Praxis.
3: Die Luftfahrtbranche in Deutschland bleibt im Sinkflug. Der Flughafenverband hat seine Jahresprognose nochmal nach unten korrigiert. Er geht nun von rund 217 Millionen Passagieren aus. Ein Grund ist der Iran-Krieg. Der Flughafenverband kritisiert aber auch die Standortbedingungen mit hohen Kosten. US-Country-Sängerin Dolly Parton ist tot. Das hat ihre Familie mitgeteilt. Parton wurde 80 Jahre alt. Sie hatte zuletzt mit gesundheitlichen Problemen zu kämpfen und musste geplante Auftritte absagen. Zu ihren größten Hits gehören Jolene und 9 to 5. Die deutsche Wirtschaft ist von Mai bis Juni um 0,3% gewachsen und das trotz des Iran-Kriegs. Das Statistische Bundesamt hat seine erste Schätzung damit um 0,1 Prozentpunkte nach oben korrigiert. Grund für das Plus ist die gute Exportentwicklung. Die nächsten Delta News gibt's in einer Stunde.
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6: Auf der A23 Heide Richtung Hamburg gibt es zwischen Heide West und Heide Süd eine Sperrung. Und im Kreis Dithmarschen und im Kreis Steinburg ist von ca. 10.30 Uhr bis 12 Uhr die Kanalfähre Kudensee in beiden Richtungen wegen Reparaturarbeiten gesperrt. 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
1: Hurra, das Kino lebt. Vielleicht lag es auch an den klimatisierten Sälen im heißen Sommer, aber auf jeden Fall sind wir alle wieder richtig oft ins Kino gegangen. Im ersten Halbjahr 2026 wurden rund 47,5 Millionen Kinotickets gekauft. Und damit haben die Kinos das beste erste Halbjahr seit der Corona-Pandemie erlebt.
2: Cool.
1: Vor allem große Blockbuster haben euch wieder in die Seele gezogen. Zum Beispiel Spider-Man Brand New Day oder auch Die Odyssee haben für volle Kinos gesorgt. Ganz das Niveau von 2019 hat man jetzt noch nicht erreicht. Damals sind in Deutschland nämlich rund 119 Millionen Tickets im ganzen Jahr verkauft worden. Aber hey, es kommen noch ein paar Blockbuster, zum Beispiel Der perfekte Urlaub, Dune 3 oder Avengers Doomsday. Also, wir sehen uns im Kino.
3: Ich möchte es mit euch zusammen machen.
2: Ich sag mal so, das ist nach anfänglichen Schwierigkeiten ja doch noch was geworden mit uns beiden, ne?
1: Ja.
2: Ich möchte auch gar nicht schon wieder groß drauf eingehen, wie unsere erste Begegnung hier im Funkhaus ablief. Aber du, lieber Schwenker, hast mich erstmal komplett ignoriert. Naja, jetzt sind wir nicht nur Morningshow-Kollegen, sondern auch Buddies und passend zum Thema Freundschaft am Arbeitsplatz ist jetzt eine aktuelle Studie rausgekommen.
1: Ach.
2: Für die meisten sind solche freundschaftlichen Verbindungen auch sehr, sehr wichtig und spielen eine große Rolle für die Zufriedenheit und Produktivität im Job. Sogar die mentale Gesundheit wird dadurch gefördert. Es gibt allerdings zwischen den Geschlechtern noch einige Unterschiede. Frauen bilden bei der Arbeit nämlich engere Freundschaften als Männer. Sie schaffen im Büro größere Netzwerke, zu denen überwiegend andere Frauen angehören. Männer lassen sich eher, wie bei uns beiden quasi, auf 1:1 Freundschaften ein. Frauen tragen mit dazu bei, dass durch die Verknüpfung und Freundschaftsnetzwerke die entsprechende Organisation stabilisiert wird. Männer gucken dagegen eher auf ihr ganz eigenes Nutzen und das könnte ihnen berufliche Vorteile und Bevorzugung bringen. Eben ja auch nicht ganz fair, oder? Frauen halten durch gute Kontakte den Laden zusammen und Männer machen einfach ihr eigenes Ding, kommen damit auch noch weiter. Eigentlich müsste es umgekehrt sein.
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1: Ehrlich gesagt, habe ich dir gar nicht zugehört.